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2: Mal weniger Wolken sind bei uns in Schleswig-Holstein gerade unterwegs. Meist bleibt's trocken. Höchstens kommt mal ein kurzer Schauer runter. Die Temperaturen liegen aktuell zwischen 12 und 9 Grad. Der RSH-3-Tage-Trend. Heute tagsüber Sonne und Wolken. An der Ostseeküste Richtung Lübeck eher grauer und ab und zu ein kurzer Schauer, maximal 22 Grad. Am Dienstag ähnlich mit ein paar Schauern. Am Mittwoch dann unbeständiger und später auch mit Gewittern.
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2: Schleswig-Holsteins bester Verkehrsservice mit KI-Unterstützung. Die Straßen sind aktuell frei, es gibt keine Staus. Staus und Blitzer meldet ihr uns kostenlos unter 08000 774 774.
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4: 5:35. Ich bin Philipp Nützig. Hamburg sagt Nein zu Olympia. Knapp 55% der Hamburgerinnen und Hamburger haben gegen eine Bewerbung der Hansestadt für die Spiele 2036, 40 oder 44 gestimmt. Uwe Schimunek berichtet.
5: Die Wahlbeteiligung lag bei etwas unter 50%. Es ist bereits das zweite gescheiterte Olympiareferendum in der Hansestadt. Schon 2015 hatte sich die Mehrheit der Wähler in Hamburg gegen die Spiele ausgesprochen. Mit welcher Region sich Deutschland auf die Spiele bewerben wird, entscheidet sich im Herbst. Im Rennen sind noch Berlin, München, Köln-Rhein-Ruhr sowie Kiel oder Rostock-Warnemünde für die Segelwettbewerbe.
4: Trotz der Aussagen von Forschungsministerin Bär ist die BAföG-Reform weiter im Zeitplan. Wie das Forschungsministerium auf X mitteilte, arbeitet man weiter daran, dass die Reform des Studienkredits mit dem kommenden Wintersemester in Kraft treten kann. Sie solle im Juli im Kabinett verabschiedet werden. Bär hatte am Wochenende Zweifel geäußert, ob die Reform überhaupt noch gewollt sei. Gerade vom Koalitionspartner SPD gab es Kritik. Die stellvertretende Fraktionsvorsitzende Esther sagte, die Aussagen seien schlicht falsch. Schafft Deutschland den Einzug in den Weltsicherheitsrat? Alle 8 Jahre gibt es wieder eine Chance und bisher hat es immer geklappt. Bei der Wahl am kommenden Mittwoch in New York könnte es aber eng werden für Deutschland. Bundesaußenminister Wadefuhl rührt derzeit nochmal intensiv die Werbetrommel. Er sagte am Abend im Ersten.
6: Wenn wir in den globalen Süden schauen, dann kriegen wir sehr viel Unterstützung. Fast alle afrikanischen Staaten unterstützen Deutschland. Das zeigt, welches Vertrauen wir in dieser Region haben. Dem werden wir gerecht werden müssen. Aber das zeigt auch, welche gewachsene internationale Rolle Deutschland wahrnehmen kann und aus meiner Sicht auch muss. Denn die Weltgemeinschaft ist in einer schwierigen Situation.
4: Der THW Kiel bleibt in dieser Saison ohne Titel. Im Finale der Handball-European League unterlag der THW gegen Melsung mit 23:24. Im Spiel um Platz 3 beim Final Four in Hamburg siegte die SG Flensburg-Handewitt mit 32:30 gegen Montpellier. Deutschlands Fußballer haben den letzten Heimtest vor der WM deutlich gewonnen. Gegen Finnland schaffte die DFB-Elf in Mainz ein klares 4:0. Samstag gibt es den letzten Test vor der WM beim Co-Gastgeber USA.
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7: Mehr, mal weniger Wolken sind bei uns in Schleswig-Holstein gerade unterwegs. Meist bleibt's trocken. Höchstens kommt mal ein kurzer Schauer runter. Die Temperaturen liegen aktuell zwischen 12 und 9 Grad. Der RSH-3-Tage-Trend. Heute tagsüber Sonne und Wolken. An der Ostseeküste Richtung Lübeck eher grauer und ab und zu ein kurzer Schauer, maximal 22 Grad. Am Dienstag ähnlich mit ein paar Schauern. Am Mittwoch dann unbeständiger und später auch mit Gewittern.
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7: Schleswig-Holsteins bester Verkehrsservice mit KI-Unterstützung. Es gibt gerade keine Staus oder größere Behinderungen bei uns in Schleswig-Holstein. Staus und Blitzer meldet ihr uns kostenlos unter 08000 774 774.
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2: Mal mehr, mal weniger Wolken sind bei uns in Schleswig-Holstein gerade unterwegs. Meist bleibt's trocken. Höchstens kommt mal ein kurzer Schauer runter. Die Temperaturen liegen aktuell zwischen 12 und 9 Grad. Der RSH-3-Tage-Trend. Heute tagsüber Sonne und Wolken. An der Ostseeküste Richtung Lübeck eher grauer und ab und zu ein kurzer Schauer, maximal 22 Grad. Am Dienstag ähnlich mit ein paar Schauern. Am Mittwoch dann unbeständiger und später auch mit Gewittern.
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2: Schleswig-Holsteins bester Verkehrsservice mit KI-Unterstützung. Es gibt gerade keine Staus oder größere Behinderungen bei uns in Schleswig-Holstein. Staus und Blitzer meldet ihr uns kostenlos unter 08000 774 774.
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5: 5:04. Ich bin Philipp Nützig. Guten Morgen. No Olympia für Hamburg. Die Stimmen sind ausgezählt. Die Mehrheit der Hamburger möchte nicht, dass sich die Stadt für die Olympischen Spiele 2036, 40 oder 44 bewirbt. Knapp 55% haben dagegen gestimmt. Die Wahlbeteiligung lag bei 49,5%. Bürgermeister Tschentscher hat den Präsidenten des Deutschen Olympischen Sportbunds bereits darüber informiert, dass Hamburg seine Bewerbung zurückzieht. Nach dem Referendum in der Hansestadt sind noch Berlin, München sowie die Region Köln-Rhein-Ruhr im Rennen für die nationale deutsche Olympiabewerbung. Alle 8 Jahre bemüht sich Deutschland seit der Wiedervereinigung um den Einzug in den UN-Sicherheitsrat. Bisher immer erfolgreich. Bei der Wahl am kommenden Mittwoch in New York könnte es aber eng werden für Deutschland. Nicht nur wegen starker Konkurrenz, auch die Haltung der Bundesregierung im Nahostkonflikt könnte eine Rolle spielen. Dazu sagte Außenminister Badefuhl am Abend im Ersten.
6: Der Friedensrat, den diese Welt sich geschaffen hat, das sind die Vereinten Nationen und das höchste Gremium ist der Sicherheitsrat. Es wäre ein Prädikat für Deutschland dazuzugehören und darum werben wir in diesen Stunden.
5: Die Bundesregierung diskutiert über die geplante BAföG-Reform. Wie das Forschungsministerium auf X mitteilte, soll die Reform des Studienkredits zum neuen Wintersemester greifen. Forschungsministerin Bär hatte den Reformplänen am Wochenende noch selbst Wind aus den Segeln genommen. Die deutsche Fußballnationalmannschaft hat den letzten Heimtest vor der WM klar für sich entschieden. Gegen Finnland hieß es am Ende 4:0. Bundestrainer Julian Nagelsmann war zufrieden und sagte im Zweiten, worauf es in der verbleibenden Zeit bis zur WM ankommt.
7: Die Jungs müssen noch mehr Vertrauen zueinander finden, weil sie länger zusammenspielen, weil sie auch Erfolgserlebnisse kriegen, mal wie heute aus dem tiefen Pressing. Und das Vertrauen muss wachsen, in den nächsten 2 Wochen noch weiter wachsen. Aber wir haben jetzt 8 Spiele in Folge gewonnen. Das ist jetzt kein so ganz schlechter Wert und einfach das Vertrauen mitnehmen und weitermachen.
5: Der THW Kiel hat den Titel in der Handball European League verpasst. Im Endspiel des Final Four in Hamburg verlor der THW gegen Melsungen mit 23:24. Für die SG Flensburg-Handewitt gab es einen versöhnlichen Abschluss. Im Spiel um Platz 3 gewann die SG mit 32:30 gegen Montpellier.
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2: Mal mehr, mal weniger Wolken sind bei uns in Schleswig-Holstein gerade unterwegs. Meist bleibt's trocken, höchstens kommt mal ein kurzer Schauer runter. Die Temperaturen liegen aktuell zwischen 12 und 9 Grad. Der RSH-3-Tage-Trend. Heute tagsüber Sonne und Wolken, an der Ostseeküste Richtung Lübeck eher grauer und ab und zu ein kurzer Schauer, maximal 22 Grad. Am Dienstag ähnlich mit ein paar Schauern, am Mittwoch dann unbeständiger und später auch mit Gewittern.
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2: Schleswig-Holsteins bester Verkehrsservice mit KI-Unterstützung. Es gibt gerade keine Staus oder größere Behinderungen bei uns in Schleswig-Holstein. Staus und Blitzer meldet ihr uns kostenlos unter 08000 774 774.
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0: mehr, mal weniger Wolken sind bei uns in Schleswig-Holstein gerade unterwegs. Meist bleibt's trocken. Höchstens kommt mal ein kurzer Schauer runter. Die Temperaturen liegen aktuell zwischen 12 und 9 Grad. Der RSH-3-Tage-Trend. Heute tagsüber Sonne und Wolken, an der Ostseeküste Richtung Lübeck eher grauer und ab und zu ein kurzer Schauer, maximal 22 Grad. Am Dienstag ähnlich mit ein paar Schauern, am Mittwoch dann unbeständiger und später auch mit Gewittern.
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0: Schleswig-Holsteins bester Verkehrsservice mit KI-Unterstützung. Auf der A7 Hannover Richtung Hamburg, Vorsicht, zwischen dem Dreieck Hamburg Südwest und Heimfeld liegt eine Plane auf der Autobahn. Auf der A1 Hamburg Richtung Lübeck ist zwischen dem Dreieck Norderelbe und dem Dreieck Hamburg Südost ein Fahrzeug liegen geblieben. Staus und Blitzer meldet ihr uns kostenlos unter 08000 774 774.
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6: 5 vor 5. Ich bin Philipp Nützig. Guten Morgen. Hamburg sagt Nein zu Olympia. Knapp 55% der Hamburgerinnen und Hamburger haben gegen eine Bewerbung der Hansestadt für die Spiele 2036, 40 oder 44 gestimmt. Uwe Schimunek berichtet.
7: Die Wahlbeteiligung lag bei etwas unter 50%. Es ist bereits das zweite gescheiterte Olympiareferendum in der Hansestadt. Schon 2015 hatte sich die Mehrheit der Wähler in Hamburg gegen die Spiele ausgesprochen. Mit welcher Region sich Deutschland auf die Spiele bewerben wird, entscheidet sich im Herbst. Im Rennen sind noch Berlin, München, Köln, Rhein-Ruhr sowie Kiel oder Rostock-Warnemünde für die Segelwettbewerbe.
6: Trotz der Aussagen von Forschungsministerin Bär ist die BAföG-Reform weiter im Zeitplan. Wie das Forschungsministerium auf X mitteilte, arbeitet man weiter daran, dass die Reform des Studienkredits mit dem kommenden Wintersemester in Kraft treten kann. Sie solle im Juli im Kabinett verabschiedet werden. Bär hatte am Wochenende Zweifel geäußert, ob die Reform überhaupt noch gewollt sei. Gerade vom Koalitionspartner SPD gab es Kritik. Die stellvertretende Fraktionsvorsitzende Esther sagte, die Aussagen seien schlicht falsch. Schafft Deutschland den Einzug in den Weltsicherheitsrat? Alle 8 Jahre gibt es wieder die Chance und bisher hat es immer geklappt. Bei der Wahl am kommenden Mittwoch in New York könnte es aber eng werden für Deutschland. Bundesaußenminister Wadefuhl rührt derzeit nochmal intensiv die Werbetrommel. Deutschlands Fußballer haben den letzten Heimtest vor der WM deutlich gewonnen. Gegen Finnland schaffte die DFB-Elf in Mainz ein klares 4:0. 2 Tore erzielte Stürmer Dennis Undav. Für den gab es nach dem Spiel im zweiten Lob von Bundestrainer Julian Nagelsmann.
8: Ich finde, Dennis war sehr gefährlich, hatte ein bisschen Pech bei seinem ersten Abschluss, aber war immer gefährlich und war, glaube ich, an 3 Toren beteiligt, von dem er ein gutes Spiel gemacht.
6: Am Dienstag fliegt der DFB-Tross dann in die USA. Der THW Kiel bleibt in dieser Saison ohne Titel. Im Finale der Handball-European League unterlag der THW gegen Melsungen mit 23:24. Im Spiel um Platz 3 beim Final Four in Hamburg siegte die SG Flensburg-Handewitt mit 32:30 gegen Montpellier.
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9: Wolkig ist es heute Morgen bei uns in Schleswig-Holstein. An der Ostseeküste hängen öfter viele Wolken. Später mischt sich Sonne dazu. Ab und zu kann auch mal ein kurzer Schauer runterkommen, bei Höchstwerten zwischen 16 und 22 Grad. Der RSH-3-Tage-Trend. Morgen geht's mit Sonne und Wolken weiter, vereinzelt mit Schauern, maximal bis 23 Grad. Am Dienstag und Mittwoch wird's unbeständiger mit mehr Wolken, Schauern und auch mal Gewitter.
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9: Schleswig-Holsteins bester Verkehrsservice mit KI-Unterstützung. Auf der A7 Flensburg Richtung Hamburg. Vorsicht, zwischen Schnelsen und dem Dreieck Hamburg-Nordwest liegt ein totes Tier auf der Autobahn. Auf der A1 Hamburg Richtung Lübeck steht zwischen dem Dreieck Norderelbe und dem Dreieck Hamburg Südost ein defektes Fahrzeug auf der Fahrbahn. Staus und Blitzer meldet ihr uns kostenlos unter 08000 774 774.
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10: Schönen guten Morgen am Montag. Es ist übrigens jetzt offiziell, meine Damen und Herren, Juni.
5: Es ist Juni und das am Montag geht der neue Monat los. Das finde ich sehr schön, muss ich sagen. Auch wenn wir jetzt eine ganz lange Woche vor uns haben. Fünf Tage.
10: Boah. Ja, das müssen wir erstmal aushalten. Aber ich kann mich sehr entspannen, denn es ist mein Geburtstagsmonat.
5: Oh ja, herzlichen Glückwunsch, nee, darf man vorher nicht sagen. Nein. Aber euch willkommen im Juni, willkommen in der neuen Woche und willkommen bei uns in der RSH Moin Show.
10: Schön, dass ihr da seid.

0: Ja, also Emil ist sprachlos. Ich glaube, der freut sich, wenn er die Mausi einfach wieder in den Arm hat, oder? Das ist ja der Hammer. Das ist ja echt grandios.
1: Doch, ist das nicht schön? Einen schönen guten Morgen nochmal hier aus der RSH Moin Show. Das war gerade Jana, die ihr da gehört habt. Die hat einen ganz tollen Moment bei uns erlebt mit ihrem Sohn diese Woche, denn sie hat sich bei uns gemeldet mit einem Hilferuf, weil das Lieblingskuscheltier von ihrem 5-jährigen Emil beim Urlaub auf Amrum leider verloren gegangen war.
2: Ja, und das Lieblingskuscheltier darf nicht verloren gehen. Nein. Ihr als Eltern wisst das genauso gut wie wir. Und erst zu Hause in Kappeln haben die dann auch erst gemerkt, dass Mausi, so heißt das Kuscheltier, weg ist. Sieht aus wie die Maus aus der Sendung mit der Maus. Ja, und nach ihrem Suchaufruf hat sich dann aber mal wieder gezeigt, zusammen sind wir Schleswig-Holstein, denn Nick Obert von der Wicker Dampfschiffsreederei hat sich gemeldet und gesagt, dass Mausi bei denen abgegeben wurde.
1: So, die haben dann glücklicherweise Mausi per Fähre Express auf die Reise nach Dagebüll wieder ans Festland geschickt. Und dort hat unser RSH Schleswig-Holstein-Reporter Fabian Pede Mausi eingesammelt, um sie nach Hause zu Emil zu bringen. Und dann war es soweit.
3: Ja, ich bin mittlerweile angekommen in Kappeln und ich hatte nicht mal die Chance zu klingeln. Da wurde mir schon die Tür aufgemacht von deiner ganz freudigen Mama und Emil direkt dahinter im Mauskostüm. Er ist orange gekleidet, hat Mäuseohren. Und Emil, bist du happy, dass Mausi wieder da ist?
4: Ja.
3: Konntest du denn gut schlafen letzte Nacht?
4: Ja.
3: Ja, trotzdem, hast du dir andere Kuscheltiere gesucht?
4: Ja.
3: Mama Jana, wie war das für euch jetzt die letzten Nächte? Ist ja doch irgendwie, ich habe ja selber 3 Kinder, schon doof, wenn das Kuscheltier fehlt, ne?
5: Ja, es ist wirklich anstrengend auch, weil er natürlich auch dann Probleme hat einzuschlafen. Ne? Diese Sicherheit, die Mausi einfach gibt in dem Moment, ist dann einfach weg. Und ein anderes Kuscheltier zu nehmen, ist halt auch schwierig.
3: Jetzt ist es ja so, dass ihr gestern bei uns angerufen habt und gesagt habt, ey, wir suchen Mausi. Habt ihr damit gerechnet, dass es so schnell geht und dass ich jetzt zum Beispiel heute schon vor eurer Tür stehe?
5: Nein, habe ich überhaupt nicht mit gerechnet. Ich habe gedacht, ich versuche es einfach mal. Ich habe ja online schon geguckt, überall auf den Seiten, auf der Fundseite, da war nichts zu finden. Und dann dachte ich, RSH ist meine Rettung.
3: Ja, guck mal, so sollte das doch sein. Wir hatten unterwegs auch ordentlich Spaß, wir beide. Also sie hat eine Sonnenbrille auch von mir bekommen. Sie durfte vorne sitzen, fand sie auch ganz gut. Wir haben Frühstück gegessen. Aber viel wichtiger ist, dass sie jetzt wieder bei Emil ist. Und du kannst ab jetzt wieder gut schlafen, oder?
4: Ja.
3: Euch natürlich jetzt wieder ganz erholsame Nächte, liebe Jana.
5: Vielen, vielen Dank.
2: Sehr gut. Ende gut. Alles gut.

0: Viertel nach fünf, die RSH Moin Show an eurem Montagmorgen. Und heute ist es wieder soweit. Heute ist wieder Telefonschreckmontag bei RSH.
1: Ja, wir freuen uns schon sehr.
0: Jeden Montag vergackeiert ja unser Mann der 1000 Stimmen, unser Frank Bremser, einen Schleswig-Holsteiner, eine Schleswig-Holsteinerin. Ihr könnt übrigens auch eure Freunde, Bekannte, Verwandte, sonst wen gerne immer anmelden auf rsh.de, falls sie es auch mal verdient haben, von Frank reingelegt zu werden.
1: Es ist ein bisschen schadenfreudig, aber wir finden es alle irgendwie lustig.
0: Immer wieder, ja.
1: In der heutigen Folge übrigens, da hat Frank sich mit einer Yoga-Figur, nämlich mit der Taube, kennst du die?
0: Mit der was? Mit der Taube?
1: Mit der Taubenfigur hat er sich ein wenig verknotet.
0: Kenne ich nicht. Das Ding ist, Barek Ossidi, Yoga-Lehrer aus Kiel, soll ihm dabei jetzt, ja, wie soll ich sagen, aus der misslichen Lage helfen und befreien.
2: Das linke Bein hier angewinkelt vor dem Körper, das andere gestreckt nach hinten. Könnten Sie vorbeikommen und mir helfen?
3: Also, meinen Sie jetzt heute? Ich bin gerade jetzt auf dem Weg nach Hamburg.
2: Ja, genau, jetzt. Sie brauchen ja jetzt die Hilfe. Ich bin ja jetzt völlig verknotet.
1: Oh Mann, der arme Frank. Ob und wie er da vielleicht rausbefreit werden kann, ihr hört das heute bei uns um 7:07 in der RSH Moin Show.
0: Der arme Frank, ich finde eher der arme Barek.

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3: 5 vor halb 6. Ich bin Colin Mock. Guten Morgen. Nolympia für Hamburg. Die Stimmen sind ausgezählt. Die Mehrheit der Hamburger möchte nicht, dass sich die Stadt für die Olympischen Spiele 2036, 40 oder 44 bewirbt. Knapp 55% haben dagegen gestimmt. Bürgermeister Tschentscher hat den DOSB bereits darüber informiert, dass Hamburg seine Bewerbung zurückzieht. In Kiel hat man gestern Abend natürlich ebenfalls nach Hamburg geschielt. Die Stadt hat kein Geheimnis daraus gemacht, dass man am liebsten gemeinsam mit Hamburg die Spiele ausgerichtet hätte. Kiels Oberbürgermeister Samet Yilmaz sagt, es ist enttäuschend, aber eine demokratische Entscheidung. Vor dem Amtsgericht Flensburg muss sich ab heute ein Mann wegen Volksverhetzung verantworten. Der 60-Jährige hatte in seinem Laden im September für etwa 4 Stunden einen Aushang angebracht mit der Aufschrift »Juden haben hier Hausverbot«. Dadurch habe er laut Staatsanwaltschaft zum Judenhass angestachelt. Der THW Kiel hat den Titel in der Handball European League verpasst. Im Endspiel des Final Four in Hamburg verlor der THW gegen Melsungen mit 23 zu 24. Für die SG Flensburg-Handewitt gab es dagegen einen versöhnlichen Abschluss. Im Spiel um Platz 3 gewann die SG 32 zu 30 gegen Montpellier.
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4: Hochdruckgebiet bei uns. Hoch Cornelius ist jetzt hier bei uns in Schleswig-Holstein. Der bringt uns schon jetzt erstmal so einen hübschen Sonne-Wolken-Mix mit. Ab dem Mittag gibt es vereinzelt aber auch Regen. Ist nicht so viel und eher so Richtung Ostsee gerichtet, aber trotzdem, da kann ein bisschen was runtertröpfeln. 20 bis 23 Grad heute maximal. 10 jetzt in Flensburg an der Europa-Universität. 10 Grad in Ahrensburg am Gummiwerk und 10 Grad in Legerdorf auf dem Sportplatz. Der RSH 3 Tage Trend sagt, der Juni geht jetzt ein bisschen wechselhaft los, wird ein bisschen kühler und auch nasser. Also es wird ein bisschen schiedig diese Woche und auch gewittriger.
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5: Dafür habe ich gute Nachrichten von den Straßen. Schleswig-Holsteins bester Verkehrsservice. Da sind die Straßen nämlich soweit frei. Wünscht für euch eine gute Fahrt, kommt überall gut durch, passt auf euch auf zum Start in die neue Woche, in den neuen Monat. Und wenn ihr was seht, Staus und Blitzer, meldet ihr uns immer gerne kostenlos unter der 08000 774 774. Eine gute Fahrt.
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4: Olympische Spiele in Kiel Ende April. Hat die Mehrheit der Kieler in einem Bürgerentscheid dafür gestimmt? Es geht dabei ja um die Ausrichtung unter anderem von Segelwettbewerben bei Olympia 2036, 2040 und 2044.
5: Genau, da würde Kiel natürlich gerne mitmachen und hat ja auch schon gesagt, wie du gerade sagst, jo, wir würden das dann machen hier, wenn die anderen großen Städte in Deutschland dann eben auch teilnehmen. Nun hat gestern Hamburg abgestimmt.
4: Ja.
5: Yo oder no? Und was sollen wir sagen? Es ist ein no.
4: Ja. Was bedeutet das jetzt aber für uns, für Kiel? Wir gucken gleich mal in 6 Minuten.

0: Das Tee und Pompeji um gleich 7 Minuten nach 5:30. Hier ist die RSH Moin Show zu eurem Wochenstart und wir starten mit guter, frischer, neuer Musik von Kygo. Save My Love. Richtig entspannt und schön zum Fenster auf Schlitz machen heute Morgen und so ein bisschen frische Luft schon einzuatmen. Klingt schon nach Sommer, finde ich. Ne?
1: Ich finde, man sieht ein Segelboot über die Ostsee schippern oder über, meinetwegen auch über die Nordsee, aber das ist so stürmisch.
0: Ja, es ist wirklich, wirklich schön. Es klingt nach diesem Sommer. Save My Love und Kygo nämlich gleich neu für euch hier bei uns bei RSH.
1: Ja, wir bleiben beim Segeln. Ende April hat Kiel im Bürgerentscheid mit einer klaren Mehrheit für die Olympischen Spiele 2036, 2040 oder 2044 gestimmt, als Segelstandort eben zum Beispiel.
0: Ja, und gestern fand dann auch bei unseren Nachbarn in Hamburg der Bürgerentscheid statt. Die Hamburger haben sich allerdings klar gegen Olympia in der Hansestadt ausgesprochen. Bei uns im Studio ist RSH-Chefkorrespondent Carsten Kock. Carsten, war das überraschend?
2: Moin erstmal. Antwort, nö, schon 2015 hieß es ja nein zu Hamburger Olympia-Ideen. Damals wie heute wohl der Tenor zu teuer, zu viele Veränderungen, zu wenig Gutes für Hamburg. 1 Milliarde Euro minus war im Gespräch, dafür zwar viel Image- und Wirtschaftsgewinn, aber eben auch viel Verzicht, also ein verändertes Hamburg. Und da sagte eine Mehrheit, nee, wir sind gut, wir sind, wie wir sind, auch wenn Udo Lindenberg, Alexander Zverev oder Ale Dieter für Olympia geworben haben.
1: Ja, okay. Und Carsten, was bedeutet das jetzt für uns? Also Kiel hätte ja immerhin über 60% Zustimmung bei den Bürgern eingesammelt für eine Olympia-Bewerbung.
2: Erstmal ehrlicherweise nichts oder besser die Chancen, die werden ein bisschen kleiner. Hamburg hat sich ja klar für Kiel ausgesprochen, ist aber null aus dem Rennen. Berlin will mit Warnemünde. Bleiben für Kiel noch 2 Chancen. München, das kennen wir von 72, oder die NRW-Bewerbung mit Köln-Rhein-Ruhr. Alles gut und schön, aber bitte Schritt 1, im Herbst fällt die Entscheidung, wer aus Deutschland sich bewirbt. Schritt 2, wo ist Kiel dabei? Und Schritt 3, kriegt Deutschland überhaupt einen Zuschlag für 36, 40 oder 44, denn die Welt ist groß und es wollen noch mehr Olympia austragen. Konsequenz? Abwarten.
0: Ja, dann werden wir wohl machen. Danke dir, Carsten. Also die Hamburger haben eine Olympia-Bewerbung abgelehnt. Die Chancen, dass in Kiel zum Beispiel die Segelwettbewerbe stattfinden, sind aber weiterhin noch da. Schauen wir mal, was wird.
1: Was wird?

0: Guten Morgen, noch ist gar nichts zu spät. Es ist erst 5:45. Ist eigentlich alles viel zu früh. Die Ersten müssen den Song neu schreiben. Schön, dass ihr dabei seid. Guten Morgen und herzlich willkommen im Juni.
1: Ja.
0: Also das ist mal der Monat, wo alle mal Juno sagen, damit man weiß, dass es ein N ist in der Mitte.
1: Vor allem ist das jetzt für alle, die so klare Strukturen gut finden, gut, weil es ist Montag.
0: Ja, der alte
1: eine
0: Monat.
1: Eine neue Woche beginnt und ein neuer Monat. Ja, also ich finde das sehr hervorragend.
0: Es war sehr schön gestern, Monatsabschluss auf einem Sonntag.
1: Genau. So muss das bitte immer sein. Aber die Frage, die wir uns heute Morgen stellen, ist, warum heißt der Juni eigentlich Juni?
0: Damit man ihn mit dem Juli verwechselt, oder?
1: Genau.
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1: Der Juni riecht nach Sommer, Erdbeeren und Hochzeiten. Und das hat tatsächlich einen uralten Grund. Der Monat Juni ist nämlich nach Juno benannt, der römischen Göttin für Ehe, Familie und Fürsorge. Deshalb galt der Juni schon damals als besonders glücklicher Monat zum Heiraten. Dazu kommen natürlich das warme Wetter, die langen hellen Tage und die vielen Blumen. Also perfekte Bedingungen für eine Hochzeit. Ein Monat, der bis heute so stark von einer Göttin aus der Antike geprägt wird. Vielleicht steckt in der Hochzeitssaison also wirklich viel mehr Tradition, als man eigentlich denkt.

0: Tschüss.
1: No Olympia heißt es aus Hamburg. Gestern haben 55% der Menschen in der Hansestadt entschieden, nein, wir wollen hier keine Olympischen Sommerspiele. Nicht 2036, nicht 2040 und auch nicht 2044. Damit muss die Stadt jetzt umgehen, auch der Oberbürgermeister. Ein anderer Oberbürgermeister ist davon aber auch betroffen, nämlich der von Kiel hier in Schleswig-Holstein, Samet Yilmaz. Wie er reagiert auf die Entscheidung aus Hamburg, man hätte ja für die Hamburger wahrscheinlich die Segelwettbewerbe hier stattfinden lassen in Kiel. Das hört ihr gleich in den RSH-Nachrichten um 5:05.
2: Und ihr hört noch mehr von euren Lieblingshits in Schleswig-Holsteins beste Mix. Gleich in der nächsten halben Stunde ein frischer Hit von Ray dabei. Where is my husband? Hört ihr gleich hier. Und für Avril Lavigne bleibt es complicated. Auch gleich mit dabei hier in der nächsten halben Stunde.
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7: 5:06. Ich bin Colin Mock. Guten Morgen. Hamburg sagt Nein zu Olympia. Knapp 55% der Menschen in der Hansestadt haben gegen eine Bewerbung für die Spiele 2036, 40 oder 44 gestimmt. Uwe Schimonek berichtet.
8: Die Wahlbeteiligung lag bei etwas unter 50%. Es ist bereits das zweite gescheiterte Olympiareferendum in der Hansestadt. Schon 2015 hatte sich die Mehrheit der Wähler in Hamburg gegen die Spiele ausgesprochen. Mit welcher Region sich Deutschland auf die Spiele bewerben wird, entscheidet sich im Herbst. Im Rennen sind noch Berlin, München, Köln-Rhein-Ruhr sowie Kiel oder Rostock-Warnemünde für die Segelwettbewerbe.
7: In Kiel hat man gestern Abend natürlich ebenfalls nach Hamburg geschielt. Die Stadt und auch das Land Schleswig-Holstein haben kein Geheimnis daraus gemacht, dass man die Spiele am liebsten gemeinsam mit Hamburg ausgerichtet hätte. Entsprechend enttäuscht ist man jetzt im Kieler Rathaus. Oberbürgermeister Samet Yilmaz sagt aber,
9: ja, das Ergebnis des Bürgerentscheids müssen wir respektieren. Das ist wirklich sehr, sehr schade, dass die Hamburger sich dagegen entschieden haben. Halt kein Jo wie in Kiel, kein Ja in Hamburg. Aber das ist eine demokratische Entscheidung, das müssen wir halt auch hinnehmen mit den Höhen und den Tiefen.
7: Vor dem Amtsgericht Flensburg muss sich ab heute ein Mann wegen Volksverhetzung verantworten. Der 60-Jährige hatte in seinem Laden im September für etwa 4 Stunden einen Aushang angebracht mit der Aufschrift »Juden haben hier Hausverbot«. Dadurch habe er laut Staatsanwaltschaft zum Judenhass angestachelt. Der THW Kiel hat den Titel in der Handball-European League verpasst. Im Endspiel des Final Four in Hamburg verlor der THW gegen Melsungen mit 23:24. Für die SG Flensburg-Handewitt gab es dagegen einen versöhnlichen Abschluss. Im Spiel um Platz 3 gewann die SG 32:30 gegen Montpellier.
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2: Der Juni kühlt uns alle wieder ein bisschen runter hier bei uns in Schleswig-Holstein. Es geht zwar ganz hübsch los mit Hoch Cornelius in dieser Woche, in diesem Monat, aber ab Mittag kommt ein bisschen Regen dazu, nur ein bisschen, 20 bis 23 Grad, 12 jetzt in Kronsgard auf dem Campingplatz, 11 Grad in Nöhr am Schloss und 11 Grad im Sommerland an der Bushaltestelle. Der RSH-3-Tage-Trend sagt aber, es geht dann recht wechselhaft weiter durch die Woche, also da kommen immer wieder Schauer vorbei, auch Gewitter können wir mit dabei sein und es wird auch nochmal ein Ticken kühler.
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1: Schleswig-Holsteins bester Verkehrsservice. Kann ich ganz kurz halten. Staustufe grün, alle Straßen frei. Wir wünschen euch eine gute Fahrt. Und wenn ihr das Gegenteil behaupten könnt, weil ihr schon was gesehen habt, dann warnt auch gerne alle anderen hier bei uns. Ihr seid unsere Augen da draußen. Staus und Blitzer meldet ihr uns gerne kostenlos unter der 08000 774 774.
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1: herzlich willkommen in der neuen Woche und im neuen Monat. Jo. Auf geht's also in den Juni.
2: Ja, da war einiges vor hier bei uns in Schleswig-Holstein, worauf ihr euch in dieser Woche und natürlich auch im ganzen Monat freuen könnt. Ist ein Hammermonat, echt. Hört ihr gleich bei uns.
1: Ich sag nur, große Party. Oh. Und dann sag ich noch, Wilder Westen. Ah, und Profis wissen jetzt schon, was gleich kommt.

0: Mensch, was war das für ein sportliches Wochenende, oder? Hier ist die RSA Moin Show um gleich 6:04 am Montagmorgen. Ja, viele von euch waren fleißig beim Lauf zwischen den Meeren am Samstag mit dabei.
1: Tim Walter bleibt Trainer von Holstein Kiel. Das wurde am Wochenende auch noch verhandelt. Jetzt hat der Verein grünes Licht gegeben.
0: Die deutsche Nationalmannschaft hat gestern Abend dann im Testspiel mit 4:0 gegen Finnland gewonnen und war schon mal so ein bisschen WM-Euphorie versprüht.
1: Und dann war es ja auch noch ein sehr aufregendes Wochenende für alle Handballfans bei uns in Schleswig-Holstein. In Hamburg fand das Final Four der European League statt und mit dabei waren ja unsere beiden Nordclubs, der THW Kiel und die SG Flensburg-Handewitt.
0: Ja, die Flensburger sind ja als Favorit auf den Titel in dieses Wochenende gegangen, haben den Europapokal zuletzt 2-mal in Folge gewonnen. Dieses Mal war allerdings schon vorher im Halbfinale Schluss. Da mussten sie sich ja ziemlich deutlich gegen MT Melsungen geschlagen geben.
1: Die Kieler dagegen hatten ihr Halbfinale in einem Krimi mit einem Tor gegen das französische Team Montpellier gewonnen, haben dann gestern Abend aber leider das Finale gegen die gerade angesprochenen Melsunger knapp mit 23-24 verloren. Ne? Zuvor konnte Flensburg noch das Spiel um Platz 3 gewinnen. Für SG-Kapitän Johannes Goller war es ein versöhnliches Ende mit den Fans, wie er beim Sender Dein gesagt hat.
2: Das waren wir unseren Fans auch einfach schuldig, dass wir heute alles reinwerfen und auch versuchen, diesen dritten Platz zu holen, weil es auch einfach ein cooler Wettbewerb ist und wir verdient hier beim Final Four waren, auch wenn es dieses Jahr nicht mit dem Finale gereicht hat.
0: Ja. Also leider kein Titel für unsere Mannschaften aus Schleswig-Holstein, aber es war trotzdem eine ganz tolle Leistung, dass sie es bis in dieses Final Four geschafft haben und dann wird nächste Saison einfach wieder angegriffen. Kopf hoch und Krone richten.

0: schönen guten Morgen im Juni. 12 Minuten nach 6. Hier ist die RSH Morning Show mit Sharon Hein und Matze Schmark.
1: Guten Morgen. Sind wir alle im neuen Monat aufgewacht und das auch noch an einem Montag. Das freut uns sehr. Wir wollen mal ein bisschen in die Woche gucken und auch in den ganzen Monat, denn in dieser Woche schon gibt's ein besonderes Ereignis.
0: Ja, richtig, denn...
1: Matze Schmack mit 21, endlich.
0: Ja, endlich darf ich dann auch Alkohol kaufen in den USA. Aber es ist immer schön, wenn man weiß, die Woche geht los, in der es dann nur regnet. Toll.
1: Ja, toll. Aber du hast erst am Sonntag Geburtstag, von daher kann sich ja noch erholen, ne?
0: Da kann man sich noch ein bisschen erholen, ja.
1: Übrigens auch dieses Wochenende, auch am Sonntag noch, 6. und 7. Juni, das Ratzeburger, die Ruderregatta in Ratzeburg. Die rudern ja so fleißig in Ratzeburg.
0: Ja, ich werde auch rudern an meinem Geburtstag, sag ich dir.
1: Aber das hat nichts mit der Regatta zu tun. Und was ich auch ganz süß finde in Friedrichstadt am Sonntag ist Tischlein deck dich. Das ist das pinke Picknick in dieser hübschen Holländerstadt. Ja, muss man nicht unbedingt in Pink kommen, aber alles ist in Pink dekoriert. Stelle ich mir ganz hübsch vor.
0: Und ihr merkt schon, wir freuen uns auf diese Woche ganz besonders, denn die Fußball-WM startet dann ja auch noch nächste Woche. Das heißt also morgen, glaube ich, fliegen die Deutschen schon rüber, das deutsche Team. Das geht jetzt also auch alles so langsam los. Da merkt man auch schon so ein bisschen so eine Vorstimmung. Ja. Ne? Das macht irgendwie auch schon richtig Bock auf das, was da so kommt. Also der Juni hat einiges zu bieten. Wir werden uns auf die Kieler Woche freuen.
1: Ja, dann ist das Bulli-Festival auf Fehmarn, das Midsummer-Bulli-Festival, das ist ja auch immer im Juni.
0: Also es ist einfach, dass dieser Monat jetzt endlich losgeht und dann auch der Sommer nochmal so richtig eingeläutet wird. Wir haben ihn zwar schon gespürt, es war ja schon schön warm, aber dann wird es natürlich noch richtig heiß mit Explosionen, mit großem Knall und natürlich mit einem Mann auf einem Pferd. Der reitet am Kalkberg entlang, durch die Prärie in Bad Segeberg.
1: Im Tal des Todes. Große Premiere, 27. Juni, also Ende des Monats. Und hey, es gibt noch was Schönes diesen Monat.
0: Na?
1: Tankrabatt. Wie, noch
0: was,
1: diesen Monat.
0: Was, Tankrabatt?
1: Ist er noch jetzt. Ein Monat noch.
0: Ja, schönen Dank auch. Wollten uns auf Sachen einigen, auf die wir uns freuen. Also ehrlich.

0: So ein toller Sänger, Benson Boone. Beautiful Things hier bei uns bei RSH am Montagmorgen. Es ist Juni. Hier ist die RSH Moin Show für euch zum Wochenstart mit Sharon Hein und Matze Schmark.
1: Guten Morgen.
0: Wenn ihr einen Hund habt und in Kiel lebt, dann könnte es sein, dass ihr in dieser Woche mal vom Ordnungsamt angesprochen werdet. Hundehalter werden nämlich in dieser Woche verstärkt kontrolliert. Wer zum Beispiel mit Hund ohne Hundesteuermarke erwischt wird, der wird natürlich aufgeschrieben. Und was sonst heute noch wichtig ist bei uns in Schleswig-Holstein und der Welt. Das hört ihr gleich in den RSH-Nachrichten um 6:35 mit Kollege Colin Mock.
1: Und freut euch auf noch mehr von euren Lieblingshits in Schleswig-Holsteins beste Mix. Die 90er rufen an gleich mit Eiffel 65.
0: Na, dann gehen wir doch mal ran.
1: Da muss man direkt am Kopf mitmachen. Ne? Blue Jabedi gleich hier für euch und was Frisches haben wir natürlich auch für euch. Unseren guten Kamerad mit Be Mine gleich hier in der RSH-Moin-Show.
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6: 5 vor halb 7. Ich bin Colin Mock. Guten Morgen. Hamburg sagt Nein zu Olympia. Knapp 55% der Bürger haben gegen eine Bewerbung der Hansestadt für die Spiele 2036, 40 oder 44 gestimmt. Hamburg scheidet damit aus dem Rennen um die deutsche Olympia-Bewerbung aus. Im Herbst soll entschieden werden, mit welcher Region sich Deutschland bewirbt. In Schleswig-Holstein und vor allem in Kiel ist man enttäuscht über das Hamburger Nein zu Olympischen Spielen. Landtagspräsidentin Christina Herbst sagte, sie werde weiter dafür kämpfen, die Spiele nach Kiel zu bekommen. Auch Kiels Oberbürgermeister Samet Yilmaz äußerte sich ähnlich. Mit dem Beginn des Junis gibt es wieder einige Änderungen. Wer zu viel Solarstrom produziert, kann den ab heute mit seinen Nachbarn teilen. Außerdem tritt Mitte des Monats eine neue EU-Verordnung in Kraft. Unter anderem muss bei Honig das Land angegeben werden. Und beim Online-Shopping wird ein Widerrufsbutton für Verträge eingeführt. Der THW Kiel bleibt in dieser Saison ohne Titel. Im Finale der Handball European League unterlag der THW gegen Melsungen mit 23 zu 24. Im Spiel um Platz 3 beim Final Four in Hamburg siegte dagegen die SG Flensburg-Handewitt mit 32 zu 30 gegen Montpellier aus Frankreich.
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7: Ganz gut los heute Morgen hier bei uns in Schleswig-Holstein mit Hoch Cornelius. Das heißt, es geht erstmal trocken in diesen Juni-Morgen. Ab Mittag kommt dann aber ein bisschen Regen ins Spiel, vor allem so in der Ostseeregion. Da kommen ein paar Tropfen runter. Das Ganze noch bei recht milder Luft heute, 20 bis 23 Grad. Und auch jetzt am Morgen haben wir schon zweistellige Temperaturen. 11 Grad aktuell in Hösbü am Kindergarten, 11 Grad auch in Ahrensburg an der Arnes-Burken-Schule und 10 Grad haben wir in Lübeck im Drägerpark. Der RSH-3-Tage-Trend sagt aber, es wird ein bisschen wechselhafter in dieser ersten Juniwoche. Es wird insgesamt ein bisschen kühler, so auf um die 20 Grad, nur noch auch mehr. Ja, Regen kommt dazu und auch Gewitter werden uns immer mal durch die Woche begleiten.
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8: Schleswig-Holsteins bester Verkehrsservice. Achtung Autofahrer, es geht auf die A1 Hamburg Richtung Lübeck zwischen Rheinfeld und dem Kreuz Lübeck. Da liegen nämlich Gegenstände auf der Straße. Und ein bisschen Stop and Go haben wir schon auf der A25 Geesthacht Richtung Hamburg. Zwischen Nettelnburg und Allermöhe 3 Kilometer sind aber nur 10 Minuten plus, die ihr da einplanen müsst. Blitze haben wir noch keine. Ich wette aber, es stehen wieder welche. Und wenn ihr sie entdeckt, dann gebt sie gerne weiter. Staus und Blitzer meldet ihr uns immer kostenlos unter der 08000 774 774. Wir wünschen euch eine gute Fahrt, kommt heil und sicher an.

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1: Seit ein paar Stunden sind sie wieder in den Feldern Schleswig-Holsteins unterwegs. Unsere Rehkitzretter, denn es ist Hochsaison in der Grasmaht und wir schauen heute Morgen mal auf die vielen Freiwilligen, die da helfen, dass es den Jungtieren gut geht und ihnen nichts passiert.
2: Ja, denn sonst kommt das Mähwerk. Ne? Mhm. Warum Rehkitze zum Beispiel da einfach liegen bleiben, wenn so ein lautes Ding kommt,
1: ja.
2: Darüber schnacken wir gleich. Und wir schnacken auch mit einem der Rehkitzretter aus Weddelbrook, Christoph nämlich. Der ja, das als ein ganz tolles Gefühl beschreibt, was da morgens passiert.
3: Es ist einfach wunderschön morgens, ne? Sonnenaufgang am besten noch und dann findet man so ein Kitz.
2: Ja.
3: Man hat ein junges Lebewesen in der Hand,
2: ja.
3: Und wenn man es hochhebt, dann schreien die wirklich. Das ist ein kreischender Schrei wie so eine Möwe.
2: Hä? Ist das doch nicht wie bei Disneys Bambi?
1: Leider
2: wir klären es auf gleich hier in 6 Minuten.

0: schönen guten Morgen um 6.34 Uhr. Hier ist die RSH Moin Show am Montag. Immer im Frühjahr beginnt in Schleswig-Holstein die Rehkitzzeit. Total süße kleine Lebewesen, die es aber gleich zu Beginn ihres Lebens ziemlich schwer haben. Nämlich immer dann, wenn sie von ihren Müttern, den Ricken, im hohen Gras abgelegt werden.
1: Ja, und dann sind sie gefragt, die Rehkitz-Retter in Schleswig-Holstein. Die Ehrenamtlichen stehen auf, wenn ganz Schleswig-Holstein noch schläft. Mit Drohne und Wärmebildkamera durchforsten sie Felder und Wiesen nach kleinen Rehkitzen, auch nach Junghasen übrigens, habe ich mir erzählen lassen, um eben die Wildtiere vor dem tödlichen Mähwerk zu bewahren, denn die Landwirte wollen ihre Wiesen mähen.
0: Ja, jetzt gerade sind sie auch noch unterwegs und immer noch. Einer von ihnen ist Tole C. von den Rehkitzrettern Weddelbruck und er erklärt, warum die da nicht wegrennen, wenn der Mäher kommt.
2: Bei den Rehkitzen ist das so, in den ersten zwei Wochen, da haben die so einen Rückreflex, nennt man das. Die machen sich wirklich ganz, ganz klein, wenn Gefahr ist. Das ist natürlich gegen, ja, so wenn ein Fuchs kommt oder so, versuchen ja möglichst klein zu sein, damit sie möglichst wenig oder gar keinen Geruch abgeben und halt auch super schwierig sind zu finden im Gras. Und ja, das macht es aber auch für den Maschinenführer bzw. den Landwirt irgendwie nicht einfacher, weil der muss eben dafür sorgen, dass im Feld nachher, wenn er nachher den Trecker anschmeißt mit dem Mähwerk, dass da kein Jungwild bzw. kein Wild mehr drin ist, was er dann vermäht.
1: Ja, gar nicht so einfach am Anfang. Ne? Über 100 Vereine gibt es übrigens in Schleswig-Holstein, die sich ehrenamtlich um diese wichtige Aufgabe kümmern. Christoph Schlemmer von den Rehkitzrettern Weddelbruck ist auch mit Herzblut dabei, mit seinem Kollegen Tole. Und er weiß aber auch, dass das nicht immer einfach ist.
3: Auch wenn das immer so schön dargestellt wird, die sind immer so ruhig und die liegen irgendwie im Gras und die tun nichts und die schlafen einfach. Ja, das sieht immer alles sehr niedlich aus, das ist nicht so. Umso älter die Kitze sind, umso mehr Fluchtreflex haben sie nachher auch. Und wenn man da nicht beherzt zugreift, dann ist es auch so, dass die dann abspringen, 2, 3 Meter, 4, 5 Meter laufen, sich wieder hinlegen und dann hat man nichts gewonnen.
0: Das stimmt. 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

0: Eiffel 65 und Blue aus den 90ern. Damit nochmal einen schönen guten Morgen hier in der RSH Moin Show.
1: Moin.
0: Gleich gibt's noch was Frisches, das kommt von Lady Gaga, The Dead Dance, hier bei RSH.
1: Ja, und ich weiß nicht, ob ihr schon mal versucht habt, bei euren Kindern Ironie anzuwenden.
0: Ja.
1: Man legt sich damit irgendwie ein eigenes Ei.
0: Funktioniert nicht ganz so, hört mal.
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3: Kinder sind direkt, die stehen noch nicht so wirklich auf Ironie.
4: Papa, kann ich heute bis Mitternacht aufbleiben?
5: Ja, klar. Und morgen fährst du dann alleine mit dem Auto in den Kindergarten.
4: Boah, cool. Danke, Papa.
3: Schwierig, aber auch Eltern stehen eben oft auf dem Schlauch, weil sie immer kompliziert und um die Ecke denken müssen.
4: Papa, wollen wir den großen Stein mit nach Hause nehmen?
5: Warum?
4: Na, weil wir keinen haben.
3: Und die klugen Kinder schaffen es immer, ihre Eltern auszutricksen.
4: Papa, willst du Schokolade?
5: Nee, das ist ganz lieb von dir, aber nein, danke.
4: Okay, und jetzt frag du mich mal.

0: Guten Morgen um 7:09. Hier ist die RSH Moin Show mit Sharon Hein und Matze Schmark.
1: Guten Morgen.
0: In Hamburg haben sich die Menschen in einem Bürgerentscheid gegen Olympische Spiele in der Hansestadt ausgesprochen. Gestern war es soweit. In Kiel ist man darüber enttäuscht. Hier verlief die Abstimmung Ende April ja positiv und man wollte mit Hamburg als olympische Partnerstadt ins Rennen gehen. Wie es jetzt mit der Kieler Bewerbung unter anderem für die Segelwettbewerbe weitergehen kann, das hört ihr gleich in RSH 7:05, das Nachrichtenmagazin am Morgen mit Colin Mock.
1: Und ihr könnt euch freuen auf noch mehr von euren Lieblingshits in Schleswig-Holsteins bestem Mix. Die Swifties können gleich jubeln. Swift ist nämlich mit dabei mit Opalite und ihr könnt euch auch auf Take That freuen. Patience, auch gleich hier für euch in der nächsten halben Stunde.
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1: Einen schönen Start in die Woche. Hamburg will die Olympischen Spiele nicht ausrichten. Beim Bürgerentscheid hat sich die Mehrheit gegen eine Bewerbung der Stadt ausgesprochen. Ernüchterung darüber gibt es unter anderem auch in Kiel. Mehr dazu jetzt im Top-Thema. Trotz einer millionenschweren Werbekampagne von Politik und Wirtschaft haben knapp 55% der Hamburgerinnen und Hamburger beim Bürgerentscheid gestern gegen eine Bewerbung für Olympia gestimmt. Hamburgs erster Bürgermeister Peter Tschentscher hat noch am Abend beim Deutschen Olympischen Sportbund die Bewerbung zurückgezogen. Philipp Nitzig, unter anderem beim Senat, ist die Enttäuschung jetzt natürlich groß.
2: Nicht nur in der Politik, auch die Wirtschaft hatte vorher ordentlich die Werbetrommel gerührt. Hamburgs zweite Bürgermeisterin Katharina Fegebank sagte zum Beispiel, das Ergebnis sei eine herbe Enttäuschung und eine verpasste Chance. Jubel dagegen bei den Hamburger Linken. Die waren gegen eine Bewerbung und sprechen nun von einer Blamage für den Senat.
1: Dankeschön, Philipp. Ja, im potenziellen Segelstandort Kiel hat man natürlich auch nach Hamburg geschielt. Beim Kieler Bürgerentscheid vor gut einem Monat gab es eine deutliche Mehrheit für die Olympischen Spiele. Kiels Oberbürgermeister Samet Yilmaz sagt jetzt:
3: Ich hätte mir sehr gerne gewünscht, dass wir mit Hamburg diesen Weg halt auch gehen. Das wäre ein gutes Zeichen für den Norden, dass wir nicht nur Hamburg und Kiel davon profitieren, sondern insgesamt, dass der Norden davon profitiert. Jetzt heißt es, nach vorne zu schauen. Wir werden weiterhin viel Werbung machen und vor allem für unseren Segelstandort in Kiel.
1: Im Rennen für die deutsche Bewerbung sind jetzt noch Berlin, München sowie die Region Köln-Rhein-Ruhr. Außerdem Kiel oder Rostock-Warnemünde für die Segelwettkämpfe. Im September will der DOSB entscheiden, mit welcher Region sich Deutschland bewerben wird. Wir machen jetzt weiter mit Meldungen aus dem Nachrichtencenter von Anna Löwer.
4: Vor dem Amtsgericht Flensburg muss sich ab heute ein Mann wegen Volksverhetzung verantworten. Im Laden des 60-Jährigen hing im September ein Aushang mit der Aufschrift »Juden haben hier Hausverbot«. Cornelius Dreger berichtet.
5: Durch den Aushang habe der Mann laut Staatsanwaltschaft zum Judenhass angestachelt. Und zwar in einer Weise, die geeignet sei, den öffentlichen Frieden zu stören. In seiner Vernehmung bei der Polizei hatte er eingeräumt, das Schild dort 4 Stunden lang in sein Schaufenster gehangen zu haben. Gerechtfertigt hatte er sich damit, dass alle Juden, die er kenne, nicht gegen den Gazakrieg seien. Das antisemitische Schild hatte weit über Schleswig-Holstein hinaus für Entsetzen gesorgt.
4: Der THW Kiel hat den Titel in der Handball-European League verpasst. Im Endspiel des Final Four in Hamburg verlor der THW gegen Melsungen 23-24. Mehr von Uwe Schimonek.
6: Damit bleibt der Rekordmeister aus Kiel in dieser Saison titellos. Dabei war der THW leicht favorisiert in die Partie gegangen und spannend war es bis zum Schluss mit dem knapp besseren Ende für Melsungen. Immerhin aus Sicht der Nordteams, für die SG Flensburg-Handewitt gab es einen versöhnlichen Abschluss. Im Spiel um Platz 3 gewann die SG 32-30 gegen Montpellier.
4: Die deutsche Fußballnationalmannschaft hat sich für die WM warm geschossen. In Mainz gab es gegen Finnland einen 4-0-Erfolg. Morgen fliegt das Team nach Chicago. Dort gibt es Samstag dann vor dem Turnierstart die Generalprobe gegen die USA.
1: Dankeschön, Anna. Und zum Schluss noch diese gute Nachricht aus Lübeck. Da startet heute die neue Sport-im-Park-Saison. Bis Mitte Juli gibt es jeden Tag zahlreiche kostenlose Sportangebote im Freien. Zum Beispiel Teamakrobatik im Drägerpark, Walking am Brolingplatz oder Buhl im Brügmann-Garten in Travemünde. Die Aktion gibt es schon zum 6. Mal.
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7: Startet heute Morgen ganz schön. Also ihr braucht auf jeden Fall auf dem Weg zur Arbeit vermutlich die Sonnenbrille hier bei uns im Land. Hoch Cornelius bringt uns einen hübschen Monats- und Wochenstart, der sich aber ab dem Mittag ein kleines bisschen verwässert, könnte man im wahrsten Sinne des Wortes sagen. Vor allem in der Ostseeregion kommt ein bisschen Regen runter, 20 bis 23 Grad. In Nordfriesland dagegen bleibt es eher schön heute. 12 Grad haben wir jetzt in Olderup am Kindergarten, 13 in Labö beim Hubschrauberlandeplatz und 12 in Fredeburg am Biohofladen. Der RSH 3-Tage-Trend sagt, ihr müsst euch danach dann auf einen wechselhaften Juni vorbereiten. Wird ein bisschen kühler, wird auch noch mal ein bisschen nasser und auch ein bisschen gewittriger.
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8: Schleswig-Holsteins bester Verkehrsservice. Achtung Autofahrer, wir haben was von der A1 Hamburg Richtung Lübeck. Zwischen Morfleet und Bild steht nämlich ein Pannenfahrzeug auf der rechten Spur, nicht auf dem Standstreifen geschafft. Deshalb ist die Spur auch gesperrt. Wird hier ein bisschen dichter gerade und wir haben den üblichen Pendlerstau heute Morgen. A25 geht tags Richtung Hamburg zwischen Nettelnburg und Allermöhe. Das sind aber nur 10 Minuten mehr. Da seht ihr trotzdem wieder die Bremslichter und die meisten Blitzer. Nur bei RSH Nina ein für uns. Nina, wo denn?
9: Moin, in Neumünster in der Indorfer Straße steht statt einwärts ein Blitzer im Auto. 30.
8: Alles klar, wissen wir Bescheid, Endorfer. Und dann haben wir noch jemand dran, nämlich Olli. Du hast noch einen in Lübeck für uns. Wo steht der?
10: Der Blitzer steht Richtung Ratzeburg auf der 207. Von Lübeck auf Richtung Ratzeburg. Da beim Flughafen die Höhe.
8: Alles klar, beim Flughafen die Höhe in Lübeck, der Blitzer. Lieben Dank dir, Olli, und euch allen eine gute Fahrt.
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7: Ich weiß nicht, ob ihr das Problem auch kennt, aber wir haben uns am Wochenende gerade wieder auf dem Fußballplatz drüber unterhalten, dass es immer weniger ehrenamtliche Trainer oder Trainerinnen gibt. Viel weniger haben irgendwie Lust dazu, auch die Zeit dafür zu opfern.
8: Tja, man muss da eben große Bereitschaft für zeigen und ich glaube auch viel Freizeit opfern, weil man es eben von Herzen gerne tut, ne? Diese ehrenamtliche Aufgabe. Und nun hat sich Yvonne vom Eckernförder EF bei uns gemeldet mit einem Aufruf. Sie haben ein großes Problem, denn das könnte bald die Mädchenfußballsparte bei denen nicht mehr geben, ja, weil die Trainer wegfallen. Und das wäre für die Mädels, die da völlig drin aufgehen, komplett schade. Yvonne ist gleich bei uns in dieser halben Stunde und erzählt uns alles und wie wir vielleicht helfen können. Noch hier heute Morgen bei

0: Neue Woche, neuer Schreck. Also, Telefonschreck meine ich natürlich. Die RS Harmonische ist hier mit Frank Bremser, wollte ich gerade sagen. Matze Schmack und Sharon Lein, aber auch Frank Bremser, unser Mann der tausend Stimmen, ist jetzt natürlich wieder bei uns, denn er hat wieder zugeschlagen.
1: Ja, dieses Mal hat er bei Barek Ossidi aus Kiel angerufen. Der ist Yogalehrer und Frank hat sich bei einer dieser komplizierten Yoga-Figuren vielleicht ein klein bisschen verknotet. Und ohne die Hilfe von Barek kommt Frank da jetzt nicht wieder raus.
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4: Okay, hallo?
5: Ja, hallo, gut, dass ich Sie erreiche. Sie sind doch der Yoga-Lehrer, ne?
4: Richtig, der ist Barak hier.
5: Ja, hallo. Ich habe hier eine Taube gemacht, die Yoga-Figur.
4: Ja.
5: Jetzt habe ich das linke Bein hier angewinkelt vor dem Körper, das andere gestreckt nach hinten. Mit einer intensiven Drehung über die Hüfte und das Gesäß bin ich völlig verdreht. Könnten Sie vorbeikommen und mir helfen?
4: Also, meinen Sie jetzt heute, ich bin gerade jetzt auf dem Weg nach Hamburg?
5: Ja, das passt dann ja, dann können Sie ja direkt herkommen. Ich muss nämlich auch mal groß.
4: Ja, tatsächlich habe ich gerade was in Richtung Hamburg jetzt und verabredet. Dass ich auf dem Weg.
5: Ja, kommen Sie her, ich bin in Gethoff, ich bin so verknotet. Schnell herkommen, schnell.
4: So spontan bin ich wieder nicht.
5: Mann, das zieht so.
4: Ja, dann machen Sie mal ein Foto, dann schicken Sie mir das bitte so schnell.
5: Ich kann ja kein Foto machen, ich komme nicht ans Handy ran, ich bin ja völlig verdreht.
4: Ja, aber da haben Sie es in die Hand.
5: Ja, stimmt, ich habe es ja in der Hand, aber ich bin ja so verdreht, da kann ich ja kein Foto machen.
4: Versuchen Sie, dass ich da helfen kann.
5: Sonst haben Sie vielleicht eine Idee, wie ich mich da entknoten kann.
4: Ich helfe gerne. Ich schicke gerne viel Energie. Ich glaube, da kriegen Sie es raus.
5: Ah, die Energie. Ich spüre die Energie. Ich glaube, ich krieg's raus.
4: Das ist wirklich schwierig. Ich mache sehr viele, aber das jetzt, dass ich das schaffe und ein...
5: Sie sagen, das müsste eigentlich der RSH-Telefonschreck sein, oder?
4: Moin! Ich wollte helfen. Ich weiß aber nicht, wie...

0: Es passiert leider in so vielen Vereinen hier bei uns in Schleswig-Holstein. Deswegen müssen wir ganz dringend darüber sprechen. Damit moin am Montag um 7:15. Hier ist die RSA Moin Show.
1: Ja, es fehlen Trainerinnen und Trainer in ganz Schleswig-Holstein. Ein Beispiel, gerade ganz aktuell, kommt von Yvonne aus Eckernförde. Yvonne, genauer gesagt, geht es um die Mädchenfußballmannschaften beim Eckernförder EF. Die haben bald keinen Coach mehr. Was genau bedeutet das für euch, Yvonne?
2: Jetzt sind halt gut 30 Mädels von 2 Fußballmannschaften komplett ohne Trainerstab. Und wenn sich kein Nachfolger findet für die neue Saison, müssten sich diese 30 Mädels alle einen neuen Verein suchen.
0: Oha.
2: Also wir sprechen von der B- und C-Jugend und die sind alle zwischen 16 und 12, 13 Jahre alt.
0: Okay. Das heißt, Yvonne, was genau sucht ihr, was braucht ihr?
2: Also wir brauchen für die Mädchenmannschaften der B- und C-Jugend 1 bis am besten 2 Trainer pro Mannschaft. Wenn es einen engagierten Trainer oder 2 engagierte Trainer gibt, die beide Mannschaften betreuen würden, wäre das auch super. Ja.
0: Bräuchten die einen Trainerschein halt oder sowas?
2: Ja, auf jeden Fall, weil für die Punktspiele wird das notwendig.
0: Ah, okay. Weißt du, was ich mir gerade überlege, Yvonne? Ich hätte die Idee, vielleicht Matze mal vorbeizuschicken.
1: Ach so.
0: Matze könnte das ja mal einfach ausprobieren, wie das so ist, eine Fußballmannschaft in der Jugend zu trainieren, um allen eben vielleicht auch ein bisschen die Hürde zu nehmen, das einfach mal auszuprobieren. Wäre das eine Idee, Yvonne?
2: Oh, das wäre eine super Idee. Ich glaube, die Mädchen würden sich über Besuch von Matze freuen.
0: Das glaube ich auch.
1: Also, wir könnten ja vielleicht mal versuchen, so ein bisschen die Werbetrommel dadurch dafür zu rühren.
0: Ja.
1: Kann zumindest interimsmäßig mal vorbeikommen. Ihr habt ja heute Training, ne?
2: Ja, das ist richtig.
1: Machen wir direkt Nägel mit Köpfen. Ich überfalle euch direkt und komme gleich heute Nachmittag zum Training vorbei.
2: Ja, das können wir so machen. Die Mädels freuen sich.
0: Ein neuer Fall für Matze macht's. Yay, finde ich gut.
1: Ganz liebe Grüße nach Eckernförde und schon mal liebe Grüße an die Mädels.
2: Ja, bis heute Abend dann.

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12: 7:35. Ich bin Colin Mock. Guten Morgen. No Olympia für Hamburg. Die Stimmen sind ausgezählt. Die Mehrheit der Hamburger möchte nicht, dass sich die Stadt für die Olympischen Spiele 2036, 40 oder 44 bewirbt. Knapp 55% haben dagegen gestimmt. Bürgermeister Tschentscher hat den DOSB bereits darüber informiert, dass Hamburg seine Bewerbung zurückzieht. In Kiel hat man gestern Abend natürlich ebenfalls nach Hamburg geschielt. Die Stadt hat kein Geheimnis daraus gemacht, dass man am liebsten gemeinsam mit Hamburg die Spiele ausgerichtet hätte. Kiels Oberbürgermeister Samet Yilmaz sagt, es ist enttäuschend, aber eine demokratische Entscheidung. Und jetzt Meldungen aus der Region.
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13: Ich bin Finn Riebesel, Freundlieb. In Kiel kontrolliert die Stadt in dieser Woche verstärkt Hundehalter. Besonders auf die Hundesteuermarke haben es die Mitarbeiter des kommunalen Ordnungsdienstes abgesehen. Ohne sie, darauf weist die Stadt hin, dürfen Hunde in der Öffentlichkeit nicht rumlaufen. Wer mit Hund ohne Marke erwischt wird, wird aufgeschrieben. Die Daten gehen dann an das Amt für Finanzwirtschaft, bei dem man Hunde anmelden muss. In anderen Städten wurde die Marke abgeschafft. Auf dem Kieler Ostring dürfte es in dieser Woche nochmal voller werden. Zum Ostuferhafen geht's normalerweise durch einen Tunnel unter der Schwentinenbrücke. Der ist für Wartungsarbeiten bis Freitag nun dicht. Die Stadt rechnet mit langen Wartezeiten am oberirdischen Abbieger am nördlichen Ende der Brücke.
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2: Ihr braucht auf jeden Fall heute Morgen nochmal die Sonnenbrille hier bei uns in Schleswig-Holstein, später vielleicht aber auch nochmal

0: den Schirm hoch. Cornelius hat beides im Gepäck. Ab dem Mittag kommt vor allem an der Ostsee ein bisschen Regen an. An der Westküste ist es meistens schöner. 20 bis 23 Grad gibt es heute maximal. Jetzt liegen wir bei 13 in Niebel am Hotel Landhafen. 13 Grad auch in Aukrug am Naturpark und 12 Grad in Bad Segeberg am Kalkberg. Der RSH 3 Tage Trend sagt, ansonsten geht es echt wechselhafter weiter durch diese erste Juniwoche. Es wird ein bisschen kühler und auch ein bisschen nasser.
1: 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Achtung, Autofahrer, es geht auf die A1, Hamburg Richtung Lübeck. Zwischen Morfleth und Bild steht Pannenfahrzeug, rechte Spur gesperrt. Und A7, Flensburg-Hamburg, Vorsicht in beiden Richtungen zwischen Tarp und Schleswig-Schubi sind mal wieder, muss man sagen, Rehe auf der Fahrbahn unterwegs. Fahrt da ganz besonders vorsichtig. Das ist momentan so eine Stelle, die kommt hier jeden Tag fast rein um diese Uhrzeit oder rund um diese Uhrzeit. So, es ist eben auch wieder viel los, was Wild angeht. Ne? Haben wir heute Morgen ja auch zum Thema bei uns. Kommen wir nachher nochmal dazu und wir gucken noch auf die meisten Blitzer, nur bei RSH. Da hat nämlich Chantal einen für uns. Chantal, wo steht er?
2: In Flensburg, Stadt Einwerth, Kielzeng, 30er-Zone beim dänischen Kindergarten, bei der Kita-Schule.
1: Alles klar, lieben Dank dir, da sowieso immer vorsichtig. Dann haben wir noch einen in Kiel, Ostring, Richtung B76 und Theodor-Heuss-Ring, Stadt auswärts, Höhe der Müllverbrennung, stehen sie ebenfalls. Dann die B201, Schleswig, Richtung Husum, an der Überleitung auf die B76, da sind 70 km/h, und Neumünster, Endorfer Straße, Stadt einwärts, am Rutengraben, 30 erlaubt.
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1: Das Wetter war am Wochenende ja ganz okay eigentlich. Mhm. Gut, Freitagabend hat es mal gegrummelt, da gab es mal ein bisschen Gewitter.
4: Ja,
1: so, ne?
4: Aber sonst?
1: Ansonsten war es wieder ganz nett, der Rest. Vielleicht habt ihr ja ein bisschen Sport gemacht oder Sport geguckt. In Hamburg waren zumindest viele Schleswig-Holsteiner in der Barclays Arena.
0: Mhm, da fand nämlich das Final Four der Handball European League statt. Mit dabei waren der THW Kiel und auch die SG Flensburg-Handewitt. Leider sind beide Clubs ohne Titel nach Hause gefahren. SG-Kapitän Johannes Goller bleibt aber positiv.
1: Wie er dieses Wochenende einschätzt und die Final Four für uns zusammenfasst, das hört ihr gleich.

0: Katy Perry und Teenage Dream. Vertraute Klänge hier bei uns. Um 7:07:30. Einen schönen guten Morgen mit euch. Ja, da mit euch, wollte ich sagen. Und gleich haben wir noch Teddy Swims für euch. Könnt ihr euch drauf freuen, der hat was Neues draußen. So ein cooler Typ, oder?
1: Ja.
0: Mr. Know-It-All ist gleich neu für euch bei RSH.
1: Habt ihr vielleicht auch am Wochenende auf eurer Joggingrunde im Ohr gehabt? War ja ein sehr sportliches Wochenende. Ja, viele von euch waren vielleicht selber fleißig beim Lauf zwischen den Meeren am Samstag.
0: Tim Walter bleibt Trainer von Holstein Kiel, auch eine Schlagzeile vom Wochenende. Das wurde ja noch verhandelt. Mhm. Jetzt hat der Verein da grünes Licht gegeben.
1: Die deutsche Nationalmannschaft hat gestern Abend im Testspiel mit 4:0 gegen Finnland gewonnen. Da gab es schon mal so ein bisschen WM-Euphorie.
0: Im Fußball. Und dann, und jetzt kommt's, war es ja ein sehr aufregendes Wochenende für alle Handballfans bei uns in Schleswig-Holstein. In Hamburg fand das Final Four der European League statt und mit dabei waren ja unsere beiden Nordclubs, der THW Kiel und die SG Flensburg-Handewitt. Mike Schüler aus dem RSH Moinschuh-Team hat sich das genau angeschaut. Das war teilweise ein echter Krimi, ne?
2: Ja, total. Die Flensburger, die sind ja als Favorit auf den Titel in dieses Wochenende gegangen, haben den Europapokal zuletzt zweimal in Folge gewonnen. Sie wollten das Titel-Triple. Dieses Mal war allerdings schon vor im Halbfinale Schluss leider. Ja. Da mussten sie sich ziemlich deutlich der MT Melsungen geschlagen geben. Spannender wurde es dann im Halbfinale der Kieler. Die hatten in einem Krimi mit einem Tor gegen das französische Team Montpellier gewonnen, haben dann gestern Abend aber leider das Finale gegen Melsungen knapp mit 23:24 verloren. Aber immerhin konnte Flensburg zuvor noch das Spiel um Platz 3 gewinnen. Für SG-Kapitän Johannes Goller war es ein versöhnliches Ende mit den Fans, wie er beim Sender Dein gesagt hat.
3: Das waren wir unseren Fans auch einfach schuldig, dass wir heute alles reinwerfen und auch versuchen, diesen dritten Platz zu holen, weil es auch einfach ein cooler Wettbewerb ist und wir verdient hier beim Final Four waren, auch wenn es dieses Jahr nicht mit dem Finale gereicht hat.
1: Ja, also leider kein Titel für unsere Mannschaften aus Schleswig-Holstein, aber es war trotzdem eine tolle Leistung, dass sie es bis in diese Final Four geschafft haben. Danke dir, Mike, und naja, dann wird nächste Saison einfach wieder angegriffen, würde ich sagen. Ne? Kopf hoch, Krone richten und weiter Gas geben.
0: Und jetzt, wie versprochen, Teddy Swims und Mr. Know-It-All neu bei uns um 9:08.

0: Des Jahres haben heute Show. Es ist Juni. Der neue Monat geht los. Und hatte ich schon erwähnt, dass ich in diesem Monat Geburtstag habe?
1: Ja, in genau einer Woche sogar, beziehungsweise 6 Tagen, weil am Sonntag hat Matze Geburtstag.
0: Ja, wollte ich nochmal sagen, Sharon, denk dran, ne?
1: Ich denk da dran.
0: Denk dran, dass ich Geburtstag habe.
1: Alles klar.
0: Denkst du dran, ne?
1: Ja.
0: Ich habe die Liste auf deinem Platz liegen lassen, dass du das den Kollegen noch zeigen kannst. Es waren 61 Wünsche dieses Mal. Also, naja, ihr könnt euch aufteilen. Kann jeder 2 Geschenke machen.
1: Wir gucken mal, was wir machen können. Der erste Wunsch geht jetzt in Erfüllung, weil du hast dich ja wahrscheinlich genauso wie ihr immer schon gefragt, warum heißt eigentlich der Juni Juni?
0: Ja, stimmt eigentlich. Warum ist es denn so?
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1: Der Juni riecht nach Sommer, Erdbeeren und Hochzeiten. Und das hat tatsächlich einen uralten Grund. Der Monat Juni ist nämlich nach Juno benannt, der römischen Göttin für Ehe, Familie und Fürsorge. Deshalb galt der Juni schon damals als besonders glücklicher Monat zum Heiraten. Dazu kommen natürlich das warme Wetter, die langen hellen Tage und die vielen Blumen. Also perfekte Bedingungen für eine Hochzeit. Ein Monat, der bis heute so stark von einer Göttin aus der Antike geprägt wird. Vielleicht steckt in der Hochzeitssaison also wirklich viel mehr Tradition, als man eigentlich denkt.

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1: 5:08. Ich bin Colin Mock. Guten Morgen. Hamburg sagt Nein zu Olympia. Knapp 55% der Menschen in der Hansestadt haben gegen eine Bewerbung für die Spiele 2036, 40 oder 44 gestimmt. Uwe Schimonek berichtet.
2: Die Wahlbeteiligung lag bei etwas unter 50%. Es ist bereits das zweite gescheiterte Olympiareferendum in der Hansestadt. Schon 2015 hatte sich die Mehrheit der Wähler in Hamburg gegen die Spiele ausgesprochen. Mit welcher Region sich Deutschland auf die Spiele bewerben wird, entscheidet sich im Herbst. Im Rennen sind noch Berlin, München, Köln-Rhein-Ruhr sowie Kiel oder Rostock-Warnemünde für die Segelwettbewerbe.
1: In Kiel hat man gestern Abend natürlich ebenfalls nach Hamburg geschielt. Die Stadt und auch das Land Schleswig-Holstein haben kein Geheimnis daraus gemacht, dass man die Spiele am liebsten gemeinsam mit Hamburg ausgerichtet hätte. Entsprechend enttäuscht ist man jetzt im Kieler Rathaus. Oberbürgermeister Samet Hilmers sagt aber:
3: Ja, das Ergebnis des Bürgerentscheids müssen wir respektieren. Das ist wirklich sehr, sehr schade, dass die Hamburger sich dagegen entschieden haben. Halt kein Jo wie in Kiel, kein Ja in Hamburg. Aber das ist eine demokratische Entscheidung, das müssen wir halt auch hinnehmen mit den Höhen und den Tiefen.
1: Ein Wohnungsbrand hat die Feuerwehr in Neumünster beschäftigt. Zunächst gingen die Einsatzkräfte am Abend davon aus, dass noch jemand in der betroffenen Wohnung in der Burgstraße ist. Das bestätigte sich zum Glück nicht, alle blieben unverletzt. Nach rund anderthalb Stunden war alles gelöscht. Die Ursache ist noch unklar. Der THW Kiel hat den Titel in der Handball-European League verpasst. Im Endspiel des Final Four in Hamburg verlor der THW gegen Melsungen mit 23:24. Für die SG Flensburg-Handewitt gab es dagegen einen versöhnlichen Abschluss. Im Spiel um Platz 3 gewann die SG 32:30 gegen Montpellier.
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4: Gut aus heute Morgen hier bei uns in Schleswig-Holstein. Hoch Cornelius ist da, aber ab dem Mittag wird es etwas nasser. Da müsst ihr vielleicht auch noch mal den Regenschirm zücken, zumindest so in der Ostseeseite des Landes. 20 bis 23 Grad gibt es heute aber maximal. 13 jetzt in Tarup an der Apotheke, 14 in Wewelsfleth an der Stör und 13 Grad in Lübeck am Altstadtbad. Der RSA 3 Tage Trend sagt, in den nächsten Tagen braucht ihr auf jeden Fall den Schirm. Es wird echt ordentlich wechselhafter, diese erste Juniwoche. Auch ein bisschen kühler und auch Gewitter sind öfter mal dabei.
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5: 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Achtung, Autofahrer, es geht zuerst mal auf die A1 jetzt, Hamburg Richtung Lübeck. Zwischen Morfleth und Bill steht Pannenfahrzeug, rechte Spur gesperrt. In der Gegenrichtung haben wir Gegenstände. Hamburg Richtung Lübeck zwischen Morfleth und Bill steht, nee, es ist die gleiche Stelle. Ist auch Richtung Lübeck, stimmt, genau, da liegen die Gegenstände. Dann A7, Hamburg Richtung Flensburg, zwischen Neumünster Nord und dem Rastplatz Dätken. Da liegt ein ganzer Sack auf der Straße, wahrscheinlich von irgendeiner Pritsche runter. Und A7, Hamburg Richtung Flensburg, zwischen Dätken und Warda, da ist ein Rehkitz auf der Straße gesehen worden. Da bitte ganz besonders vorsichtig fahren. Dann haben wir die A1, Lübeck Richtung Hamburg, zwischen Oehlendorf und dem Kreuz Ost, 6 Kilometer Stop and Go, 25 Minuten mehr braucht ihr hier. Und die meisten Blitzer, nur bei RSH, stehen auch schon ordentlich. Förde, Sauerstraße, Höhe der Schule, sowieso immer vorsichtig, da sind 30. Dann Kistorf, Ulzburger Straße beidseitig. Flensburg, Ziegeleistraße, statt einwärts am Kindergarten, da wollen wir auch immer vorsichtig fahren. Und Kiel noch, Theodor-Heuss-Ring, statt auswärts, Höhe der Müllverbrennungsanlage, stehen sie auch mal wieder, beziehungsweise immer noch. Das Ding steckt offensichtlich in der Steckdose und hat genug Akku. Passt auf euch auf und fahrt vorsichtig.
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5: Wird es Olympische Spiele in Kiel geben? Ende April hat die Mehrheit der Kieler in einem Bürgerentscheid ja dafür gestimmt. Es geht dabei ja um die Ausrichtung unter anderem von den Segelwettbewerben bei Olympia 36, 40 oder 44.
4: Gestern waren nun unsere Nachbarn in Hamburg mit dem Bürgerentscheid dran und sie haben gegen die Olympischen Spiele in der Hansestadt gestimmt. Kiels olympische Partnerstadt ist also raus. Was bedeutet das jetzt für Kiel?
5: Sind wir noch dabei?
4: Ja, gleich hier in 6 Minuten.

0: schönen Start in die neue Woche euch. Hier ist die RSH Moin Show. Ende April hat Kiel im Bürgerentscheid mit einer klaren Mehrheit für die Olympischen Spiele 2036, 40 oder 44 gestimmt.
1: Gestern fand dann auch bei unseren Nachbarn in Hamburg der Bürgerentscheid statt. Die Hamburger haben sich allerdings klar gegen Olympia in der Hansestadt ausgesprochen. Mhm. Bei uns im Studio ist jetzt RSH-Chefkorrespondent Carsten Kock. Carsten, das mit den Hamburgern, war das überraschend?
2: Moin erstmal. Antwort, nö. Schon 2015 hieß es ja Nein zu Hamburger Olympia-Ideen. Mhm. Damals wie heute wohl der Tenor zu teuer, zu viele Veränderungen, zu wenig Gutes für Hamburg. 1 Milliarde Euro minus war im Gespräch. Dafür zwar viel Image und Wirtschaftsgewinn, aber eben auch viel Verzicht, also ein verändertes Hamburg. Und da sagt ja eine Mehrheit, nee, wir sind gut, wir sind wie wir sind, auch wenn Udo Lindenberg, Alexander Zverev oder Ale Dieter für Olympia geworben haben.
0: Ja, okay. Und Carsten, was bedeutet das jetzt für uns hier? Also Kiel hatte ja immerhin über 60% Zustimmung bei den Bürgern eingesammelt für eine Olympia-Bewerbung.
2: Erstmal ehrlicherweise nichts oder besser die Chancen, die werden ein bisschen kleiner. Hamburg okay. Hat sich ja klar für Kiel ausgesprochen, ist aber nun aus dem Rennen. Berlin will mit Warnemünde. Bleiben für Kiel noch zwei Chancen. München, das kennen wir von 72, oder die NRW-Bewerbung mit Köln-Rhein-Ruhr. Alles gut und schön, aber bitte Schritt 1, im Herbst fällt die Entscheidung, wer aus Deutschland sich bewirbt. Schritt 2, wo ist Kiel dabei? Mhm. Und Schritt 3, kriegt Deutschland überhaupt einen Zuschlag für 36, 40 oder 44? Denn die Welt ist groß und es wollen noch mehr Olympia austragen. Mhm. Konsequenz? Abwarten.
1: Ja, danke gut. Dir, Carsten. Also, die Hamburger haben eine Olympia-Bewerbung abgelehnt. Die Chancen, dass in Kiel zum Beispiel die Segelwettbewerbe stattfinden, sind aber noch da. Schauen wir einfach mal, was wird.
0: Was wird?

0: Dieser Song ist wirklich ein Zungenbrecher für mich. All the things she said. So schnell kann ich das nicht singen wie Tattoo. Aber wir freuen uns. Das sind noch mehr von euren Lieblingshits in Schleswig-Holsteins beste Mix. Wir haben es jetzt 13 Minuten nach 8. Und liebe Leute, es ist hier nicht nur die RSH Moin Show mit Sharon Hein und Matze Schmark.
1: Sondern?
0: Es ist auch ein neuer Monat. Und zwar ein Monat, in dem ich Geburtstag habe.
1: Yay.
0: Oh, ja. Da geht für mich immer der Sommer los. Das
1: merkt
0: ist so schön.
1: Euch alle, nächsten Montag um diese Zeit müssen wir alle sagen, alles Gute nachträglich, weil am Sonntag hat der liebe Matze Geburtstag.
0: Du fängst vor allem jetzt schon immer an, mir zu sagen, ich gehe jetzt stramm auf die 40 zu. Vielen Dank auch, ey. Du machst das viel früher als ich durch.
1: Ja, ja. Egal. Mal gucken wir mal, was noch so los ist diesen Monat oder diese Woche. Es sind nämlich schöne Sachen. Jetzt im Juni fangen diese ganzen hübschen Sommerveranstaltungen nämlich an. Die Ratzeburger Ruderregatta zum Beispiel.
0: Oder
1: dieses
0: Matzes
1: Wochenende.
0: Geburtstag zum Beispiel.
1: Ja, super Sommerveranstaltung. Ich sag's ja.
0: Was haben wir noch?
1: Sonntag haben wir noch in Friedrichstadt. Tischlein deck dich. Das ist so ein pinkes Picknick. Das hört sich cool an, oder? Man muss da nicht in Pink unbedingt kommen, aber es ist alles irgendwie in Pink dekoriert. Ich stelle mir das ganz, ganz hübsch vor.
0: Friedrichstadt sowieso schön.
1: Ja,
0: oder mein Geburtstag. Das wäre zum Beispiel
1: oder
0: auch
1: dein Geburtstag. Naja,
0: ja, richtig.
1: Der ganze Monat ist ja cool. Kieler Woche geht los. Das Bulli-Festival, das Midsommer-Bulli-Festival auf Fehmarn. Drachenfest in St. Peter-Ording ist auch noch diesen Monat. Und natürlich Karl May, die Premiere am 27. Ne?
0: Ja, oder diesen Monat halt noch mein Geburtstag. Der wäre auch noch.
1: Ja.
0: Da könnte man feiern gehen.
1: Leute, wir sollten uns ein Geschenk überlegen.

0: Lucenzo und Danza Kuduro um 9:06. Das sind noch mehr von euren Lieblingshits in Schleswig-Holsteins beste Mix. Und gleich gibt's was Neues, Frisches von Glockenbach. Lost, gleich neu bei uns bei RSH. Damit einen schönen guten Morgen nochmal in der RSH Moin Show.
1: 8:36 haben wir es. Sie sind am Anfang nicht größer als eine Katze und liegen eingekauert im hohen Gras. Und sie sind so, so niedlich. Die Rehkitze in Schleswig-Holstein, die total süßen kleinen Lebewesen, haben es aber gleich zu Beginn ihres Lebens auch ziemlich schwer. Nämlich immer dann, wenn sie von ihren Müttern, den Ricken, auf der Wiese zum Ausruhen abgelegt werden.
0: Ja, denn Frühjahr heißt für unsere Landwirte auch Maat-Saison und dann sind sie wieder gefragt. Die Rehkitzretter in Schleswig-Holstein, die Ehrenamtlichen stehen auf, wenn ganz Schleswig-Holstein noch schläft, ausgestattet mittlerweile ja mit Drohnen und mit Wärmebildkameras. Und dann durchforsten die Felder und Wiesen nach den kleinen Rehkitzen und auch nach jungen Hasen übrigens, habe ich mir erzählen lassen. Die liegen da nämlich auch.
1: Ja.
0: Der große Aufwand natürlich, um sie zu schützen und vor dem leider oft tödlichen Mähwerk zu bewahren.
1: Ja, auch heute Morgen waren die Rehkitzretter schon unterwegs. Einer von ihnen ist Tole C. von den Rehkitzrettern Weddelbruck und er erklärt, warum die da nicht wegrennen, wenn der Mäher kommt.
2: Bei den Rehkitzen ist das so, in den ersten 2 Wochen da haben die so einen Drückreflex, nennt man das. Die machen sich wirklich ganz, ganz klein, wenn Gefahr ist. Das ist natürlich gegen, ja, so wenn ein Fuchs kommt oder so, versuchen die möglichst klein zu sein, damit sie möglichst wenig oder gar keinen Geruch abgeben und halt auch super schwierig sind zu finden im Gras. Und ja, das macht es aber auch für den Maschinenführer bzw. den Landwirt irgendwie nicht einfacher, weil der muss eben dafür sorgen, dass im Feld nachher, wenn er nachher den Trecker anschmeißt mit dem Mähwerk, dass da kein Jungwild bzw. kein Wild mehr drin ist, was er dann vermäht.
0: Ja, Christoph Schlemmer von den Rehkitzrettern Weddelbruck ist auch mit Herzblut dabei. Er ist einer der sogenannten Läufer, also den Menschen, die ins Feld gehen und die Tiere da rausholen, und das ist nicht immer so einfach.
3: Auch wenn es immer so schön dargestellt wird, die sind immer so ruhig und die liegen irgendwie im Gras und die tun nichts und die schlafen einfach. Ja, das sieht immer alles sehr niedlich aus, ist nicht so. Umso älter die Kitze sind, umso mehr Fluchtreflex haben sie nachher auch. Und wenn man da nicht beherzt zugreift, dann ist es auch so, dass die dann abspringen, 2, 3 Meter, 4, 5 Meter laufen, sich wieder hinlegen. Und dann hat man nichts gewonnen.
1: Ja, das stimmt wohl. Die Rehkitzretter von Weddelbruck. So heißt auch die neue Folge von Matzes Podcast Blaulicht. Matze, du hast dir die beiden da mal eingeladen und ihr schnackt über dieses ganz, ganz wichtige Thema ganz ausführlich.
0: Ja, und auch darüber übrigens, was Rehkitze wiegen und wie groß sie am Anfang sind. Nämlich nicht größer als eine kleine Katze. 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

0: Morgen. Schlagzeug von Roxette vergessen. Wie konnte mir das passieren? Sleeping in my car. Das sind noch mehr von euren Lieblingshits in Schleswig-Holsteins beste Mix. Gleich gibt's Tiesto und Lay Low hier bei uns bei RSH.
1: Ja, habt ihr eigentlich Kinder?
0: Ja.
1: Ja, du schon, das weiß ich. Aber habt ihr schon mal versucht, irgendwie was Ironisches zu denen zu sagen?
0: Ironie funktioniert doch nicht.
1: Funktioniert auch im Radio nicht übrigens. Das ist ähnlich wie mit Kindern.
0: Ja, ganz genau. Es wird mit euren nicht anders sein, oder?
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3: Kinder sind direkt. Die stehen noch nicht so wirklich auf Ironie.
4: Papa, kann ich heute bis Mitternacht aufbleiben?
5: Ja, klar. Und morgen fährst du dann alleine mit dem Auto in den Kindergarten.
4: Boah, cool. Danke, Papa.
3: Schwierig, aber auch Eltern stehen eben oft auf dem Schlauch, weil sie immer kompliziert und um die Ecke denken müssen.
4: Papa, wollen wir den großen Stein mit nach Hause nehmen?
5: Warum?
4: Na, weil wir keinen haben.
3: Und die klugen Kinder schaffen es immer, ihre Eltern auszutricksen.
4: Papa, willst du Schokolade?
5: Nee, das ist ganz lieb von dir, aber nein, danke.
4: Okay, und jetzt frag du mich mal.

0: Guten Morgen, es ist 9:09. Wie könnte es schöner passen, an dieser Stelle mit euch zu schnacken. Also einen schönen Montagmorgen aus der RSH Moin Show. Sharon Hein und Matze Schmark hier.
1: Moin.
0: Und wir gucken ganz kurz mal nach Neumünster. Da hat es nämlich in der Burgstraße gestern Abend einen Wohnungsbrand gegeben. Natürlich eine nicht so erfreuliche Sache, der die Einsatzkräfte da zunächst auch sehr beunruhigt hat. Was da los war, das hört ihr gleich in den RSH Nachrichten nochmal komplett zusammengefasst. Um 8:55 mit Colin Mock.
1: Und ihr hört noch mehr von euren Lieblingshits in Schleswig-Holsteins beste Mix. Da haben wir gleich in der nächsten halben Stunde nämlich Ascha mit dabei. Damit kommt der Montag auf einmal eine ganz neue Farbe. Yeah, gleich hier mit dabei. Und auch was Frisches gibt's natürlich für euch. Und das kommt von Taylor Swift, The Fate of Ophelia. In der nächsten halben Stunde hier in der RSH Moin Show.
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11: 8:55. Ich bin Colin Mock. Guten Morgen. Olympia für Hamburg. Die Stimmen sind ausgezählt. Die Mehrheit der Hamburger möchte nicht, dass sich die Stadt für die Olympischen Spiele 2036, 40 oder 44 bewirbt. Knapp 55% haben dagegen gestimmt. Bürgermeister Tschentscher hat den DOSB bereits darüber informiert, dass Hamburg seine Bewerbung zurückzieht. In Schleswig-Holstein und vor allem in Kiel ist man enttäuscht über das Hamburger Nein zu Olympischen Spielen. Landtagspräsidentin Christina Herbst sagte, sie werde weiter dafür kämpfen, die Spiele nach Kiel zu bekommen. Kiels Oberbürgermeister Samit Yilmaz schlägt in eine ähnliche Kerbe.
12: Ich hätte mir sehr gerne gewünscht, dass wir mit Hamburg diesen Weg halt auch gehen. Das wäre ein gutes Zeichen für den Norden, dass wir nicht nur Hamburg und Kiel davon profitieren, sondern insgesamt, dass der Norden davon profitiert. Jetzt heißt es, nach vorne zu schauen. Wir werden weiterhin viel Werbung machen und vor allem für unseren Segelstandort in Kiel.
11: Vor dem Amtsgericht Flensburg muss sich ab heute ein Mann wegen Volksverhetzung verantworten. Im Laden des 60-Jährigen hing im September ein Aushang mit der Aufschrift »Juden haben hier Hausverbot«. Mehr von Cornelius Dreger.
13: Durch den Aushang habe der Mann laut Staatsanwaltschaft zum Judenhass angestachelt, und zwar in einer Weise, die geeignet sei, den öffentlichen Frieden zu stören. In seiner Vernehmung bei der Polizei hatte er eingeräumt, das Schild dort 4 Stunden lang in sein Schaufenster gehangen zu haben. Gerechtfertigt hatte er sich damit, dass alle Juden, die er kenne, nicht gegen den Gazakrieg seien. Das antisemitische Schild hatte weit über Schleswig-Holstein hinaus für Entsetzen gesorgt.
11: Der THW Kiel bleibt in dieser Saison ohne Titel. Im Finale der Handball European League unterlag der THW gegen Melsungen mit 23:24. Im Spiel um Platz 3 beim Final Four in Hamburg siegte dagegen die SG Flensburg-Handewitt mit 32:30 gegen Montpellier aus Frankreich.
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1: Sieht heute Morgen noch ganz hübsch aus hier bei uns in Schleswig-Holstein. Da könnt ihr noch ein bisschen Sonne genießen mit Hoch Cornelius. Ab dem Mittag zieht es aber dann ein bisschen zu und Richtung Ostsee sind auch ein paar Regentropfen unterwegs. Bis zu 23 Grad könnt ihr trotzdem heute genießen. 15 Grad jetzt schon in Süderlügum bei der Tierarztpraxis, 15 Grad in Offenbüttel auf dem Spielplatz und 15 Grad in Kleinwesenberg an der Au. Der RSH3-Tage-Trend sagt, geht auch leider erstmal wechselhaft weiter in diese erste Juniwoche. Wird auch ein bisschen kühler, insgesamt alles ein bisschen nasser und gewittriger.
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0: Gewitteriger. Jetzt gucken wir auf die Straßen. 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Achtung, Autofahrer, eine Entenfamilie macht Ausflug auf der A23 Heide-Hamburg und zwar zwischen Horst-Emshorn und Emshorn selbst. Also vorsichtig fahren bitte hier, damit den Enten nichts passiert. Vor allem erschreckt man sich ja vielleicht, wenn man da plötzlich die Tiere auf der Autobahn sieht. Dann haben wir Stau auf der A1 Lübeck Richtung Hamburg zwischen Basbüttel und Morfleet. 7 Kilometer, halbe Stunde mehr einplanen. Und A24 noch Schwerin Richtung Hamburg zwischen Jenfeld und Horn. Der Pendlerstau ist auch einen kleinen Tacken länger heute. 4 Kilometer nämlich, 20 Minuten plus. Die meisten Blitzer, nur bei RSH, steht einer in Bilsen, Kieler Straße am Ortsschild direkt. Dann B432 Bad Segeberg Richtung Hamburg. Zwischen Kaihude und Norder steht Ochsenzoll. Dann haben wir noch Eckernförde, Sauerstraße, Höhe der Schule, sowieso immer vorsichtig bitte, 30 erlaubt. Und Kiel Ostring in Richtung B76, da stehen sie heute Morgen auch. Wenn ihr auch noch was seht, Staus und Blitzer, meldet ihr uns immer gerne kostenlos unter der 08000 774 77.
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1: Also ihr kennt das ja bestimmt auch, ne? Wir haben uns gerade am Wochenende auch wieder auf dem Fußballplatz drüber unterhalten. Die ehrenamtlichen Trainer und Trainerinnen, die werden irgendwie immer weniger. Also generell so die Bereitschaft, sich ehrenamtlich zu engagieren, das ist doch total schade.
0: Ja, voll. Yvonne aus Eckernförde hat sich bei uns gemeldet, denn bei den Fußballmädels beim Eckernförder IF, da sieht das ganz ähnlich aus. Wenn es richtig blöd läuft, dann müssen die sich bald einen neuen Verein suchen, die Mädels.
1: Das möchten wir natürlich nicht und deshalb haben wir uns was überlegt. Was genau das ist, das hört ihr gleich hier bei uns.
0: Na, du hast dir das überlegt.
1: Das ist gut.

0: in so vielen Vereinen hier bei uns in Schleswig-Holstein und deswegen möchten wir ganz dringend mal darüber sprechen. Moin am Montag, hier ist die RSA Moin schon um 13 Minuten nach 9.
1: Ja, es fehlt in vielen Vereinen einfach am Ehrenamt und zwar an ehrenamtlichen Trainerinnen und Trainern. Mhm. Man glaubt gar nicht, was für wichtige Positionen das sind für viele Vereine, damit unsere Kids, unsere Jugendlichen Sport machen können, aber auch Erwachsene. Ein Beispiel, gerade ganz aktuell, kommt von Yvonne aus Eckernförde. Yvonne, genauer gesagt geht es bei euch um die Mädchenfußballmannschaften beim Eckernförder IF. Die haben bald ja keinen Coach mehr. Was genau bedeutet das für euch?
2: Jetzt sind halt gut 30 Mädels von 2 Fußballmannschaften komplett ohne Trainerstab. Und wenn sich kein Nachfolger findet für die neue Saison, müssten sich diese 30 Mädels alle einen neuen Verein suchen.
0: Oha.
2: Also wir sprechen von der B- und C-Jugend und die sind alle zwischen 16 und 12, 13 Jahre alt.
0: Mhm. Okay. Das heißt, Yvonne, was genau sucht ihr, was braucht ihr?
2: Also wir brauchen für die Mädchenmannschaften der B- und C-Jugend 1 bis am besten 2 Trainer pro Mannschaft. Wenn es einen engagierten Trainer oder 2 engagierte Trainer gibt, die beide Mannschaften betreuen würden, wäre das auch super. Ja,
0: bräuchten die einen Trainerschein halt wirklich, oder sowas?
2: Ja, auf jeden Fall, weil für die Punktspiele wird das notwendig.
0: Ah, okay. Weißt du, was ich mir gerade überlege, Yvonne? Ich hätte die Idee, vielleicht Matze mal vorbeizuschicken.
1: Ach so.
0: Matze könnte das ja mal einfach ausprobieren, wie das so ist, eine Fußballmannschaft in der Jugend zu trainieren, um allen eben vielleicht auch ein bisschen die Hürde zu nehmen, das einfach mal auszuprobieren. Wäre das eine Idee, Yvonne?
2: Oh, das wäre eine super Idee. Ich glaube, die Mädchen würden sich über Besuch von Matze freuen.
0: Das glaube ich auch.
1: Also, wir könnten ja vielleicht mal versuchen, so ein bisschen die Werbetrommel dadurch dafür zu rühren.
0: Ja.
1: Kann zumindest interimsmäßig mal vorbeikommen. Ihr habt ja heute Training, ne?
2: Ja, das ist richtig.
1: Machen wir direkt Nägel mit Köpfen. Ich überfall euch direkt und komme gleich heute Nachmittag zum Training vorbei.
2: Ja, das können wir so machen. Die Mädels freuen sich.
0: Ein neuer Fall für Matze macht's. Yay, finde ich gut.
1: Ganz liebe Grüße nach Eckernförde und schon mal liebe Grüße an die Mädels.
2: Ja, bis heute Abend dann.

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13: Hier bei uns in Schleswig-Holstein. Hoch Cornelius schickt euch noch ein bisschen Sonnenstrahlen, aber ab dem Mittag wird ein bisschen mehr Regen ins Spiel kommen, zumindest ein bisschen. 20 bis 23 Grad heute maximal. 16 jetzt in Langenhorn an der Holzwerkstatt, 15 in der Dorfstraße von Karl Lübbe und 16 Grad in Ratekau an der Steinkirche. Der RSH-3-Tage-Trend sagt, die Woche geht dann allerdings etwas wechselhafter weiter. Es wird kühler, so um die 20 Grad dann nur noch und auch mehr Regen, der uns da von oben mal nass pitschert. Und Gewitter wird auch immer mal wieder zu hören sein.
14: Und Richtung Wochenende dann, so Richtung Sonntag, da finden ja Geburtstage statt in Schleswig-Holstein.
13: Du und deinen Geburtstag.
14: Ja, ich will vielleicht
13: da
14: grillen.
13: Da wird sowieso die Sonne strahlen, ist
14: ich
13: doch
14: will
13: klar.
14: Grillen. Ich muss ja grillen.
13: Ja, das ist noch nicht so sicher, das kann ich dir jetzt noch nicht verraten.
14: Das ist sowas von sicher.
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14: Also sicher ist, dass ich grillen will, auf jeden Fall.
13: Ja, das kannst du ja auch machen.
14: Ja, jetzt gucken wir auf die Straßen. 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Achtung Autofahrer, wir haben wieder Rehe auf der A7 Hamburg-Flensburg. Vorsicht in beiden Richtungen zwischen Jagel und Schubi. Das passiert in letzter Zeit recht häufig hier an der Stelle, aber die Pendler kennen das von dieser Autobahnstelle schon. Jetzt gucken wir zur A1 Lübeck Richtung Hamburg zwischen Basbüttel und Morfleet. Da haben wir nämlich 5 Kilometer Stop and Go. 20 Minuten mehr sind es hier. Und A24 Hamburg Richtung Schwerin zwischen Gudo und Gallin wird die linke Spur markiert. Markierungsarbeiten, das ist da auch echt häufig. Ne? Wie viele Linien kann man denn auf einer A24 noch ziehen?
13: Weiß ich auch nicht.
14: Bis 10 Uhr dauert das jetzt noch, also eine gute halbe Stunde ist da noch der linke Fahrstreifen gesperrt. Wundert euch nicht, die markieren da doch nochmal nach. Und die meisten Blitzer, nur bei RSH steht einer bei euch in Bilsen. Kieler Straße, Höhe Ortsschild, da sind 50 erlaubt. Und dann hat Olli noch einen für uns. Oliver, wo steht er?
15: Und zwar steht er auf der B432, kurz vor Norder steht Einfahrt in der 60. Zone, Richtung Norderstedt.
14: Alles klar, Bad Segeberg Richtung Hamburg zwischen Kaihude und Norderstedt. Ochsenzoll ist das dann, ne? 60 sind da erlaubt. Eckernförde hat auch einen, Sauerstraße in Höhe der Schule, sowieso immer vorsichtig, 30 hier. Und B207 Lübeck Richtung Bergedorf stehen sie auch noch am Flughafen Lübeck, da sind 70 erlaubt.
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0: Guten Morgen am Montag. Hier ist die RSH Moin Show am Montag, am 1. Juni, also neue Woche, neuer Monat. Tanja Puttwagen ist jetzt bei uns. Tanja, wie doll befriedigt dich das?
1: Sehr, denn weißt du was? Erstmal ist ja Killerwoche im Juni, ne?
2: Ja, ist richtig.
1: Und während ihr da alle schön auf der RSH-Bühne stehen werdet, werde ich entspannt unten stehen, weil ich habe nämlich Urlaub.
2: Ach was? Ach nee.
1: Und ich werde mir das alles von unten angucken und mich freuen und euch dabei zuschauen, wie ihr arbeitet.
0: Ich wollte gerade fragen, worauf freust du dich im Juni? Jetzt wissen wir es schon. Du hast Urlaub.
2: Na, worauf sie sich freut, ist ja klar. Das ist ja schon diesen Sonntag der Fall.
0: Er wird nicht müde, es zu betonen, dass er Geburtstag hat.
2: Ich wollte nur noch mal kurz... Hallo, man muss das bei den Kollegen direkt droppen, damit die wissen, ach ja, stimmt, da müssen wir ja noch zusammenschmeißen.
1: Ja. Geburtstagstisch noch schmücken und so.
0: Da muss ich mir noch was Schönes überlegen.
2: Mein Tisch braucht ihr nicht schmücken. Es reicht, wenn ihr ordentlich was in den Umschlag steckt.
1: Ich dachte, wir schmeißen eine Packung Bratwurst drauf oder so.
2: Wäre auch nicht ganz
0: so schlecht. Er will ja grillen, hat er gesagt.
2: Ja, stimmt, richtig. Also, wie das mit dem Grillen wird und so weiter, das klären wir noch. Jetzt erstmal viel Spaß zum Wochenstart mit Tanja Puttwagen und wir hören uns morgen früh wieder in alter Frische.
0: Am 2. Juni.
2: Am 2. Juni. Ja, mal gucken, wie der so
0: ist. Auch schön.

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15: 5:10. Ich bin Colin Mock. Guten Tag. Hamburg sagt Nein zu Olympia. Knapp 55% der Menschen in der Hansestadt haben gegen eine Bewerbung für die Spiele 2036, 40 oder 44 gestimmt. Uwe Schimonek berichtet.
16: Die Wahlbeteiligung lag bei etwas unter 50%. Es ist bereits das zweite gescheiterte Olympiareferendum in der Hansestadt. Schon 2015 hatte sich die Mehrheit der Wähler in Hamburg gegen die Spiele ausgesprochen. Mit welcher Region sich Deutschland auf die Spiele bewerben wird, entscheidet sich im Herbst. Im Rennen sind noch Berlin, München, Köln-Rhein-Ruhr sowie Kiel oder Rostock-Warnemünde für die Segelwettbewerbe.
15: In Kiel hat man gestern Abend natürlich ebenfalls nach Hamburg geschielt. Die Stadt und auch das Land Schleswig-Holstein haben kein Geheimnis daraus gemacht, dass man die Spiele am liebsten gemeinsam mit Hamburg ausgerichtet hätte. Entsprechend enttäuscht ist man jetzt im Kieler Rathaus. Oberbürgermeister Samet Hilmers sagt aber:
17: Ja, das Ergebnis des Bürgerentscheids müssen wir respektieren. Das ist wirklich sehr, sehr schade, dass die Hamburger sich dagegen entschieden haben. Halt kein Jo wie in Kiel, kein Ja in Hamburg. Aber das ist eine demokratische Entscheidung, das müssen wir halt auch hinnehmen mit den Höhen und den Tiefen.
15: Vor dem Amtsgericht Flensburg muss sich ab heute ein Mann wegen Volksverhetzung verantworten. Im Laden des 60-Jährigen hing im September ein Aushang mit der Aufschrift »Juden haben hier Hausverbot«. Mehr von Cornelius Dreger.
4: Durch den Aushang habe der Mann laut Staatsanwaltschaft zum Judenhass angestachelt, und zwar in einer Weise, die geeignet sei, den öffentlichen Frieden zu stören. In seiner Vernehmung bei der Polizei hatte er eingeräumt, das Schild dort 4 Stunden lang in sein Schaufenster gehangen zu haben. Gerechtfertigt hatte er sich damit, dass alle Juden, die er kenne, nicht gegen den Gaza-Krieg seien. Das antisemitische Schild hatte weit über Schleswig-Holstein hinaus für Entsetzen gesorgt.
15: Ein Motorradfahrer und sein Beifahrer kämpfen nach einem schweren Unfall im Kreis Plön um ihr Leben. Sie waren gestern auf der Landstraße zwischen Schönkirchen und Schönberg in Höhe Passade mit einem Auto zusammengestoßen. Die 27- und 23-Jährigen wurden mit lebensgefährlichen Verletzungen ins Krankenhaus gebracht.
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18: Mehr Wolken unterwegs, als wir das jetzt die letzten Tage gewöhnt waren bei uns in Schleswig-Holstein. Sonne aber auch. Ab und an können mal ein paar Regentropfen dazukommen und wir kriegen 20 bis 23 Grad. 17 sind es jetzt am Elbmarschenhaus in Haseldorf, 16 in Flensburg an der Hafenspitze und am Skulpturenpark in Nordhof auch 16 Grad. Der RSH 3-Tage-Trend, morgen ähnlich, Sonne-Wolk-Mix, einzelne Schauer oder Gewitter sind immer mal mit am Start und am Mittwoch und Donnerstag wird es insgesamt nasser und grauer. Die Sonne ist da deutlich seltener zu sehen.
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18: Schleswig-Holsteins bester Verkehrsservice. Auf der A1 Lübeck Richtung Hamburg stockelt das so ein bisschen zwischen Basbüttel und Mofflet. 2 Kilometer, 10 Minuten dauert es hier länger. Und die meisten Blitzer nur bei RSH. A1 Lübeck Hamburg zwischen dem Kreuz Bad Oldesloe und dem Rastplatz Sielsbeek. Bilsen, Kieler Straße, Höhe Ortsschild, 50 natürlich erlaubt. B432 Bad Segeberg Richtung Hamburg zwischen Kaihude und Norderstedt. Und Eckernförde Sauerstraße in Höhe der Schule. Da bitte natürlich nicht schneller als 30. Oliver, Anja und Kevin, vielen Dank fürs Bescheidsagen. Staus und Blitzer meldet ihr uns ja immer kostenlos unter der 08000 774 774. Ich wünsche euch gute Fahrt.
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18: Tja, dann kommt mal gut rein in die neue Arbeitswoche, ihr Lieben. Wir starten ja in den Juni heute. Es ist außerdem meteorologischer Sommeranfang. Das klingt ja schon mal gut. Denn der Sommer, der bietet natürlich viel, auf das wir uns freuen können. Worauf freuen wir uns denn genau im Juni? Das gucken wir uns gleich immer genauer an.
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0: 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Gleich mit was Neuem von Kaigo für euch. Das klingt nach Sommer und Party, oder? Save My Love, richtig cool, ist neu bei RSH. Gibt es gleich in voller Länge und ich sage an dieser Stelle willkommen im Juni. Ab heute ist ja offiziell meteorologischer Sommeranfang und der Juni ist einfach auch ein besonderer Monat. Ne? Wir sind schon auf Sommer eingestellt und das Wetter ist schön. Es gibt auch ganz viele Events und Veranstaltungen und deshalb ist Gina Maria Kock aus dem RSH-Team bei mir. Gina, was geht denn in Schleswig-Holstein im Juni?
1: Ein großes Highlight ist ja immer die Kieler Woche. In der letzten Juniwoche, da blickt ja ganz Europa auf unsere Landeshauptstadt und das größte Volksfest Nordeuropas. Und übrigens, diese Woche verraten wir euch auch noch, welche Stars auf der RSH-Förde-Bühne stehen dieses Jahr bei der Kieler Woche. Vor der Kiewo feiern wir aber noch Ratzeburger Ruderregatta am kommenden Wochenende mit Sommer-Bulli-Festival auf Fehmarn vom 18. bis 21. Juni. Und Tanja, mein persönliches Highlight.
0: Ich weiß schon.
1: Die Karl-May-Spiele in Bad Segeberg. Die feiern am 27. Juni ja auch Premiere.
0: Ist ja auch immer toll. Ist ja für viele Familien auch ein Staple, ein festes Datum im Kalender. Ja. Aber es steht auch weltweit noch ein bisschen was an, ne?
1: Ja, genau. Die Fußball-WM, die startet am 11. Juni in den USA, Kanada und Mexiko. Das erste Deutschlandspiel dann am 14. Juni gegen Curaçao. Das ist übrigens auch noch zu einer humanen Uhrzeit, also Anstoß um 19 Uhr. Wegen der Zeitverschiebung sind ja ganz viele Spiele erst viel später angesetzt. Aber ein Schlechtwettertipp habe ich auch noch für den Juni.
0: Okay.
1: Und zwar die Wacken-Doku. Die ist ab Donnerstag bei Magenta TV zu sehen. Da geht es jetzt nicht nur um die Mucke, falls das nicht unbedingt euers ist, sondern vor allem um diese spektakuläre Geschichte, wie zwei Kumpels von einem kleinen schleswig-holsteinischen Dorf das größte Metal-Festival der Geschichte gegründet haben.
0: Ja, bestimmt sehr cool. Kann man sonst auch bei gutem Wetter gucken. Ist nicht verboten. Vielen Dank, Gina. Also, es ist ordentlich was los im Juni und darauf freuen wir uns heute am 1.

Kurz am Blick auf die Straßen der RSH-Verkehr. Achtung, Autofahrer. Da haben wir eine ungesicherte Unfallstelle auf der A1 Lübeck Richtung Hamburg zwischen Moorfleet und der Norderelbbrücke. Da bitte aufpassen.

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21: Sonne und Wolken wechseln sich da heute ab bei uns in Schleswig-Holstein. Ein paar Regentropfen können hier und da auch mal dazukommen. Das Ganze bei 20 bis 23 Grad. 15 haben wir jetzt an der Konzertmuschel in Westerland auf Sylt. 17 haben wir in Kiel am Schauspielhaus und auch in Mölln am Eulenspiegel-Denkmal. 17 Grad. Der RSH 3-Tage-Trend. Morgen ähnlich. Sonne-Wolken-Mix. Einzelne Schauer oder Gewitter sind dabei. Und am Mittwoch und Donnerstag wird es insgesamt nasser und grauer. Die Sonne ist dann wirklich deutlich seltener zu sehen.
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21: Schleswig-Holsteins bester Verkehrsservice. Achtung Autofahrer, auf der A1 Lübeck-Hamburg zwischen Moorfleet und der Norderelbbrücke eine ungesicherte Unfallstelle. Vorsichtig fahren da bitte. Dann die A1 Lübeck-Hamburg mit 2 Kilometern Stop and Go zwischen Basbüttel und Moorfleet. Das dauert etwa 10 Minuten länger und die meisten Blitzer nur bei RSH. Kiel, Theodor-Heusring, stadtauswärts für Müllverbrennungsanlage. A1 Lübeck-Hamburg zwischen dem Kreuz Bad Oldesloe und dem Rastplatz Sielsbeek. Bilsen, Kieler Straße, Höhe Ortsschild. Und auf der B432 Bad Segeberg Richtung Hamburg zwischen Kaihude und Norder steht 60 sind erlaubt. Danke Oliver, Anja, Kevin und Thomas. Staus und Blitzer meldet ihr uns ja immer kostenlos unter der 08000 774 774. Ich wünsche euch gute Fahrt.
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0: seid. Ich hoffe, ihr hattet ein zauberhaftes Wochenende, habt das tolle Wetter genießen können. RSH ist hier. Alle frischen Hits in Schleswig-Holsteins beste Mix. Bisher können wir uns ja wirklich nicht beschweren über das Wetter. Heute startet ja auch der Sommer, zumindest für die Meteorologen. Das heißt, ab sofort wünschen wir uns jeden Tag so.
1: Mit den ersten Sonnenstrahlen fallen wir aus dem Bett und sammeln dann draußen den frischen Tau von der Wiese für den ersten Kaffee des Tages. Dann zack unter die Dusche. Das Duschgel ist gleichzeitig Sonnencreme, kurze Hose, Shirt, Sonnenbrille. Fertig. Noch kurz Softeis und Melone zum Frühstück. Dann abschimmeln am Pool. Dann im Pool. Dann wieder am Pool. Dann ein Buch lesen. Fußbad gegen die Hitze, einschlafen, mit Hunger wieder aufwachen, was Leichtes kochen, Wokgemüse mit Sommersprossen oder so und wieder wegnicken. Und dann ab in den Cocktailmodus und mit guten Freunden am Strand auf den Sonnenuntergang warten, stundenlang das leckerste Zeug grillen und plaudern, Kaltgetränke verzehren, die Füße tief in den warmen Sand stecken und genießen.

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4: 5 vor 11. Ich bin Colin Mock. Guten Tag. Hamburg hat Nein zu Olympischen Spielen in der Hansestadt gesagt. In Schleswig-Holstein wird das Ergebnis des Bürgerentscheids von der Politik bedauert. Knapp 55% der Menschen haben sich gestern gegen eine Bewerbung ausgesprochen. Schleswig-Holsteins Innenministerin Magdalena Finke sagte uns:
5: Ich muss sagen, dass ich es schade finde, dass sich die Mehrheit der Hamburgerinnen und Hamburger gegen eine Olympiabewerbung ausgesprochen hat. Das Votum ist aber selbstverständlich zu akzeptieren und deswegen hat Hamburg gestern schon die Bewerbung zurückgezogen. Ich bin aber nach wie vor der festen Überzeugung, dass die Olympischen und Paralympischen Spiele eine riesige Chance für unsere Region, für ganz Deutschland sind, sowohl sportlich, gesellschaftlich als auch wirtschaftlich.
4: Wegen mehrerer vollendeter oder versuchter Brandanschläge auf Parteibüros am Osterwochenende in Flensburg sitzt ein 40-Jähriger aus der Stadt jetzt in U-Haft. Erst vergangenen Freitag waren die Ermittler mit Fotos seiner Überwachungskamera an die Öffentlichkeit gegangen. Mehr von Holger Dick.
6: Mit den veröffentlichten Bildern gingen mehrere Hinweise auf den Tatverdächtigen ein, sodass am Samstag die Wohnung des 40-Jährigen in Flensburg durchsucht wurde. Dabei wurden Beweismittel sichergestellt. Wegen Wiederholungsgefahr wurde der Mann gestern in Untersuchungshaft eingeliefert. Betroffen von den Attacken vor knapp 2 Monaten waren Büros von CDU, SPD, Grünen, SSW und Linken. Dabei wurden auch rechtsextreme Parolen an die Wände gesprüht.
4: Wer zu viel Solarstrom produziert, kann den von heute an mit seinen Nachbarn teilen. Voraussetzung ist ein sogenannter Smart Meter. Nanju Kuhlmann, diesen Monat stehen aber noch einige andere Änderungen an.
7: Ja, zum Beispiel wird der Widerrufsbutton bei online abgeschlossenen Verträgen eingeführt. Die sollen leicht zu finden sein, damit sich Verträge genauso schnell widerrufen lassen können, wie sie abgeschlossen werden. Außerdem müssen Arbeitgeber bei Stellenanzeigen nun eine zu erwartende Gehaltsspanne angeben. Ende des Monats läuft dann noch der Tankrabatt der Bundesregierung aus. Über eine mögliche Verlängerung wird aber weiter gestritten.
4: Auf Bahnpendler in Schleswig-Holstein kommen diesen Monat einige Einschränkungen zu. Grund sind Bauarbeiten, unter anderem auf den Strecken Hamburg-Bad Oldesloe und Hamburg-Neumünster. Da fallen vor allem abends und in der Nacht immer wieder Verbindungen aus. Auch zwischen Kiel, Rendsburg und Husum sind diese Woche teilweise Busse statt Züge im Einsatz.
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8: Bedeckter ist das heute bei uns in Schleswig-Holstein. Da sind doch ein paar Wolken mit dabei, aber natürlich auch Sonne und ab und an vielleicht ein paar Regentropfen. Aktuell aber nichts zu sehen auf dem Regenradar. Wir kriegen 20 bis 23 Grad. 18 haben wir jetzt am Schloss Tralau in Travenbrück. 18 auch in Leggerdorf am Kreidehaus und in Ratzeburg an der Jugendherberge ebenfalls. Der RSH-3-Tage-Trend morgen ähnlich. Sonne, Wolken, Mix, einzelne Schauer oder Gewitter sind möglich. Und am Mittwoch und Donnerstag dann ziemlich wahrscheinlich, denn da wird es deutlich nasser und grauer. Die Sonne macht da mal ein bisschen Pause.
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8: Schleswig-Holsteins bester Verkehrsservice. 3 Kilometer Stop-and-Go haben wir auf der A1 Lübeck Richtung Hamburg zwischen Basbüttel und Mofleth. Da braucht ihr etwa 10 Minuten länger. Eine Stunde warten müsst ihr an der Elbfähre Glückstadt Wischhafen. Und die meisten Blitzer nur bei RSH Kiel. Theodor-Heusring stadtauswärts, Höhe Müllverbrennungsanlage. A1 Lübeck-Hamburg zwischen dem Kreuz Bad Oldesloe und dem Rastplatz Sielsweg. Bilsen, Kieler Straße, Höhe Ortsschild. Und Manfred, was hast du noch?
9: In Flensburg, Ziegeleistraße stadteinwärts steht der Blitzer.
8: Ja, vielen Dank, da sind nur 30 erlaubt. Staus und Blitzer meldet ihr uns ja immer kostenlos unter der 08000 774774. Ich wünsche euch gute Fahrt.
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8: Ja, tatsächlich, nur noch 10 Tage, dann geht sie los. Die Fußball-WM der Männer in den USA am 11. Juni laufen die Eröffnungsspiele. Und natürlich guckt man Fußball doch irgendwie am liebsten in Gesellschaft. Ne? Wenn schon Sommer ist und das Wetter schön. Die Stadt Quickborn macht ein großes Public Viewing. Und was ihr dazu wissen müsst, erfahrt ihr gleich hier.
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0: Kurzer Blick auf die Straßen der RSH-Verkehr. Achtung, Autofahrer auf der A21 Bargteheide Richtung Kiel zwischen Wankendorf und Nettelsee liegen Gegenstände auf der Straße. 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Und jetzt geht's ja wirklich bald los mit der Fußball-WM. Und die deutsche Nationalmannschaft ist in Frankfurt und spendiert heute nochmal eine Runde Bier und Bratwurst für die Fans, bevor es dann morgen nach Chicago geht. Auch Quickborn ist schon voll drin im WM-Fieber. Stadtsprecher Helge Thiemann ist bei mir. Thiemann, ich habe gehört, in Quickborn, da steht ihr, was die Vorbereitungen angeht, schon sozusagen im Finale.
1: Ja, wir sind jetzt im Finale. Am 14.06. startet für uns in Quickborn die WM mit dem Auftaktspiel Deutschland gegen Curaçao und dem ersten Public Viewing hier vor Ort.
0: Das macht ihr nämlich auf dem Rathausplatz. Großes Public Viewing. Worauf können wir uns da freuen?
1: Wir können uns auf die drei Deutschlandspiele in der Gruppenphase freuen, auf alle weiteren Deutschlandspiele, die es hoffentlich geben wird, auf zwei großen LED-Leinwänden, auf Foodtrucks ohne Ende, auf alles Mögliche hier vor Ort, aber vor allem auf richtig gute Stimmung.
0: Was man eben so braucht, ne? Damit das so richtig Spaß macht, Fußball zu gucken. Die Tickets sind jeweils auf 4.500 Stück begrenzt. Habe ich denn da noch Chancen?
1: Wir sind guter Dinge, dass jeder, der ein Ticket haben möchte, auch eins bekommen kann. Wir haben jetzt den Kartenverkauf am Wochenende gestartet, haben am ersten Wochenende beziehungsweise in den ersten 24 Stunden knapp 1.000 Tickets verkauft. Und der Online-Verkauf, der läuft jetzt erst richtig an unter www.public-viewing-quickborn.de.
0: Okay, und sag mal, was zu den Kosten?
1: Das Ticket kostet 3 €. Das hat der Veranstalter gemacht, nicht um damit Geld zu verdienen, sondern um besser die Zuschauerströme und die Besucherströme kontrollieren zu können. Und diese 3 €, die kann man dann für Getränke quasi ausgeben. Die sind ein Getränkegutschein.
0: Okay, wunderbar. Vielen Dank, Helge Thiemann. Also in Quickborn, großes Public Viewing vom 11. Juni bis 19. Juli auf dem Rathausplatz. Ja, klingt doch gut, oder?

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15: Es sind heute ein paar mehr Wolken unterwegs bei uns in Schleswig-Holstein. Aktuell sehe ich überhaupt keinen Regen auf dem Radar. Das kann aber sein, dass im Laufe des Tages hier und da mal ein paar Tropfen runterkommen. 20 bis 23 Grad, das sind so die Temperaturen, wo wir uns bewegen. Wir haben 18 jetzt an der Marienkirche in Husum, auch am Feuerwehrhaus in Todesfelde und auf der Schleibrücke in Kappeln 18. Der RSH-3-Tage-Trend, morgen ähnlich. Sonne-Wolken-Mix, einzelne Schauer oder auch Gewitter zum Nachmittag. Am Mittwoch und Donnerstag wird es dann insgesamt etwas nasser und grauer. Die Sonne ist da deutlich seltener zu sehen.
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15: Schleswig-Holsteins bester Verkehrsservice. Achtung Autofahrer auf der A21 Kielbergte Heide zwischen Bad Oldesloe Süd und Remsbüttel. Ein Metallteil auf der Straße und in der Gegenrichtung A21 Bergte Heide Richtung Kiel liegen zwischen Wankendorf und Nettelsee Gegenstände auf der Straße. Dann haben wir 4 Kilometer Stau auf der A1 Lübeck-Hamburg zwischen Billstedt und der Norderelbbrücke. 10 Minuten dauert es hier länger. Auf der A226 Travemünde Richtung Bad Schwartau ist zwischen Dänischburg und dem Dreieck Bad Schwartau die rechte Spur im Moment wegen Bergungsarbeiten gesperrt. 1 Stunde steht hier an der Elbfähre Glückstadt Wischhafen und die meisten Blitzer nur bei RSH. B201 Schleswig Richtung Husum in der Überleitung auf die B76. 70 sind da erlaubt. Kiel, Theodor-Heuss-Ring stadtauswärts für Müllverbrennungsanlage. Und Manfred, was hast du noch?
16: Flensburg, Ziegeleistraße stadteinwärts steht der Blitzer.
15: Dankeschön. Staus und Blitzer meldet ihr uns ja immer kostenlos unter der 08000 774 774. Ich wünsche euch gute Fahrt.
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0: Moin allerseits und einen schönen Montag. Hier ist RSH, alle frischen Hits in Schleswig-Holsteins beste Mix gleich mit Kamrad für euch. Hug Yourself, das ist neu bei RSH. Schöner Song, freuen wir uns drüber. Wie auch über die neue Folge Blaulichterhelfer-Podcast. Da erzählen ja mal Einsatzkräfte von ihren echten Einsätzen. Und diese Helfer, die haben wirklich gerade alle Hände voll zu tun, buchstäblich. Die Rehkitz und Jungweltretter aus Weddelbrook. Sie stehen nämlich in aller Herrgottsfrühe auf, um Rehkitze von den Wiesen zu holen, bevor der Bauer dann eben zum Mähen vorbeikommt. Ganz wichtiger Job. Und viele fragen sich ja, sag mal, hat die Rehmutter da nicht was gegen, wenn ihr Kitz einfach am Rand liegt?
1: Wenn wir die Rehkitze nachher aufgenommen haben, in eine Tasche mit möglichst viel Gras, und stellen die dann auch in den Schatten, in den Knick. Mhm. Das ist aber so, die Ricke kommt dann auch teilweise und will an diese Tasche ran und das Kitz auch rausholen, weil diese Mutter-Kind-Bindung, die ist einfach so groß.
2: Klar.
1: Und die versucht dann ihr Bestes irgendwie natürlich ihren Nachwuchs zu schützen soweit.
0: Oh, und die Rehkitzretter versuchen auch ihr Bestes, den Nachwuchs zu schützen. Ganz, ganz toll, die Rehkitzretter von Weddelbrook. Das ist unsere neue Folge vom Blaulichterhelfer-Podcast. 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

0: Demo-Tag bei RSH ist das ja. Die Hamburger haben klar entschieden, Olympische Spiele in der Hansestadt? Nö, nicht mit uns. Und damit stehen auch für Kiel die Chancen schlechter, die Segel- oder Handballwettbewerbe auszurichten. Geht's trotzdem weiter für die Landeshauptstadt? Und wenn ja, dann wie? Hört ihr gleich in RSH 5 vor 12, das Nachrichtenmagazin am Mittag.
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8: Einen schönen guten Tag. Nachdem sich Hamburg zum zweiten Mal gegen Olympische Spiele in der Hansestadt ausgesprochen hat, ist die Enttäuschung in Schleswig-Holstein groß. Politik und Wirtschaft hatten sich für eine gemeinsame Bewerbung stark gemacht. Doch das wird nun nichts. Fast 55% der Hamburger haben bei einem Bürgerentscheid gestern den Daumen nach unten gesenkt. Das ist jetzt unser Top-Thema. In Schleswig-Holstein hatte man sich auf eine große Chance für Spiele in den Jahren 2036, 40 oder 44 gefreut. Unter anderem neben Segeln in Kiel auch mit Handball oder Küstenrudern. Die für den Sport zuständige Innenministerin Magdalena Finke sagt heute aber klar, wir machen weiter.
9: Deswegen bleibt unser Ziel in Schleswig-Holstein ganz klar. Wir wollen die Spiele, wir wollen die Olympischen und Paralympischen Spiele mit dem Segelstandort und vielleicht auch mit weiteren Sportarten zu uns nach Schleswig-Holstein, zu uns nach Kiel holen. Und dafür werben wir nach wie vor und arbeiten auch mit der Stadt Kiel gemeinsam daran, auch mit ganzer Kraft.
8: Ja, die nächsten Entscheidungen stehen nämlich schon bald an. RSH Schleswig-Holstein-Reporter Andreas Otto.
10: Genauso ist es, und zwar schon am kommenden Freitag. Bis dahin müssen die drei Bewerber Berlin, München und Rhein-Ruhr ihre kompletten Konzepte beim Deutschen Olympischen Sportbund eingereicht haben und sich damit wiederum auch entschieden haben, wer Segelpartner wird. Berlin hat sich bereits gegen Kiel und für Rostock-Warnemünde entschieden, aber München und Rhein-Ruhr haben wiederum eine Tendenz für Kiel erkennen lassen. Also aus dem Rennen ist Kiel durch das Aus von Hamburg auf keinen Fall.
8: Dankeschön, Andreas. Wir machen jetzt weiter mit Meldungen aus dem Nachrichtencenter von Anna Löwer.
11: Auf Bahnpendler in Schleswig-Holstein kommen diesen Monat einige Einschränkungen zu. Außerdem gibt es Ärger um Fahrstühle an den Bahnhöfen im Kreis Pinneberg. Finn Rebesell-Freund lebt fast zusammen.
12: Unter anderem auf den Strecken Hamburg-Bad Oldesloe und Hamburg-Neumünster fallen vor allem abends und nachts Züge aus. Grund sind gleich mehrere Baustellen. Auch zwischen Kiel, Rendsburg und Husum sind diese Woche teilweise Busse im Einsatz. Fahrgäste sollten vor der Fahrt online checken, ob ihr Zug fährt. Neben Elmshorn sind jetzt auch in Tornisch die Aufzüge kaputt. Pendler müssen dort wohl bis Herbst rund 600 Meter Umwege in Kauf nehmen. Das ist vor allem für Rollstuhlfahrer ein großes Problem. In Elmshorn sind weiter Bahnhofshelfer im Einsatz.
11: Wegen mehrerer vollendeter oder versuchter Brandanschläge auf Parteibüros am Osterwochenende in Flensburg sitzt ein 40-Jähriger jetzt in U-Haft. Hinweise aus der Bevölkerung hatten die Ermittler des Staatsschutzes auf seine Spur geführt. Bei einer Wohnungsdurchsuchung am Samstag wurden Beweismittel sichergestellt. Vor Brunsbüttel sind zwei Frachtschiffe zusammengestoßen. Nach Angaben der Polizei passierte der Unfall gestern auf der Nordwestreede, als ein Schiff an einem liegenden Containerschiff vorbeifahren wollte. Die genaue Ursache ist noch unklar. Verletzt wurde niemand. Betriebsstoffe liefen auch nicht aus.
8: Dankeschön, Anna. Und zum Schluss noch diese gute Nachricht aus Lübeck. Da startet heute die neue Sport-im-Park-Saison. Bis Mitte Juli gibt's jeden Tag zahlreiche kostenlose Sportangebote im Freien. Zum Beispiel Teamakrobatik im Drägerpark, Walking am Brolingplatz oder Buhl im Brügmann-Garten in Travemünde. Die Aktion gibt's schon zum 6. Mal.
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13: Es ist Doch viel Sonne am Start, aber auch ein paar Wolken bei uns in Schleswig-Holstein heute. Regen sehe ich aktuell noch keinen auf dem Radar. Das kann aber sein, dass zum Nachmittag hin da mal so ein paar Tropfen mit dabei sind hier und da. 20 bis 23 Grad dazu. Wir haben 18 jetzt am Naturerlebniszentrum in Marsholm. 19 in Bad Oldesloe am Finanzamt und 17 am Hafen in Strande. Der RSH 3-Tage-Trend. Morgen auch wieder so ein Sonne-Wolken-Mix. Einzelne Schauer, zum Nachmittag auch Gewitter. Und am Mittwoch und Donnerstag, da wird es dann tatsächlich etwas grauer und nasser. Da lässt sich die Sonne seltener sehen.
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13: Schleswig-Holsteins bester Verkehrsservice. 3 Kilometer Stop and Go auf der A1 Lübeck-Hamburg zwischen Billstedt und der Norderelbbrücke. Das dauert da etwa 10 Minuten länger. Und an der Elbfähre Glückstadt für Schafen müsst ihr eine Stunde Wartezeit einplanen. Die meisten Blitzer nur bei RSH. B201 Schleswig Richtung Husum an der Überleitung auf die B76. 70 sind da erlaubt. Kiel, Theodor-Heuss-Ring, stadtauswärts, Höhe Müllverbrennungsanlage. Jonas, was hast du noch?
14: Auf der A1 Richtung Hamburg, da stehen sie 500 Meter vor der Abfahrt Bad Schwartau.
13: Dankeschön. Und Manfred hat auch noch einen.
15: Gesetzburg, Ziegeleistraße, stadteinwärts steht der Blitzer.
13: Jawohl, vielen Dank. Staus und Blitzer meldet ihr uns ja immer kostenlos unter der 08000 774 774. Ich wünsche euch gute Fahrt.
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13: Ja, wir alle wissen, die Schleswig-Holsteiner sind spitze in Sachen Ehrenamt in Deutschland. Dennoch werden auch bei uns immer händeringend Ehrenämtler gebraucht. Und ganz besonders dringend ist das gerade beim Eckernförder IF. Es fehlt ein Fußballtrainer. Und die ganze Geschichte, die gibt es gleich hier.
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0: einmal ganz schnell der Blick auf die Straßen der RSH-Verkehr. Achtung, Autofahrer. Auf der A21 Kielbagter Heide läuft eine Entenfamilie zwischen Wahlstedt und Bad Segeberg Nord. Bitte da aufpassen. A21 Kielbagter Heide. In beiden Richtungen vorsichtig fahren. Da ist eine Entenfamilie unterwegs zwischen Wahlstedt und Bad Segeberg Nord. Ja, dann kommt mal gut rein in eure Mittagspause. 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Wir Schleswig-Holsteiner sind ja wirklich sehr aktiv im Ehrenamt. Aber auch bei uns werden immer wieder händeringend Menschen gesucht, die ehrenamtlich arbeiten. Ganz besonders krass ist die Lage ja bei vielen Sportvereinen. Und so hat sich auch der Eckernförder-IF ganz verzweifelt bei Sharon Heinemann-Schmack aus der RSH Moin Show gemeldet. Yvonne, was fehlt euch?
1: Jetzt sind halt gut 30 Mädels von 2 Fußballmannschaften komplett ohne Trainerstab. Und wenn sich kein Nachfolger findet für die neue Saison, müssten sich diese 30 Mädels alle einen neuen Verein suchen.
2: Oha.
1: Also wir sprechen von der B- und C-Jugend und die sind alle zwischen 16 und 12, 13 Jahre alt.
0: Der Eckernförder-IF sucht händeringend einen Fußballtrainer für die Mädchenmannschaften und deshalb fährt Matze Schmark da mal hin und guckt, ob so ein Trainerjob vielleicht auch was für ihn wäre, auf jeden Fall auch mal, um ein Gefühl dafür zu kriegen, ne, was so Trainer alles leisten in Sportvereinen. Ist er da zu Besuch und das hört ihr dann morgen in der RSH Moin Show. Ab 5 Uhr geht's los.

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8: Paar Wolken sehen wir heute über Schleswig-Holstein. Regen noch nicht in Sicht, soll möglicherweise kommen zum Nachmittag hin, war so ein paar vereinzelte Tropfen, aber aktuell sieht das alles noch sehr, sehr gut aus. 20 bis 23 Grad stehen heute auf dem Thermometer, wir haben 18 jetzt, an der Dörpstuf in Moorkirch, auch am Leuchtturm in Büsum 18, genau wie auf der Seebrücke in Neustadt. Der RSH 3-Tage-Trend, morgen ähnlich, Sonne-Wolken-Mix, einzelne Schauer oder Gewitter und am Mittwoch und Donnerstag, da wird es dann wirklich ein bisschen grauer und nass. Da ist die Sonne mal ein bisschen, ja, im Pausenmodus.
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8: Schleswig-Holsteins bester Verkehrsservice. 2 Kilometer Stop and Go auf der A1 Lübeck-Hamburg zwischen Billstedt und der Norderelbbrücke. Plant da mal 10 Minuten länger ein. Dann haben wir auf der A221 Richtung Bargteheide die rechte Spur zwischen Bornhöved und Trappenkamp noch bis zum Nachmittag gesperrt. Und auf der A7 Hamburg-Flensburg die Ausfahrt Othmarschen im Moment gesperrt, weil da ein Feuerwehreinsatz läuft. An der Elbfähre Glückstadt für Schafen braucht ihr 2 Stunden Geduld und die meisten Blitzer nur bei RSH. Bilsen, Kieler Straße, Höhe Ortsschild. B201 Schleswig-Husum an der Überleitung auf die B76 und Jonas hat noch einen.
10: Auf der A1 Richtung Hamburg, da stehen sie 500 Meter vor der Abfahrt Bad Schwartau.
8: Alles klar, vielen Dank fürs Bescheidsagen. Staus und Blitzer meldet ihr uns ja mal kostenlos unter der 08000 774 774. Ich wünsche euch gute Fahrt.
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Kurzer Blick auf die Straßen der RSH-Verkehr. Achtung, Autofahrer auf der A7 Hamburg-Flensburg zwischen Othmarschen und Bahrenfeld haben wir einen Liegenbleiber. Vorsichtig fahren da bitte. Ja, und es ist ja jetzt tatsächlich so, wir haben den 1. Juni. 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Der meteorologische Sommeranfang. Und vielleicht fängt für euch im Kopf jetzt auch so langsam der Sommer an, denn da gibt es doch viele Sachen, auf die man sich freut im Juni. Killerwoche zum Beispiel, das wäre ja was. Oder

Der Beginn der Karl-May-Spiele, da ist ja auch bald Premiere. Oder die Fußball-WM. Auf was freut ihr euch denn so richtig in diesem Juni, vielleicht auch in diesem Sommer? Sagt uns das gerne mal, gerne Sprachnachricht schicken. Über WhatsApp, Kiel 0431 98 6 98 und dreimal die 0. Was wird euer Sommer-Highlight?

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12: 5:01. Ich bin Colin Mock. Guten Tag. Hamburg hat Nein zu Olympischen Spielen in der Hansestadt gesagt. In Schleswig-Holstein wird das Ergebnis des Bürgerentscheids von der Politik bedauert. Knapp 55% der Menschen haben sich gestern gegen eine Bewerbung ausgesprochen. Schleswig-Holsteins Innenministerin Magdalena Finke sagte uns:
13: Ich muss sagen, dass ich es schade finde, dass sich die Mehrheit der Hamburgerinnen und Hamburger gegen eine Olympiabewerbung ausgesprochen hat. Das Votum ist aber selbstverständlich zu akzeptieren und deswegen hat Hamburg gestern schon die Bewerbung zurückgezogen. Ich bin aber nach wie vor der festen Überzeugung, dass die Olympischen und Paralympischen Spiele eine riesige Chance für unsere Region, für ganz Deutschland sind, sowohl sportlich, gesellschaftlich als auch wirtschaftlich.
12: Wegen mehrerer vollendeter oder versuchter Brandanschläge auf Parteibüros am Osterwochenende in Flensburg sitzt ein 40-Jähriger aus der Stadt jetzt in U-Haft. Erst vergangenen Freitag waren die Ermittler mit Fotos seiner Überwachungskamera an die Öffentlichkeit gegangen. Mehr von Holger Dick.
14: Mit den veröffentlichten Bildern gingen mehrere Hinweise auf den Tatverdächtigen ein, sodass am Samstag die Wohnung des 40-Jährigen in Flensburg durchsucht wurde. Dabei wurden Beweismittel sichergestellt. Wegen Wiederholungsgefahr wurde der Mann gestern in Untersuchungshaft eingeliefert. Betroffen von den Attacken vor knapp 2 Monaten waren Büros von CDU, SPD, Grünen, SSW und Linken. Dabei wurden auch rechtsextreme Parolen an die Wände gesprüht.
12: Auf Bahnpendler in Schleswig-Holstein kommen diesen Monat einige Einschränkungen zu. Grund sind Bauarbeiten, unter anderem auf den Strecken Hamburg-Bad Oldesloe und Hamburg-Neumünster. Da fallen vor allem abends und in der Nacht immer wieder Verbindungen aus. Auch zwischen Kiel, Rendsburg und Husum sind diese Woche teilweise Busse statt Züge im Einsatz. Der Zoff um die BAföG-Reform sorgt für heftige Kritik von Studierenden. Forschungsministerin Bär hatte der Erhöhung der Regelsätze in einem Interview eine Absage erteilt und gesagt, für Studenten sei es kein Drama, nebenbei zu jobben. Der Studierendenverband FZS spricht von einer Frechheit. Der mit 15.000 Euro dotierte Landwirtschaftspreis der Volksbanken und Raiffeisenbanken ist in Rendsburg übergeben worden. Eine Jury aus Fachleuten und ein Online-Voting brachten für den Hof Bornhold in Osterhorn im Kreis Pinneberg den ersten Platz. Die Plätze 2 und 3 gingen an Betriebe in Rheinfeld und Sterup.
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4: Sonne und Wolken haben wir heute im Mix bei uns in Schleswig-Holstein. Regentropfen soll es gerüchtehalber auch geben. Ich sehe aber noch nichts auf dem Regenradar. Temperaturen zwischen 20 und 23 Grad heute. Wir haben 19 jetzt in Patenstedt am Ponypark, auch auf dem Paradeplatz in Rendsburg 19 und 20 am Kindergarten in Wacken. Der RSH-3-Tage-Trend. Ja, morgen auch nochmal so ein Sonne-Wolken-Mix mit einzelnen Schauern oder zum Nachmittag auch mit Gewittern. Der Mittwoch und Donnerstag dann tatsächlich etwas grauer und nasser.
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4: Schleswig-Holsteins bester Verkehrsservice, Achtung Autofahrer. Auf der A23 Hamburg-Heide zwischen Horst, Emshorn und Hohenfelde haben wir einen Liegenbleiber und da liegen außerdem Reifenteile auf alle Spuren verteilt. Dann haben wir 3 Kilometer Stop and Go auf der A1 Lübeck-Hamburg zwischen Billstedt und der Norderelbbrücke. Da braucht ihr 10 Minuten länger. Und A7 Hannover-Hamburg zwischen Hausbruch und dem Elbtunnel 6 Kilometer. Eine gute halbe Stunde dauert es da länger. Dann 2 Stunden Wartezeit, bitte einplanen an der Elbfähre Glückstadt-Wischhafen und die meisten Blitzer nur bei RSH. B201 Schleswig Richtung Husum an der Überleitung auf die B76. A1 Lübeck Richtung Hamburg zwischen dem Kreuzbad Oldesloe und Sielsbeck. Bilsen, Kieler Straße, Höhe Ortsschild. Und Mahmut hat noch einen.
15: Petrisdorf, Neumühlen, Heikendorfer Weg auf der Höhe von Klein-Ebbenkamp statt auswärts. Da ist 30 erlaubt.
4: Dankeschön. Staus und Blitzer meldet ihr uns ja immer kostenlos unter der 08000774774. Ich wünsche euch gute Fahrt.
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4: Kommt rein in eure Mittagspause. So langsam geht es ja für viele Schleswig-Holsteiner in die heiße Phase der Urlaubsplanung. Da stellt sich ja auch vor allem immer die Frage, was machen wir mit den Katzen, mit dem Hund oder mit dem Meerschweinchen? Wann muss ich eigentlich anfangen, die Tierbetreuung zu organisieren? Wir gucken uns das gleich mal genauer an.
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0: 90ern kommen wir jetzt in die Gegenwart. Hier ist RSH, alle frischen Hits in Schleswig-Holsteins beste Mix. Das hier ist nämlich neu bei RSH. Glockenbach und Lost gibt es gleich in voller Länge. Auch so ein schöner Sommerhit. Und apropos Sommer, ihr seid vielleicht schon in der Planung für euren Sommerurlaub. Da muss man doch an einiges denken, ne? Nachdem die Flugtickets gebucht sind oder der Campingplatz, muss man natürlich auch an die Haustiere denken. Ganz wichtig, das Plätzchen in der Tierpension will ja auch gebucht werden. Und bei mir ist Stefanie Buchholz von der Tierbetreuung Sachsenwald. Sag mal, Stefanie, habe ich eigentlich noch eine Chance auf ein festes Plätzchen bei dir?
1: Also wenn du jetzt noch buchen möchtest, würde ich fragen 27 oder 28. Aber es kommen natürlich immer noch sehr kurzfristige Anfragen rein, gerade zu den Sommerferien. Das ist immer so der Klassiker, 2-3 Tage vorher. Oh, wir wollen in Urlaub fliegen, wohin mit dem Hund? Das ist dann immer ein bisschen schwierig.
0: Okay, wir haben die Message verstanden. Also man muss das sehr langfristig anlegen. Jetzt machst du aber auch eine besondere Form von Tierbetreuung, eine mobile nämlich. Wie geht das?
1: Das heißt, ich fahre zu den Kunden nach Hause und betreue die Tiere im eigenen Revier. Gerade für Katzen ist das sehr wichtig, weil die sehr revierbezogen sind, dass sie eben nicht in eine Katzenpension abgeschoben werden, sondern zu Hause im eigenen Revier bleiben dürfen, wo sie die gewohnte Umgebung haben und es eben keinen Stress für sie bedeutet, wenn die Besitzer dann in Urlaub fahren.
0: Verstehe. Und um welche Tiere kümmerst du dich?
1: Die größten, das sind Pferde. Und dann geht es weiter Richtung Hunde, Katzen, Meerschweinchen, Kaninchen, Vögel, Geckos oder Hühner hatte ich auch schon. Viele Fische, auch einiges ohne Fell tatsächlich.
0: Ja, cool. Vielen Dank, Stefanie Buchholz. Sie hat eine mobile Tierbetreuung. Tierbetreuung, ein großes Thema, da muss man sich wirklich langfristig drum kümmern. Also, wenn ihr da noch nicht weiter seid, dann wird es jetzt dringend Zeit.

0: Moini am Montag, Sharon Hein und Matze Schmark hier.
1: Moin.
0: Und wir haben heute einen Ehrenamts-Ehrenauftrag, können
1: genau.
0: wir sagen.
1: 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Das wollen wir natürlich nicht. Deshalb haben wir uns gedacht, das ist doch ein Fall für Matze Macht.
0: Ja, also sagen wir mal, ich werde es mir mal angucken. 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Treten die richtig zu oder?
2: Wenn du mit auf dem Platz bist, bestimmt.
0: Ja, okay.
2: Da kennen die Mädels keine Gnade.
1: Sehr gut.
0: Alles klar, ich gebe mein Bestes. Oh.
1: Wie Matze sich tatsächlich schlägt als Fußballtrainer beim Eckernförder EF. 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
1: Tag heute, dieser Montag, Sonne und Wolken wechseln sich so ein bisschen ab. Regen sehe ich weit und breit noch nicht auf dem Radar. Kann aber sein, dass zum Nachmittag so ein paar Tropfen dazukommen. Wir haben zwischen 20 und 23 Grad heute, Maximalwerte. 20 sind es jetzt vor Schloss Wotersen in Roseburg, 19 in Osterohr steht am Feuerwehrhaus und in Gelting an der Wassermühle ebenfalls 19 Grad. Der RSH 3-Tage-Trend, morgen ähnlich. Sonne-Wolken-Mix, einzelne Schauer oder Gewitter. Am Mittwoch und Donnerstag wird es ein bisschen nasser und grau. Da macht die Sonne mal ein bisschen Pause.
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1: Schleswig-Holsteins bester Verkehrsservice. Auf der A1 Lübeck Richtung Hamburg zwischen dem Kreuz Ost und Öjendorf. Die Autobahn bis auf weiteres gesperrt. Da haben wir schon 3 Kilometer Rückstau. 15 Minuten müsst ihr da schon Minimum mehr einplanen. Dann die A7 Hannover-Hamburg zwischen Hausbruch und dem Elbtunnel. 6 Kilometer Stop and Go. Das dauert eine gute halbe Stunde länger. Und 1,5 Stunden Wartezeit an der Elbfähre Glückstadt-Wischhafen. Die meisten Blitzer nur bei RSH. Kiel, Theodor-Heusring, stadtauswärts Höhe Müllverbrennungsanlage. A1 Lübeck-Hamburg zwischen dem Kreuzbad Oldesloe und Silsbeck. Und Mahmut hat noch einen.
13: Petrisdorf-Neumühlen, Heikendorfer Weg auf der Höhe von Klein-Ebbenkamp stadtauswärts. Da ist 30 erlaubt.
1: Alles klar, vielen Dank. Staus und Blitzer meldet ihr uns ja mal kostenlos unter der 08000 774 774. Ich wünsche euch gute Fahrt.
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0: Und da ist er, der 1. Juni. Hier ist RSH, alle frischen Hits in Schleswig-Holsteins beste Mix. Das heißt, der Sommer steht vor der Tür und wir freuen uns auf ganz vieles. Voller Mittmann ist schon bei mir aus dem RSH-Nachmittag.
1: Ja. Worauf freust du dich denn?
0: Auf meinen Urlaub im Juni. Ja. Ich hab meinen Urlaub. Oh.
1: Ja. Schön. Ja, ich erst im Juli. Deswegen, aber das ist ja auch Sommer, ne? Wir fragen generell nach dem Sommer. Worauf freut ihr euch? Freue ich mich natürlich, weil ich dann mit meinem Sohn und dessen Freunde und deren Papa in Urlaub fliege nach Fuerteventura.
0: Cool.
1: Aber ich freue mich auch auf die Möbelkraft-WM-Arena.
0: Ja.
1: Da darf ich ja wieder als Stadionsprecher unter anderem tätig sein. Und das ist so, doch, ich freue mich richtig auf die WM, auf die Fußball-WM. So, Public Viewing, man stellt sich das immer im allerbesten Wetter vor. Hoffentlich regnet es nicht.
0: Mhm.
1: Das wird auf jeden Fall gut. Und worauf freut ihr euch? Vielleicht ja die Kieler Woche oder Karl May oder die Travemünder Woche oder Wacken schon mal. Obwohl, das ist dann schon so spät im Sommer. Schauen wir mal. Was sind eure Sommervorfreuden? Gerne nochmal eine Sprachnachricht. Schicken 0431 98 6 98 und dreimal die 0.

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9: 2:05. Ich bin Cornelius Dreger. Guten Tag. Im Prozess um ein antisemitisches Plakat hat das Flensburger Amtsgericht einen Ladenbesitzer zu einer 6-monatigen Freiheitsstrafe auf Bewährung verurteilt. Außerdem muss der 60-Jährige 1.200 Euro an die KZ-Gedenkstätte Ladelund zahlen. Mehr von Finn Riebesel-Freundlieb.
10: Der Fall hatte bundesweit für Empörung gesorgt. Der Mann hatte ein kleines Plakat mit der Aufschrift »Juden haben hier Hausverbot« an seine Ladentür gehängt. Das Gericht wertete das als Volksverhetzung und als geeignet, den öffentlichen Frieden zu stören. Der Mann hatte das Plakat 4 Stunden hängen lassen und die Tat bereits gestanden. Gerechtfertigt hatte er sich damit, dass alle Juden, die er kenne, nicht gegen den Gazakrieg seien.
9: Enttäuschung in der Hamburger Landesregierung. Das Nein zu Olympischen Spielen in der Stadt beim Bürgerentscheid gestern war deutlich. Bürgermeister Tschentscher versprach heute, dass wichtige Sportprojekte und Neubauten dennoch umgesetzt werden. Weiter sagte er:
11: Viele Bürgerinnen und Bürger, die sich auf die Spiele in ihrer Stadt gefreut haben, die sich professionell oder ehrenamtlich in der Kampagne des Senats engagiert haben, sind über die Entscheidung enttäuscht. Wir sind es auch. Gleichwohl war es wichtig, diese grundlegende Entscheidung für die Zukunft unserer Stadt in die Hände der Bürgerinnen und Bürger zu legen.
9: Auf Bahnpendler in Schleswig-Holstein kommen diesen Monat einige Einschränkungen zu. Grund sind Bauarbeiten unter anderem auf den Strecken Hamburg-Bad Oldesloe und Hamburg-Neumünster. Da fallen vor allem abends und in der Nacht immer wieder Verbindungen aus. Auch zwischen Kiel, Rendsburg und Husum sind diese Woche teilweise Busse statt Züge im Einsatz. Beim Wehrdienst gibt es offenbar neue Unsicherheiten. Es geht um die Abmeldepflicht für junge Männer, wenn sie länger ins Ausland wollen. Verteidigungsminister Pistorius hatte die per Allgemeinverfügung aufgehoben. Der Wissenschaftliche Dienst des Bundestags geht aber davon aus, dass er das gar nicht durfte. Der diesjährige Landwirtschaftspreis der Volksbanken und Raiffeisenbanken geht an Höfe in Osterholt im Kreis Pinneberg, nach Rheinfeld und nach Sterup in Angeln. Dotiert ist der Preis mit 15.000 Euro. Eine Fachjury und ein Online-Voting haben über die Vergabe entschieden. Jurymitglied und Landwirtschaftsministerin Cornelia Schmachtenberg sagte zur Bedeutung des Preises:
12: Es ist wichtig, um zu zeigen, was auf unseren Höfen alles Tolles passiert und dass unsere Höfe ganz unterschiedlich sind und die Landwirtschaft sehr vielfältig ist und dass hier von morgens bis abends jeden Tag geackert wird, um unsere Nahrungsmittel zu produzieren. Und dieser Preis ist ein Dankesagen und ein Sichtbarmachen dieser großartigen Leistung.
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13: Heute Nachmittag neben Sonne auch Wolken oder ab und zu kurze Schauer bei uns in Schleswig-Holstein. 18 bis 23 Grad. 19 Grad haben wir in Westerholz in der Haffstraße, 20 Grad in Strübbel beim Gemüsehandel und 21 Grad am Hünengrab in Oelixdorf. Der RSH 3-Tage-Trend morgen ähnlich wie heute mit wenig Regen. Mittwoch deutlich nasser, auch Donnerstag kräftige Schauer und Gewitter möglich.
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13: Schleswig-Holsteins bester Verkehrsservice auf der A7 Hannover Richtung Hamburg zwischen Hausbruch und Elbtunnel. 5 Kilometer Stau, braucht die 20 Minuten länger. Und wer ist da bei uns jetzt?
14: Ja, hallo, Damian hier. Ich bin gerade auf der A21 unterwegs Richtung Kiel gewesen. Da ist ein Unfall zwischen Tremsbüttel und Oldesloe. Da ist ein Anhänger mit einem PKW in der Leitplanke. Und ein Auto, der PKW, ein in Graben. Also da ist gerade passiert alles.
13: Welche Richtung?
14: Richtung Kiel.
13: Ja, damit das deckt sich mit meinen Meldungen hier. Die A21 Bargteheide Richtung Kiel ist jetzt zwischen Tremsbüttel und Bad Oldesloe Süd nach Unfall.

0: Vielleicht kennt ihr auch das aus eurem Verein. Es fehlen Ehrenamtler, es fehlen Schiedsrichter, es fehlen Betreuer, Trainerinnen und Trainer. Und genau letzteres ist der Fall beim Eckernförder IF, Yvonne Ringel.
1: Ja, und zwar geht es beim Eckernförder IF darum, dass jetzt auch der letzte hinterbliebene Trainer für die Mädchenfußballmannschaften am Ende der Saison aufhören wird. Und jetzt sind halt gut 30 Mädels von 2 Fußballmannschaften komplett ohne Trainerstab. Oha. Und wenn sich kein Nachfolger findet für die neue Saison, müssten sich diese 30 Mädels alle einen neuen Verein suchen.
0: Boah, also der Eckernförder IF, der Verein mit den dänischen Wurzeln, sucht Jugendtrainer mit Trainerschein für seinen Mädchenfußball D- und B-Jugend. Bitte meldet euch auch gerne bei uns und wir leiten das weiter. Und bis dahin schicken wir unseren Matze Schmark aus der RSA Moin Show als Interimstrainer nach Eckernförde. Und wie es wird und wie es war, das hört ihr heute Nachmittag bei mir um 16:45 und morgen früh in der RSA Moin Show, denn zusammen sind wir Schleswig-Holstein. Vielen Dank, Yvonne Ringel.

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20: Nachmittag neben Sonne auch Wolken oder ab und zu kurze Schauer. 18 bis 23 Grad. Gucken wir aber nochmal genau hin. Wir haben derzeit 19 Grad am Yachtclub Steinberghaff, 20 Grad in Norddeich und 21 Grad in Quickborn am Heidmoorgraben. Der RSA 3-Tage-Trend. Morgen ähnlich wie heute mit wenig Regen. Mittwoch deutlich nasser und auch Donnerstag kräftige Schauer und Gewitter möglich.
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20: Schleswig-Holsteins bester Verkehrsservice. Achtung, Autofahrer A7 Hannover Richtung Hamburg. Zwischen dem Maschner Kreuz und Flee steht brennt der Mittelstreifen. A7 Hannover Richtung Hamburg zwischen Hausbruch und Elbtunnel 6 Kilometer, braucht ihr 20 Minuten länger. A21 Kiel Richtung Bargteheide ist die rechte Spur zwischen Bonn-Hövet und Trappenkamp noch bis zum Nachmittag gesperrt. In der Gegenrichtung ist die A21 Bargteheide Richtung Kiel sogar zwischen Tremsbüttel und Bad Oldesloe Süd nach Unfall gesperrt. Da ist ja irgendwie auch ein Anhänger in den Graben gerutscht und in die Leitplanke rein und ist da wohl nicht ganz so einfach die Situation. An der Elb wäre Glückstadt für Schafen in beiden Richtungen Wartezeiten von einer Stunde und die meisten Blitzer nur bei RSH Wegdorf Hauptstraße beidseitig in der Ortsdurchfahrt. Theodor-Heuss-Ring in Kiel stadtauswärts mal wieder an der Müllverbrennungsanlage, dürfte nur 50 fahren. A1 in Lübeck Richtung Hamburg zwischen Kreuz Bad Oldesloe und Sülzberg im 100er Bereich wird geblitzt. Flensburg wasserloser Weg beidseitig, Höhe Bredlandweg. Und jetzt haben wir noch zwei aktuelle Meldungen reinbekommen. A21 Kiel Richtung Bargteheide zwischen Wahlstedt und Bad Segeberg Nord liegt ein Helm auf der Straße. Und A23 Hamburg Richtung Heide, Vorsicht in beiden Richtungen zwischen Pinneberg Nord und Tornisch, sind Rehe auf oder an der Straße. Vielen Dank an Gabriele für den Hinweis.
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0: Willkommen in der ersten Juni-Ausgabe der RSA Nachmittagsshow mit voller Mitmann. Gleich mit Michael Schulte und Lovesick. Lovesick, Michael Schulte, richtig schön, und Schulte gleich neu und in voller Länge. Das sind alle frischen Hits in Schleswig-Holsteins bestem Mix. Sagt mal 10-mal hintereinander getrocknetes Gras, getrocknetes Gras, getrocknetes Gras. Ich schaffe es ohne Verhaspler. Und zwar heu, heu, heu, heu, heu, heu, heu. Überall wird jetzt gemäht. Und gerade wenn das Gras so hoch steht, kurz vor der Maht, sieht es besonders weich und kuschelig und romantisch aus. Und leider sehen das auch unsere Rehe, sieht das unser Wild so. Vor allen Dingen mit seinem Nachwuchs. Und damit denen nichts passiert, gibt es die Rehkitzretter. Sie stehen auf, wenn ganz Schleswig-Holstein noch schläft. Ausgestattet mit Drohne und Wärmebildkamera durchforsten sie Felder und Wiesen nach kleinen Rehkitzen und Junghasen, um sie vor dem tödlichen Mähwerk zu bewahren. Über 100 Vereine in Schleswig-Holstein kümmern sich ehrenamtlich um diese wichtige Aufgabe. Tole C. und Christoph Schlemmer von der Rehkitzrettung Weddelbrook sind auch mit Herzblut dabei. Christoph, das ist jetzt aber keine Walt Disney Bambi Niedlichkeit oder Romantik, ne?
1: Auch wenn das immer so schön dargestellt wird, die sind immer so ruhig und die liegen irgendwie im Gras und die tun nichts und die schlafen einfach. Ja, das sieht immer alles sehr niedlich aus, ist nicht so. Umso älter die Kitze sind, umso mehr Fluchtreflex haben sie nachher auch. Und wenn man da nicht beherzt zugreift, dann ist es auch so, dass die dann abspringen, 2, 3 Meter, 4, 5 Meter laufen, sich wieder hinlegen. Und dann hat man nichts gewonnen.
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8: 5:03. Ich bin Cornelius Dreger. Guten Tag. Der Fall hat bundesweit für Empörung gesorgt. Heute ist ein Urteil gefallen. Weil er ein Plakat mit der Aufschrift »Juden haben hier Hausverbot« in seinem Geschäft in Flensburg aufgehängt hatte, hat das Flensburger Amtsgericht einen 60-Jährigen zu einer 6-monatigen Freiheitsstrafe auf Bewährung verurteilt. Außerdem muss der Mann 1.200 Euro an die KZ-Gedenkstätte Ladelund zahlen. Dazu sagte uns Gerichtssprecher Stefan Wolf.
9: Das ist durchaus üblich, dass im Rahmen der Bewährungsauflagen auch Zahlungsauflagen gemacht werden. Und diese Zahlungsauflagen werden häufig auch damit verbunden, dass das zugunsten einer Institution passiert, die in diesem Fall ja mit den Geschädigten dieses Delikts in Einklang zu bringen ist.
8: Hamburg hat Nein zu Olympischen Spielen in der Hansestadt gesagt. In Schleswig-Holstein wird das Ergebnis des Bürgerentscheids von der Politik bedauert. Knapp 55% der Menschen haben sich gestern gegen eine Bewerbung ausgesprochen. Die Wahlbeteiligung lag bei etwas unter 50%. Schleswig-Holsteins Innenministerin Magdalena Finke sagte uns.
10: Ich muss sagen, dass ich es schade finde, dass sich die Mehrheit der Hamburgerinnen und Hamburger gegen eine Olympiabewerbung ausgesprochen hat. Das Votum ist aber selbstverständlich zu akzeptieren und deswegen hat Hamburg gestern schon die Bewerbung zurückgezogen. Ich bin aber nach wie vor der festen Überzeugung, dass die Olympischen und Paralympischen Spiele eine riesige Chance für unsere Region, für ganz Deutschland sind, sowohl sportlich, gesellschaftlich als auch wirtschaftlich.
8: Wegen mehrerer vollendeter oder versuchter Brandanschläge auf Parteibüros am Osterwochenende in Flensburg sitzt seit gestern ein 40-Jähriger aus der Stadt in Untersuchungshaft. Hinweise aus der Bevölkerung hatten die Ermittler des Staatsschutzes auf seine Spur geführt. Bei einer Wohnungsdurchsuchung am Samstag wurden Beweismittel sichergestellt. Der CDU-Sozialflügel ist dafür, das BAföG wie vereinbart anzuheben. Der Chef des Sozialflügels Radke sagte dem Tagesspiegel, die Reform sei kein unverbindliches Wunschprogramm. Forschungsministerin Bär hatte die BAföG-Erhöhung in einem Interview in Frage gestellt. Auf der Bundesstraße 205 südlich von Neumünster gilt ab morgen zwischen der Abfahrt nach Bostedt bis zur A7 Tempo 60. Auf dem Abschnitt gibt es unter anderem tiefe Schlaglöcher. Die B205 ist als Verbindung zwischen A21 und A7 sowie als Umleitungsstrecke bei Sperrungen des Elbtunnels viel befahren. Zunächst sollen die Schäden ausgebessert werden.
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11: 1. Juni, meteorologischer Sommeranfang. Bis zu den Schulferien ist noch ein bisschen hin, aber Vorfreude ist bekanntlich die schönste Freude. Es liegt noch alles vor uns, der ganze Sommer 2026. Worauf freut ihr euch denn am meisten? Geburt eures Kindes, eures Ersten oder Hochzeit oder Kieler Woche, Travemünder Woche, Fußball-WM? Erzählt mal. Kiel 0431 98 698, dreimal die 0. Heute Nachmittag bei uns in Schleswig-Holstein neben Sonne auf Wolken oder ab und zu kurze Schauer, 18 bis 23. Grad. Derzeit haben wir 19 Grad am Entensee-Harislee, 20 Grad in Helschen am Gerätehaus und 21 Grad in Glashütte am Ossenmoorpark. Und der RSA 3-Tage-Trend. Morgen ähnlich wie heute mit wenig Regen, Mittwoch deutlich nasser, auch Donnerstag kräftige Schauer und Gewitter möglich.
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11: Schleswig-Holsteins bester Verkehrsservice. Achtung Autofahrer, A7 Hamburg Richtung Flensburg. Zwischen Kaltenkirchen und Bad Bramstedt liegt eine Metallstange. A7 Hamburg-Flensburg vorsieht in beiden Richtungen zwischen Dreieck-Bordesholm und Warder wohl Rehe an oder auf der Straße. Und A23 Hamburg-Heide, auch hier Vorsicht, Obacht in beiden Richtungen zwischen Pinneberg-Nord und Tornisch sind nochmal Rehe. Also vorsichtig fahren, die sind eh ganz wild, im wahrsten Sinne des Wortes. A7 Hannover Richtung Hamburg, zwischen Hausbrunn und Elbtunnel 6 Kilometer Stau, braucht ihr 25 Minuten länger. Dann A21 Kiel Richtung Bragteheide ist die rechte Spur zwischen Bornhöved und Trappenkamp noch bis zum Nachmittag gesperrt. Und in der Gegenrichtung die A21 Bragteheide Richtung Kiel zwischen Tremsbüttel und Bad Oldesloe Süd nach Unfall dicht. Die meisten Blitzer nur bei RSH, Begdorf, Hauptstraße beide Seiten, Kiel, Theodor-Heuss-Ring, fahrt vorsichtig stadtauswärts zur Müllverbrennungsanlage, da dürft ihr nur 50 fahren. A1 Lübeck Richtung Hamburg zwischen Kreuz Bad Oldesloe und Sülzberg. Flensburg, wasserloser Weg, beide Seiten Höhe Bredlandweg. Und Patrick hat noch einen Blitzer.
12: In Kiel, in Heikendorfer Weg, in der 30-Zone. Da wird geblitzt Richtung Heikendorf, also stadtauswärts, steht mobiler Blitzer.
11: Alles klar, danke Patrick.
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11: Ein paar Zahlen. In so eine normale Badewanne zu Hause passen etwa 200 Liter Wasser und es dauert etwa 10 Minuten, sie volllaufen zu lassen. In Oewersee bei Flensburg gab es gestern einen Wasserrohrbruch direkt vom Wasserverband Nord. Und wenn ihr eure Wanne drunter gehalten hättet, wäre sie in 0,25 Sekunden voll gewesen. Also innerhalb einer Viertelsekunde. Wehrführer Sven Clausen erzählt, wie nass der Einsatz war, gleich hier bei mir.
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0: Die RSA Nachmittagsshow mit voller Mitmann. Erstmal Entschuldigung, ich habe ihn eben Klausen genannt. Sven Jakobsen heißt er, natürlich der Wehrführer der Freiwilligen Feuerwehr Übersee-Fröhrup. Und die hatten gestern einen Einsatz mit ordentlich nassen Füßen. Ja, Sven, erzähl mal, was ist da genau gewesen?
1: Ja, zunächst wurden wir alarmiert zu einer technischen kleinen Hilfe und dann hieß das Hydrant eventuell defekt. Wir sind dann trotzdem natürlich zügig los, aber nur mit einem Auto zunächst. Und als auf der Anfahrt einige Kameraden sagten im ersten Moment, hier ist ja gar nichts los, aber dann kurz bevor sie an der Einsatzstelle waren, da sprudelte also richtig viel Wasser aus der Erde. Also so, sie sagten so schätzungsweise einen halben Meter hoch und zwar in einem dicken, fetten Strahl. Ja, und dann haben sie weitere Kräfte noch nachalarmiert, also von unserer Wehr Vollalarm ausgelöst. Und dann waren wir mit zwei Löschgruppen und noch einem Trupp im Einsatz.
0: Eine 600 mm starke Wasserleitung war gebrochen, also fontänenartig eine Dreiviertelstunde das Wasser rausgeschossen. Wie viel Wasser in etwa ist da durch die Gegend geschleudert worden?
1: Also ich habe das gestern mal gegoogelt, weil ich erst völlig falsch gerechnet hatte. Also man spricht so von mindestens 50.000 Liter pro Minute bis dementsprechend mehr.
0: Also um Löschwasser, da musstet ihr euch keine Sorgen machen, aber es war ja nichts zu löschen da.
1: Nee, genau. Also da war eher das Problem, dass da ordentlich Kies rausgespült wurde. Ich weiß nicht, wie viel Kubikmeter. Also das war schon ein ordentliches Loch, das da gespült wurde.
0: Ist jetzt ein ordentlicher Krater. Ein Nachbargrundstück war auch betroffen und da sind Fische ertrunken, habe ich gehört. Wie geht denn sowas?
1: Oh, davon habe ich noch gar nichts gehört, muss ich gestehen. Aber ich vermute, bei dem Haus ist eine Kläranlage und dass die denn übergelaufen ist und dann die Fische die Kloake den ich mochten, aber das weiß ich nicht so
0: das
1: genau.
0: Das ist krass. Also auch ein seltener Einsatz für euch. Hattet ihr denn auch ein Boot dabei oder sowas?
1: Nee, das brauchten wir nicht. Also zum Glück war der Wasserverband vor Ort, weil das war direkt dort am Wasserwerk. Das war eine Versorgungsleitung von denen. Und die haben dann schon schnell den Schieber geschlossen. Boote brauchten wir nicht. Mit Wartstiefeln kamen wir da schon zurecht. Und der eine oder andere hat ein bisschen nasse Füße bekommen, weil die Einsatzstiefel ja doch nicht ganz so dicht sind.
0: Der Wehrführer, der Freiwilligen Feuerwehr Übersee Fröhrup, Sven Jakobsen. Ja, vielen Dank nochmal für die Schilderung, was da gestern innerhalb von einer Dreiviertelstunde mit Wasser alles passieren kann. Und auf dann wieder irgendwann trockenere Einsätze, ne?
1: Ja, vielen Dank.

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0: Es ist Juni, ich schieb schon wieder Panik, dass gleich der Sommer vorbei ist. Ich finde den Mai immer angenehmer, hat man noch alles vor sich. Jetzt haben wir den 1. Juni schon mal, heute Nachmittag neben Sonne auf Wolken oder ab und zu kurze Schauer, 18 bis 23 Grad. Wir gucken mal genau hin, am Kirchspielkrug in Ladelund haben wir 20 Grad auch am Flugplatz Heidebüsum und 21 Grad in Wentorf-Sandesneben. Der RSA, 3-Tage-Trend, morgen ähnlich wie heute mit wenig Regen, Mittwoch dann deutlich nasser, auch Donnerstag kräftige Schauer und Gewitter möglich.
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0: Bis heute ins bester Verkehrsservice. Achtung Autofahrer, A7 Hannover, Hamburg, Vorsicht in beiden Richtungen zwischen Hausbruch und Waltershof. Da laufen nämlich Personen auf der Straße. Nochmal A7 Hannover Richtung Hamburg zwischen Hausbruch und Elbtunnel 6 Kilometer. Braucht ihr 20 Minuten länger. Und die A21 Bargteheide ist nach Kiel immer noch zwischen Tremsbüttel und Bad Oldus zu Süd nach diesem Unfall gesperrt. Die Elbfähre Glückstadt Wischhafen verzögert die Abfahrt so um eine Stunde für euch und die meisten Blitzer nur bei RSA. Kiel, Heikendorfer Weg statt auswärts an der Bushaltestelle, danke an Patrick nochmal. Bickdorf, Hauptstraße, beide Seiten in der Ortsdurchfahrt und Kiel-Theodor-Heusring statt auswärts Höhe Müllverbrennungsanlage. Außerdem, wo steht deiner, Sven?
2: Das war in Besen, das ist hier bei Quickborn.
0: Ja.
2: Das ist ein Kasten, der steht, wenn jemand Moor kennt, das ist hier so ein Laden, Versicherungsschienen und so weiter, bekannt.
0: Okay.
2: Ja, auf der Seite und der blitzt, glaube ich, in beide Richtungen. Es ist ein so mobiler Kasten, wie so eine Art Anhänger.
0: Alles klar, Blitzer in Bilsen, merken wir uns. Sven, vielen Dank, einen schönen Nachmittag.
2: Gleichfalls, danke.
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0: Für mich heißt Juni immer Kieler Woche und Beginn der Karl-May-Spiele in Bad Segeberg. Das fühle ich so, wenn ich Juni höre. Weniger eigentlich Sommerferien. Die sind ja in den letzten Jahren immer so spät gewesen, dass man da ja kaum Zeit hatte irgendwie. Zumindest wenn man Kinder hat, frei zu nehmen. Warum heißt eigentlich der Juni Juni? Das weiß wiederum Schauenhain aus der RSH Moin Show.
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2: Der Juni riecht nach Sommer, Erdbeeren und Hochzeiten. Und das hat tatsächlich einen uralten Grund. Der Monat Juni ist nämlich nach Juno benannt, der römischen Göttin für Ehe, Familie und Fürsorge. Deshalb galt der Juni schon damals als besonders glücklicher Monat zum Heiraten. Dazu kommen natürlich das warme Wetter, die langen hellen Tage und die vielen Blumen. Also perfekte Bedingungen für eine Hochzeit. Ein Monat, der bis heute so stark von einer Göttin aus der Antike geprägt wird. Vielleicht steckt in der Hochzeitssaison also wirklich viel mehr Tradition, als man eigentlich denkt.
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0: 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Treten die richtig zu oder?
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2: Da kennen die Mädels keine Gnade.
1: Sehr gut.
0: Alles klar, ich gebe mein Bestes. Oh.
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1: 5:05. Ich bin Cornelius Dreger. Guten Tag. Wegen eines antisemitischen Plakats hat das Flensburger Amtsgericht einen Ladenbesitzer zu einer 6-monatigen Freiheitsstrafe auf Bewährung verurteilt. Außerdem muss der 60-Jährige Geld an die KZ-Gedenkstätte Ladelund zahlen. Auf dem Plakat stand: Juden haben hier Hausverbot. Gerichtssprecher Stefan Wolf sagte uns:
2: Der Angeklagte hat sich hier über seinen Verteidiger geständig eingelassen. Also der Verteidiger hat für den Angeklagten ein Geständnis abgegeben. Er hat also eingeräumt, dass er diesen Aushang in seinem Geschäft gemacht hat und hat auch über den Verteidiger mitgeteilt, dass er das mittlerweile bedauere, das getan zu haben.
1: Die Enttäuschung in der Hamburger Landesregierung zum Olympianein ist groß. Viele Menschen, die für eine Hamburger Bewerbung waren, hätten sich auf die Wettbewerbe gefreut, sagt Bürgermeister Peter Tschentscher. Die Linken freuen sich über das Olympia aus. In Hamburg gibt es dringendere Probleme anzugehen. Tschentscher sagte dazu:
3: Wir werden die Umsetzung der großen Infrastrukturprojekte, für die wir die Unterstützung der Bundesregierung benötigen, auch ohne Olympia mit Nachdruck verfolgen. Es wird nicht leichter, aber es ist unser Auftrag und wir werden es mit aller Kraft angehen.
1: Vor Brunsbüttel sind zwei Frachtschiffe zusammengestoßen. Nach Angaben der Polizei passierte der Unfall gestern Morgen auf der Nordwestrede, als ein Schiff an einem liegenden Containerschiff vorbeifahren wollte. Die genaue Ursache ist noch unklar. Verletzt wurde niemand, Betriebsstoffe liefen auch nicht aus. In Deutschland wächst die Zahl der Organspenden. Fast 370 gab es in den ersten 4 Monaten des Jahres. Das waren 30 mehr als im Vorjahreszeitraum. Das ist an sich ein gutes Zeichen. Es gibt aber noch Luft nach oben, sagt uns Axel Ramel von der Deutschen Stiftung Organtransplantation.
4: Deutschland ist ein Land, in dem die Organspende seit Jahren im Vergleich international gesehen hinterherhinkt. Es gibt viele Patientinnen und Patienten auf den Wartelisten, die dringend auf eine Organspende warten, die dann ihre Lebensqualität, ihre Lebenserwartung verbessert. Und im Vergleich dazu sind die Spenderzahlen in Deutschland niedrig.
1: Der mit 15.000 Euro dotierte Landwirtschaftspreis der Volksbanken und Raiffeisenbanken ist in Rendsburg übergeben worden. Eine Jury aus Fachleuten und ein Online-Voting brachten für den Hof Bornhold in Osterhorn im Kreis Pinneberg den ersten Platz. Die Plätze 2 und 3 gingen an Betriebe in Rheinfeld und Sterup.
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5: 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Heute Nachmittag neben Sonne auf Wolken oder ab und zu kurze Schauer, 18 bis 23 Grad. 20 haben wir in Mürwik an der Kommandeursvilla, 20 Grad am Solarfeld in Weddingstedt und 21 Grad in Wewelsfleth an der Stör. Der erste 3-Tage-Trend morgen ähnlich wie heute mit wenig Regen, Mittwoch deutlich nasser und auch Donnerstag kräftige Schauer und Gewitter möglich.
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5: Schleswig-Holsteins bester Verkehrsservice aktuell. Ich muss noch einmal durchladen hier, damit wir wirklich nichts doppelt und nichts unaktuell hier drin stehen haben. Vorsicht bitte auf der A7 Hamburg-Flensburg in beiden Richtungen zwischen Jagel und Schubi. Rehe auf der Straße. A7 Hannover nach Hamburg hoch zwischen Hausbruch und Elbtunnel 6 Kilometer 25 Minuten. Und die A21 bleibt dicht zwischen Tremsbüttel und Bad Oldesloe Süd Richtung Kiel nach Unfall. Die meisten Blitzer nur bei RSA. Kreis Schleswig-Flensburg zwischen Kropp und Großheide. Danke an Rainer. Kreis Pinneberg, Bilsen, Kieler Straße beidseitig. Da hatte Sven eben angerufen. Und Patrick sagt: Kiel-Heikendorfer Weg bitte vorsichtig stadtauswärts an der Bushaltestelle. Bickdorf haben wir noch eine Hauptstraße beidseitig. Und Kiel-Theodor-Heusring stadtauswärts an der Müllverbrennungsanlage. Und noch ein Stückchen weiter oben in Flensburg steht ein Blitzer, wasserloser Weg beidseitig, Höhe Bredlandweg. Verdammt, bitte nicht schneller als 30.
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5: Ich darf am 20.06. wieder Stadionsprecher bei der Fußball-WM sein. Nicht in den USA, aber in Bad Segeberg. Immerhin bei einem der größten Public Viewings des Landes vor vielen, vielen Tausenden von Fans. Und ich habe das Gefühl, so langsam geht die Euphorie jetzt los. Sammelbilder, Kugelgrills in Fußballform, Chipstüten, Bierdosen, Knabberboxen mit WM-Beschriftung, als würde der Inhalt dadurch anders schmecken. Wir stimmen uns schon mal ein, gleich hier bei mir.
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0: So schön und entspannt klingt der Wochenstart bei RSH und genauso schön und entspannt machen wir hier auch gleich weiter. Die Jungs sind schon voll im Freibad-Modus. BTS mit Swim ist neu bei uns. Das sind alle frischen Hits in Schleswig-Holsteins besten Mix in der RSH-Nachmittagsshow mit voller Mitmann. Der Juni ist da und das heißt, das WM-Fieber steigt. In 9 Tagen beginnt die Fußball-Weltmeisterschaft der Männer in den USA, Kanada und Mexiko. Das ist ganz schön weit weg. Also für die Fans, die dahin fliegen, wird es ein teurer Urlaub. Deshalb haben sich die DFB-Jungs was ausgedacht. RSH-Sportreporter Leon Thomsen, haben Wirtz und Musiala Kuchen gebacken oder was gebe ich?
1: Ja, so ähnlich. Voller. Heute ist in Frankfurt das letzte Training vor dem Abflug morgen und da wird für die Fans gegrillt. Die Nationalspieler wollten das unbedingt machen, bevor es losgeht. Deshalb wurde die Mannschaftskasse geplündert. Und jetzt gibt es für die Fans vorm Trainingsplatz Wurst, Limo und auch ein Bierchen.

0: oder die einen Ausflug in einen Freizeitpark machen oder so. Also so ganz klassisches Teambuilding. Mhm. Und die deutschen Spieler, die wollten das in diesem Fall gerne machen, weil die Kosten für die Fans bei der WM so gigantisch sind. Ne? Die Ticketpreise der FIFA sind skandalös hoch gewesen. Dann ist das Turnier auch noch auf einem ganz anderen Kontinent. Und von Unterkunft und Verpflegung brauchen wir gar nicht anfangen. Also das läppert sich nicht nur, das kann sich einfach kaum wer leisten. Deshalb die schöne Geste mit dem Grillen. Ja. Die deutschen Jungs wollen, bevor es losgeht, einfach nochmal das Signal senden. Leute, wir sind dankbar für eure Unterstützung. Cool. Egal, ob ihr mitfahrt oder wie die allermeisten von uns die WM zu Hause gucken. Ja.
1: Hoffentlich verletzen sie sich nicht am Grill. Es sind die kleinen Dinge im Leben, auf die es ankommt. Danke dir, Leon, für die Geschichte von der Nationalmannschaft. Wir von RSH freuen uns mit euch zusammen auf die Fußball-WM. Nächste Woche geht sie los und die laufenden Trikots in der Fußgängerzone werden ja auch immer

0: Meine Yoga-Lehrerin hat diese Woche Geburtstag, übermorgen, Patricia Weigel. Und wenn ihr meine Yoga-Lehrerin treffen würdet, wenn ihr sie erkennen würdet, wenn ihr euch trauen würdet, dann könntet ihr fragen, welche Yoga-Figur ich am liebsten mache und vielleicht sogar am besten kann. Und dann würde sie sagen, die Taube. Ist die RSA-Nachmittagsshow mit voller Mittmann am Montag, am Telefonschreck-Montag. Und was das mit meiner Taube zu tun hat, das hört ihr jetzt vom Mann mit den 1000 Stimmen, Frank Bremser.
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3: Okay, hallo?
4: Ja, hallo, gut, dass ich Sie erreiche. Sie sind doch der Yoga-Lehrer, ne?
3: Richtig, der ist Barack hier.
4: Ja, hallo. Ich habe hier eine Taube gemacht, die Yoga-Figur.
3: Ja.
4: Jetzt habe ich das linke Bein hier angewinkelt vor dem Körper, das andere gestreckt nach hinten. Mit einer intensiven Drehung über die Hüfte und das Gesäß bin ich völlig verdreht. Könnten Sie vorbeikommen und mir helfen?
3: Also, meinen Sie jetzt heute, ich bin gerade jetzt auf dem Weg nach Hamburg?
4: Ja, das passt dann ja, dann können Sie ja direkt herkommen. Ich muss nämlich auch mal groß.
3: Ja, tatsächlich habe ich gerade was in Richtung Hamburg jetzt und verabredet. Dass ich auf dem Weg.
4: Ja, kommen Sie her, ich bin in Gettorf, ich bin so verknotet. Schnell herkommen, schnell.
3: So spontan bin ich wieder nicht.
4: Mann, das zieht so.
3: Ja, dann machen Sie mal ein Foto, dann schicken Sie mir das bitte so schnell.
4: Ich kann ja kein Foto machen, ich komme nicht ans Handy ran, ich bin ja völlig verdreht.
3: Ja, aber da haben Sie es in die Hand.
4: Ja, stimmt, ich habe es ja in der Hand, aber ich bin ja so verdreht, da kann ich ja kein Foto machen.
3: Versuchen Sie, dass ich da helfen kann.
4: Sonst haben Sie vielleicht eine Idee, wie ich mich da entknoten kann.
3: Ich helfe gerne. Ich schicke gerne viel Energie. Ich glaube, da kriegen Sie es raus.
4: Ah, die Energie. Ich spüre die Energie. Ich glaube, ich krieg's raus.
3: Das ist wirklich schwierig. Ich mache sehr viele, aber das jetzt, dass ich das schaffe und ein...
4: Sie sagen, das müsste eigentlich der RSH-Telefonschreck sein, oder?
3: Moin! Ich wollte nur helfen. Ich weiß aber nicht, wie.
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0: beschämend und eine Schande für unser schönes Bundesland, was da an einer Flensburger Geschäftstür für einen Zettel gehangen hat. Juden haben hier Hausverbot. Das Flensburger Amtsgericht hat den Ladenbesitzer jetzt zu einer 6-monatigen Freiheitsstrafe auf Bewährung verurteilt. Außerdem muss der 60-Jährige 1200 Euro an die KZ-Gedenkstätte Ladelund zahlen. Der ganze schreckliche Vorfall und die Begründung des Gerichts gleich in RSA 5 vor 5, das Nachrichtenmagazin am Abend.
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20: Einen schönen Start in den Feierabend. Es sind Worte, die man eigentlich kaum glauben will, weil sie an eine schreckliche Vergangenheit erinnern. Trotzdem standen sie letztes Jahr über Stunden an der Tür eines kleinen Flensburger Geschäfts. Juden haben hier Hausverbot. Ein Satz, der jetzt vor Gericht ein klares juristisches Nachspiel hatte. Heute ist das Urteil gefallen. Wir kommen zum Top-Thema. Das Flensburger Amtsgericht hat den Ladenbesitzer zu einer 6-monatigen Freiheitsstrafe auf Bewährung verurteilt. Außerdem muss der 60-Jährige 1.200 Euro an die KZ-Gedenkstätte Ladelund zahlen. Er hatte die Tat bereits gestanden. Das Gericht wertete das Plakat des Mannes als Volksverhetzung, so Sprecher Stefan Wolf.
0: Weil er im Prinzip Jüdinnen und Juden allein aufgrund ihres Glaubens in seinem Geschäft ausschließe und sie in ihrer Menschenwürde nicht ernst nehme und im Prinzip mit diesem Aushang Erinnerungen wach werden lasse an die Boykotthetze der NS-Diktatur in diesem Land und dass er ja im Prinzip damit dann zum Hass aufgestachelt habe und gegen die Menschenwürde der Jüdinnen und Juden verstoßen habe.
20: Ja, der Fall hatte bundesweit für Entsetzen gesorgt, aber er ist lange nicht der einzige Fall von Antisemitismus in Schleswig-Holstein. Die Dokumentationsstelle LIDA spricht von einem flächendeckenden Phänomen. Erst letzte Woche wurden die neuesten Zahlen veröffentlicht. Mein Kollege Finn Riebesell-Freundlieb fasst zusammen.
21: In Schleswig-Holstein sind demnach im vergangenen Jahr ein Drittel weniger Vorfälle dokumentiert worden. Entwarnung gibt die LIDA aber noch nicht. Pro Woche wurden 8 Vorfälle registriert und die Dunkelziffer dürfte gestiegen sein, weil weniger Betroffene noch bereit sind, sie zu melden. Von den 411 dokumentierten Fällen passierten über 360 in Kiel. Auffällig sei laut der Meldestelle außerdem, viele Vorfälle passieren im öffentlichen Raum, also dort, wo Betroffene ihnen direkt ausgesetzt sind.
20: Danke dir, Finn. Und weitere Meldungen aus unserem Nachrichtencenter hat jetzt Gisa Weber.
22: Hamburg hat Nein zu Olympischen Spielen in der Hansestadt gesagt. In Schleswig-Holstein wird das Ergebnis des Bürgerentscheids von der Politik bedauert. Knapp 55% der Menschen haben sich gestern gegen eine Bewerbung ausgesprochen. Die Wahlbeteiligung lag bei etwas unter 50%. Schleswig-Holsteins Innenministerin Magdalena Finke sagte uns.
23: Ich muss sagen, dass ich es schade finde, dass sich die Mehrheit der Hamburgerinnen und Hamburger gegen eine Olympiabewerbung ausgesprochen hat. Das Votum ist aber selbstverständlich zu akzeptieren und deswegen hat Hamburg gestern schon die Bewerbung zurückgezogen. Ich bin aber nach wie vor der festen Überzeugung, dass die Olympischen und Paralympischen Spiele eine riesige Chance für unsere Region, für ganz Deutschland sind, sowohl sportlich, gesellschaftlich als auch wirtschaftlich.
22: Auf Bahnpendler in Schleswig-Holstein kommen diesen Monat einige Einschränkungen zu. Grund sind Bauarbeiten unter anderem auf den Strecken Hamburg-Bad Oldesloe und Hamburg-Neumünster. Da fallen vor allem abends und in der Nacht immer wieder Verbindungen aus. Auch zwischen Kiel, Rendsburg und Husum sind diese Woche teilweise Busse statt Züge im Einsatz. Der mit 15.000 Euro dotierte Landwirtschaftspreis der Volksbanken und Raiffeisenbanken ist in Rendsburg übergeben worden. Eine Jury aus Fachleuten und ein Online-Voting brachten für den Hof Bornhold in Osterhorn im Kreis Pinneberg den ersten Platz. Die Plätze 2 und 3 gingen an Betriebe in Rheinfeld und Sterup.
20: Dankeschön, Gisa. Und zum Schluss noch diese gute Nachricht aus Lübeck. Da startet heute die neue Sport-im-Park-Saison. Bis Mitte Juli gibt es jeden Tag zahlreiche kostenlose Sportangebote im Freien. Zum Beispiel Teamakrobatik im Drägerpark, Walking am Brohlingplatz oder Buhl im Brückmanngarten in Travemünde. Die Aktion gibt's schon das 6. Mal.
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24: 5:02. Nachmittag neben Sonne auch Wolken und ab und zu kurze Schauer. Bei uns in Schleswig-Holstein momentan sehe ich aber nicht eine Regenwolke auf meinem Wettermonitor. 19 Grad haben wir am Kirchspielkrug Ladelund, 20 Grad in Bosau am Strand und 21 Grad in Lübeck-Meuslingen. Der RSH-3-Tage-Trend morgen ähnlich wie heute mit wenig Regen, fast kein Regen. Mittwoch aber deutlich nasser, auch Donnerstag kräftige Schauer und Gewitter möglich. Es regnet sich also ein bisschen mehr ein, aber es regnet nie durch.
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24: Schleswig-Holsteins bester Verkehrsservice. Achtung, Autofahrer. A1 Lübeck Richtung Hamburg zwischen Arnsburg und Stapelfeld ein Unfall. Und das auch auf der A21 Kiel Richtung Bargteheide zwischen Dahldorf und Wahlstedt eine Unfallstelle. A23 Heide Richtung Hamburg. Hier ist zwischen Halzenbeck-Kruppunder und Eidelstedt ein Fahrzeug stehen geblieben. Es liegen auch Reifenteile auf der A23. Und die B202 Hohner Straße in Fockbeck ist zwischen dem Hohner Berg und Fockbeckfeld in beiden Richtungen nach Unfall ebenfalls dicht. Stau auf der A7 Hannover Richtung Hamburg zwischen Hausbruch und Elbtunnel 7 Kilometer. Plant bitte eine halbe Stunde mehr ein. Und die A21 Bargteheide Richtung Kiel ist zwischen Tremsbüttel und Bad Oldesloe Süd nach Unfall gesperrt. Die meisten Blitzer nur bei RSH. Frankie sagt in Lasbeck, Barkhorster Straße beidseitig an der Bushaltestelle. Dann in Norderstedt auf der Poppenbüttler Straße kurz vor dem Immenhof. Kreis Schleswig-Flensburg zwischen Kropp und Großreide beidseitig. Kreis Pinneberg-Bilsen, Kieler Straße. Dann haben wir noch einen Blitzer in Kiel im Heikendorfer Weg, stadtauswärts an der Bushaltestelle, Richtung Heikendorf also. Bigdorf, Hauptstraße und Flensburg, wasserloser Weg, beide Richtungen, Höhe Bredlandweg. Bitte nie schneller als 30 fahren.
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24: Hilfe, Ruf heute in der RSA Moin Show heute Morgen. Und vielleicht kennt ihr das auch aus eurem Verein. Es fehlen Ehrenamtler, es fehlen Schiedsrichter, Trainerinnen und Trainer. Zum Beispiel bei der Mädchenfußballmannschaft vom Eckernförder IF. Die haben bald keinen Coach mehr. Wir suchen, wir helfen, wir schnacken mit Yvonne aus Eckernförde. Und unser Interimscoach Matze Schmark steht jetzt quasi schon an der Seitenlinie. Gleich hier bei mir.
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0: Halleluja, habt ihr heute Training? Witzig, bei mir war montags nie Fußball, weder als Jugendlicher noch als Herrenspieler, aber an den restlichen Tagen der Woche schon. Die erste Nachmittagsshow mit voller Mitmann und vielleicht kennt ihr auch das aus eurem Verein. Es fehlen Ehrenamtler, es fehlen Schiedsrichter, es fehlen Betreuer, Trainerinnen und Trainer und genau letzteres ist der Fall beim Eckernförder IF. Gesucht Jugendtrainer mit Trainerschein für den Mädchenfußball und bis dahin, bis es wirklich einen Trainer gibt, den wir vielleicht hier in diesen Tagen finden. Bis dahin haben wir unseren besten Mann als Interimslösung nach Eckernförde geschickt. Unseren Matze Schmark aus der RSH. Moin Schuh, Matze in Eckernförde.
1: Moin Voller und liebe Grüße vom Eckernförder IF. Ich bin am Trainingsplatz angekommen bei wunderschönem Sonnenschein. Aha. Und hier sind die Vereinsfarben blau-gelb. Blaues Logo auf gelbem Grund. Steht dick IF Eckernförde drauf. Und bei mir steht auch schon Mama Yvonne. Yvonne, du hast einen Hilferuf gestartet, denn ihr braucht dringend einen Trainer. Was los?
2: Ja, und zwar wird der letzte verbliebene Trainer der Mädelsmannschaften zum Ende der Saison aufhören mit den Trainings. Und ja, jetzt sind ja gut zwischen 20 und 30 Mädchen ohne Trainer. Oha. Und brauchen händeringend Unterstützung, damit sie weiter Fußball spielen können.
1: Ja, und zwar schon bis Ende des Monats, Voller, bis 30. Juni, denn dann ist die Vereinswechselfrist und wenn das bis dahin nicht klappt mit einer neuen Trainerin, einem neuen Trainer hier für den Eckernförder IF, für diese Mädels, dann werden die sich wahrscheinlich zwangsläufig, wenn sie weiter Fußball spielen wollen, einen anderen Verein suchen müssen und das wollen wir natürlich verhindern. Yvonne hat sich noch rechtzeitig gemeldet und wir machen heute ein Matze macht's raus. Ich werde jetzt so lange Interimstrainer und versuche das gleich mal hier auf dem Platz. Das Ergebnis gibt alles dann bei uns bei Instagram und Facebook und natürlich morgen früh in der RSH Moin Show ab 5. Könnt ihr euch drauf freuen. Ich versuche jetzt erstmal mein Bestes. Wobei, jetzt muss ich erstmal gucken, Voller, wo sie sind.
0: Ja.
1: Warte mal.
0: Okay. Hey.
1: So. Ja, haben sich alle umgedreht. Sehr, sehr gut. Okay, Voller, bis später. Ich muss ran.
0: Finde ich jetzt also eine ernst gemeinte Traineraufwerten für den Eckernförder IF. Gerne auch an uns. Wir leiten das weiter. Und wie das ganze Training von Matze mit den Mädels war, hört ihr morgen ab 5 in der RSH Moin Show.

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13: Auch hier sieht das super aus, finde ich. Mag man auch nochmal rausgehen heute Nachmittag und am frühen Abend neben Sonne auch Wolken oder ab und zu. Angeblich kurze Schauer auf meinem Monitor, sehe ich hier nichts. Eigentlich mehr oder weniger nur sonnig bei 19 Grad am Entensee in Harrislee und 20 Grad in den Kreistern Weddingstedt und 21 Grad in der Amerspicker Niederung. Der RSH-3-Tage-Trend morgen ähnlich wie heute mit ganz wenig oder gar keinem Regen. Mittwoch dann deutlich nasser, auch Donnerstag kräftige Schauer und Gewitter möglich. Aber vielleicht kommt hier auch trockenen Fußes voran.
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13: Schleswig-Holsteins bester Verkehrsservice. Achtung Autofahrer, A1 Lübeck Richtung Hamburg zwischen Arnsburg und Stapelfeld eine Unfallstelle. A7 Hamburg Richtung Flensburg zwischen Schnelsen-Nord und Quickborn liegt eine Plane auf der Autobahn. A7 Hannover Richtung Hamburg zwischen Hausbruch und dem Elbtunnel 8 Kilometer, 35 Minuten und die A21 Wagteheide Richtung Kiel ist zwischen Trimsbüttel und Bad Oldesloe Süd nach Unfall immer noch gesperrt. Alex, haben wir auch noch mit dem Stau?
14: Und zwar die A20 Richtung Bad Segeberg. Da staut sich das vor der Baustelle mittlerweile 600 Meter zurück.
13: Alles klar,
14: also
13: danke.
14: Dürfte die 206 auch komplett verstopft sein.
13: Alles klar, vielen Dank, Alex. Die meisten Blitzer nur bei RSH zwischen Kropp und Großreide, wo ihr nur 100 fahren dürft. Dann in Lassbeck, Borghorster Straße, beidseitig an der Bushaltestelle wird geblitzt. Fahrt vorsichtig in Bilsen, Kieler Straße, Kiel im Heikendorfer Weg, Stadt auswärts an der Bushaltestelle. Bigdorf nehmen wir diese Runde noch mit, Hauptstraße. Beide Seiten nicht schneller als 50, ist ein Ort. Und Flensburg, Wasserloser Weg, beide Seiten in Höhe Bretlandweg. Das ist ebenfalls ein 30er-Bereich. Danke an unsere Stadt. und Blitzermelder Nick, Patrick, Sven, Frankie und Rainer. Staus und Blitzer meldet ihr uns immer kostenlos unter der 08000 774 774.
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0: Erster Verkehr, Achtung, Autofahren. Ich wundere, wenn ihr mich gleich im Hintergrund hört, aber während ich den letzten Verkehrsservice hier kurz vor 5:30 vorgetragen habe, hat uns Bjarne schon eine Sprachnachricht per WhatsApp geschickt und das könnte ganz interessant sein. Was ist los, Bjarne?
1: Vom Edeka-Markt Richtung Gleck auf der Bärenshöfter Straße in Schaffelund ist ein Verkehrsunfall passiert. Da ist so ein Getränke-LKW umgekippt. Da leitet die Feuerwehr gerade den Verkehr um. Also bitte meiden.
0: Das ist krass. Vielen Dank, Bjarne. Schaffelund, Bärenshöfter Straße in Höhe der Lecker-Chaussee ist eine ungesicherte Unfallstelle. Da ist ein Getränkelaster umgekippt. Also spannend und beziehungsweise fahrt vorsichtig. Meidet den Bereich. Einen schönen Montag an.

0: kenne ich, weiß ich, war ich schon, oder wie man im Englischen sagen würde, Mr. Know-It-All. Mr. Know-It-All, Teddy Swims gleich neu bei RSH. Das sind alle frischen Hits in Schleswig-Holsteins besten Mix. Die RSH Nachmittagsshow, die erste Ausgabe im Juni 2026. Das ist dann meteorologischer Sommeranfang. Bis zu den Schulferien ist noch ein bisschen hin, aber Vorfreude ist ja bekanntlich die schönste Freude. Es liegt noch alles vor uns, der ganze Sommer 2026. Worauf freut ihr euch am meisten? Die Geburt eures ersten Kindes, eine Hochzeit, die Kieler Woche, die Travemünder Woche, die Fußball-WM. Ihr erzählt schon den ganzen Tag, zum Beispiel per Sprachnachricht. Nina aus Wittenborn ist hier.
1: Hallo, moin RSH. Meine Sommervorfreuden sind jetzt nächste Woche Martin Kerr im Hafenklang Hamburg Konzert. Danach Johannes Oerding Heimspiel. Und dann noch die Piraten in Grevesmühlen, da haben wir auch schon Karten.
0: Toll.
1: Und natürlich ein großes Highlight, Wacken.
0: Ja.
1: Da habe ich auch Karten mit meinem Partner zusammen.
0: Nina, da hast du ja richtig tolle Pläne für den Sommer von mir. Johannes Oerding habe ich gerade hinter mir, der war ja am Wochenende in Büsum. War übrigens sensationell. Und er war mega witzig.
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16: 5:05. Ich bin Cornelius Dreger. Guten Abend. Der Fall hat bundesweit für Empörung gesorgt. Heute ist ein Urteil gefallen. Weil er ein Plakat mit der Aufschrift »Juden haben hier Hausverbot« in seinem Geschäft in Flensburg aufgehängt hatte, hat das Flensburger Amtsgericht einen 60-Jährigen zu einer 6-monatigen Freiheitsstrafe auf Bewährung verurteilt. Außerdem muss der Mann 1.200 Euro an die KZ-Gedenkstätte Ladelund zahlen. Dazu sagte uns Gerichtssprecher Stefan Wolf.
17: Das ist durchaus üblich, dass im Rahmen der Bewährungsauflagen auch Zahlungsauflagen gemacht werden. Und diese Zahlungsauflagen werden häufig auch damit verbunden, dass das zugunsten einer Institution passiert, die in diesem Fall ja mit den Geschädigten dieses Delikts in Einklang zu bringen ist.
16: Das Nein zu Olympia hat in Hamburg gemischte Reaktionen ausgelöst. Die Entscheidung tut weh und es ist eine verpasste Chance für die Stadt, heißt es aus der Landesregierung. Bei einem Bürgerentscheid hatte sich gestern mehr als die Hälfte gegen eine Hamburger Olympia-Bewerbung ausgesprochen. Jetzt schaltet sich auch Kanzler Merz in den BAföG-Streit ein. Er sieht die Erhöhung unter Finanzierungsvorbehalt. Sprich, wenn nicht genug Geld da ist, dann muss halt gespart werden. Zuvor hatte Forschungsministerin Bär in einem Interview gesagt, dass die BAföG-Reform erstmal vom Tisch sei und damit für einen Aufschrei bei Studentenvertretern und in der Politik gesorgt. Linken-Chefin Ines Schwertner etwa sagte:
18: Wer Fachkräfte will, der muss Bildung bezahlen. Wer möchte, dass Menschen in Deutschland studieren, der muss auch das BAföG erhöhen. Also ich erwarte von der Bundesregierung, dass sie etwas auf den Tisch legt, was nicht nur Kürzungen sind, sondern was wirklich bedeutet, dass auch die Studierenden in Zukunft wissen, woran sie sind.
16: Der mit 15.000 Euro dotierte Landwirtschaftspreis der Volksbanken und Raiffeisenbanken geht in diesem Jahr an Höfe in Osterholt im Kreis Pinneberg, nach Rheinfeld und nach Sterup in Angeln. Eine Fachjury und ein Online-Voting haben über die Vergabe entschieden. Jurymitglied und Bauernpräsident Klaus-Peter Lucht sagte zur Bedeutung des Preises:
19: Das hat in der Vergangenheit also immer gute, positive Geschichten zu erzählen, hilft dabei, auch der Gesellschaft zu zeigen, dass wir landwirtschaftliche Betriebe im ländlichen Raum haben, die auch Geld verdienen müssen, damit sie am Leben bleiben oder auch weitergeführt werden, aber eben auch Geld im ländlichen Raum lassen. Also das wird ja nicht irgendwo in Aktien oder so transferiert, sondern man investiert immer weiter in die Höfe, um sie rentabel zu halten, und das finde ich ganz schick.
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20: Sonne und Wolken wechseln sich ab heute Abend bei uns in Schleswig-Holstein. Ab und zu kann mal ein kurzer Schauer runterkommen, oft bleibt's aber trocken. In der Nacht ziehen von der Nordsee her dichtere Wolken rein. Insgesamt passiert nicht mehr viel. Die Tiefstwerte liegen zwischen 14 und 11 Grad. Der RSH-3-Tage-Trend. Morgen geht's mit mal mehr, mal weniger Wolken meist trocken weiter, maximal bis 25 Grad. Am Mittwoch und Donnerstag dann öfter Schauer, teils auch Gewitter.
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20: Schleswig-Holsteins bester Verkehrsservice mit KI-Unterstützung. Auf der A23 Hamburg-Heide, Vorsicht in beiden Richtungen, zwischen Pinneberg Nord und Tornesch sind Rehe auf der Straße. Auf der A1 Lübeck Richtung Hamburg ist zwischen Ahrensburg und Stapelfeld eine ungesicherte Unfallstelle. Auf der A7 Flensburg Richtung Hamburg liegt zwischen dem Dreieck Bordesholm und Neumünster Nord ein Besen auf der Straße. Auf der A7 Hamburg Richtung Flensburg liegt zwischen Hennstedt, Ulzburg und Bad Bramstedt eine Plane auf der Straße. Und auf der A7 Hamburg Richtung Flensburg ist zwischen Bad Bramstedt und Großenaspe eine ungesicherte Unfallstelle. Auf der A7 Hannover Richtung Hamburg staut es sich zwischen Hausbruch und dem Elbtunnel auf 10 Kilometern. Außerdem ist die A21 Barkte Heide Richtung Kiel zwischen Tremsbüttel und Bad Oldesloe Süd nach einem Unfall gesperrt. Die meisten Blitzer nur bei RSH. Im Kreis Schleswig-Flensburg blitzt es zwischen Kropp und Großreide beidseitig. In Lasbek auf der Barkhorster Straße wird in Höhe der Bushaltestelle beidseitig geblitzt. Außerdem steht ein Blitzer im Kreis Pinneberg in Bilsen auf der Kieler Straße beidseitig. Staus und Blitzer meldet ihr uns kostenlos unter 08000 774 774.
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21: Keine zwei Wochen mehr, dann sind wir wieder 5 Wochen im Fußballfieber. Die WM der Männer in den USA, Kanada und Mexiko steht an. Und das ist ja nicht gerade um die Ecke. Sprich, ordentlich Zeitverschiebung und andere Anschlusszeiten. Macht da bei 7 Stunden zeitlicher Unterschied eigentlich überhaupt jemand Public Viewing? Die Antwort ist ja, und zwar in Quickborn. Alles, was ihr dazu wissen müsst, gleich nach den nächsten 4 Hits.
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die ist so zauberhaft. Leona Lewis, Bleeding Love ist das. Und gleich gibt's noch mehr von euren Lieblingshits in Schleswig-Holsteins beste Mix. Ich bin Leon Thomsen und ihr hört RSH am Abend. Wenn die deutsche Nationalmannschaft am Sonntag in einer Woche zum ersten WM-Spiel gegen Curaçao aufläuft, dann hocken wir alle wieder vor Monitor. Am liebsten ja vor dem Großen. Aber Public Viewing ist bei der Zeitverschiebung von 7 Stunden ja so eine Sache. In Quickborn machen die's trotzdem. Stadtsprecher Helge

0: senkt euer Stresslevel direkt aufs Minimum. To Love Somebody von Holly Humberstone ist neu bei RSH. Den gibt's gleich in voller Länge. Wir spielen für euch alle frischen Hits in Schleswig-Holsteins beste Mix. Die Urlaubssaison steht vor der Tür und viele von euch müssen ja auch regeln, wo in der Zeit die Haustiere bleiben. Vielleicht habt ihr ja Freunde, die jeden Tag nach der Katze sehen, oder gebt euren Hund in einer Tierpension ab. Bei mir ist Stefanie Buchholz von der Tierbetreuung Sachsenwald. Stefanie, gibt's denn auch so spontan die Chance, meinen Vierbeiner bei euch unterzubringen?
1: Also wenn du jetzt noch buchen möchtest, würde ich fragen 27 oder 28.
0: Oh.
1: Aber es kommen natürlich immer noch sehr kurzfristige Anfragen rein, gerade zu den Sommerferien. Das ist immer so der Klassiker, 2-3 Tage vorher.
0: Ja.
1: Oh, wir wollen in Urlaub fliegen, wohin mit dem Hund? Das ist dann immer ein bisschen schwierig.
0: Ja, könnte also eng werden. Und Stefanie, du hast ja aber kein Tierhotel, sondern bist mobil unterwegs, ne?
1: Ich fahre zu den Kunden nach Hause und betreue die Tiere im eigenen Revier. Gerade für Katzen ist das sehr wichtig, weil die sehr revierbezogen sind, dass sie eben nicht in eine Katzenpension abgeschoben werden, sondern zu Hause im eigenen Revier bleiben dürfen, wo sie die gewohnte Umgebung haben und es eben keinen Stress für sie bedeutet, wenn die Besitzer dann in Urlaub fahren.
0: Ja klar, soll den kleinen Rackern ja an nichts fehlen. Danke dir, Stefanie, für die Eindrücke. Also für die Zukunft wisst ihr Bescheid, immer schön rechtzeitig um die Haustierbetreuung kümmern, damit auch eure bessere Hälften auf 4 Pfoten eine schöne Zeit während eures Urlaubs haben können.

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14: 7:05. Ich bin Cornelius Dreger. Guten Abend. Im Prozess um ein antisemitisches Plakat hat das Flensburger Amtsgericht einen Ladenbesitzer zu einer 6-monatigen Freiheitsstrafe auf Bewährung verurteilt. Außerdem muss der 60-Jährige 1200 Euro an die KZ-Gedenkstätte Ladelund zahlen. Mehr von Finn Riebesell-Freundlieb.
15: Der Fall hatte bundesweit für Empörung gesorgt. Der Mann hatte ein kleines Plakat mit der Aufschrift »Juden haben hier Hausverbot« an seine Ladentür gehängt. Das Gericht wertete das als Volksverhetzung und als geeignet, den öffentlichen Frieden zu stören. Der Mann hatte das Plakat 4 Stunden hängen lassen und die Tat bereits gestanden. Gerechtfertigt hatte er sich damit, dass alle Juden, die er kenne, nicht gegen den Gazakrieg seien.
14: Wegen mehrerer vollendeter oder versuchter Brandanschläge auf Parteibüros am Osterwochenende in Flensburg sitzt seit gestern ein 40-Jähriger aus der Stadt in Untersuchungshaft. Hinweise aus der Bevölkerung hatten die Ermittler des Staatsschutzes auf seine Spur geführt. bei einer Wohnungsdurchsuchung. Am Samstag wurden Beweismittel sichergestellt. Enttäuschung in der Hamburger Landesregierung. Das Nein zu Olympischen Spielen in der Stadt beim Bürgerentscheid gestern war deutlich. Bürgermeister Tschentscher versprach heute, dass wichtige Sportprojekte und Neubauten dennoch umgesetzt werden. Weiter sagte er:
16: Viele Bürgerinnen und Bürger, die sich auf die Spiele in ihrer Stadt gefreut haben, die sich professionell oder ehrenamtlich in der Kampagne des Senats engagiert haben, sind über die Entscheidung enttäuscht. Wir sind es auch. Gleichwohl war es wichtig, diese grundlegende Entscheidung für die Zukunft unserer Stadt in die Hände der Bürgerinnen und Bürger zu legen.
14: Das Bundesverteidigungsministerium will die Unsicherheiten beim Wehrdienst jetzt endgültig aus dem Weg räumen. Es geht um die umstrittene Abmeldepflicht für Männer im wehrfähigen Alter, wenn sie länger ins Ausland wollen. Mehr von Tom Husse.
17: Verteidigungsminister Pistorius hatte die Regel vor einiger Zeit per Allgemeinverfügung außer Kraft gesetzt. Das soll jetzt auch gesetzlich so verankert werden, heißt es aus dem Ministerium. Damit reagiert die Bundesregierung auf ein Gutachten des Wissenschaftlichen Dienstes des Bundestags. Das kam zu dem Schluss, dass die Allgemeinverfügung rechtswidrig und damit ungültig sein könnte.
14: Der Zoff um die BAföG-Reform sorgt für heftige Kritik von Studenten. Forschungsministerin Bär hatte der Erhöhung der Regelsätze in einem Interview eine Absage erteilt und gesagt, für Studenten sei es kein Drama, nebenbei zu jobben. Der Studierendenverband FZS spricht von einer Frechheit.
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18: Sonne und Wolken wechseln sich ab heute Abend bei uns in Schleswig-Holstein. Ab und zu kann mal ein kurzer Schauer runterkommen, oft bleibt's aber trocken. In der Nacht ziehen von der Nordsee her dichtere Wolken rein. Insgesamt passiert nicht mehr viel. Die Tiefstwerte liegen zwischen 14 und 11 Grad. Der RSH-3-Tage-Trend. Morgen geht's mit mal mehr, mal weniger Wolken meist trocken weiter, maximal bis 25 Grad. Am Mittwoch und Donnerstag dann öfter Schauer, teils auch Gewitter.
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18: Schleswig-Holsteins bester Verkehrsservice mit KI-Unterstützung. Auf der A7 Flensburg Richtung Hamburg, bitte aufpassen, da ist zwischen Großen Aspe und Bad Bramstedt ein LKW liegen geblieben. Auf der A7 Hamburg-Flensburg, Vorsicht in beiden Richtungen, zwischen Jagel und Schubi sind Rehe auf der Straße. Es staut sich auf der A7 Hannover Richtung Hamburg zwischen Hausbruch und dem Elbtunnel auf 8 Kilometern. Die A21 Barkte Heide Richtung Kiel ist zwischen Tremsbüttel und Bad Oldesloe Süd nach einem Unfall gesperrt. Im Kreis Stormarn ist die Sachsenwaldstraße zwischen Schönningstedt und Aumühle in beiden Richtungen nach einem Unfall gesperrt. Im Kreis Segeberg ist der Wahlstädter Weg zwischen dem Abzweig nach Wahlstedt und Wittenborn in beiden Richtungen nach einem Unfall gesperrt. Und in Kleinküren ist die Straße zwischen dem Abzweig nach Küren und dem Abzweig nach Lobtin in beiden Richtungen nach einem Unfall gesperrt. 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In Begdorf blitzt es beidseitig auf der Hauptstraße in Höhe der Ortsdurchfahrt. In Flensburg wird beidseitig auf dem Wasserloser Weg in Höhe des Bretlandwegs geblitzt. Außerdem gibt es im Kreis Schleswig-Flensburg Blitzer beidseitig zwischen Kropp und Großreide. Staus und Blitzer meldet ihr uns kostenlos unter 08000 774 774.
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19: Überall, wo wir hingucken, sind Ehrenamtler unterwegs. Sei es im Sportverein oder bei euch in der Gemeinde. Das Ehrenamt, das lebt und ist ganz wichtig für unsere Gesellschaft. Wie wichtig, das sehen wir zum Beispiel gerade in Eckernförde. Denn die Fußballmädels vom Eckernförder IF, die suchen ganz dringend einen neuen Trainer. Sonst müssen die sich einen neuen Verein suchen, wenn da sich keiner findet. Zusammen sind wir Schleswig-Holstein, also vielleicht findet sich ja noch jemand.
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Einen schönen Montagabend wünsche ich euch. Gleich 7:15 und es gibt nicht nur einen Joghurt oder ein Eis zum Nachtisch, sondern dazu auch richtig leckere neue Mucke. Vielleicht Laune, da schmeckt das Eis direkt doppelt so gut. Tiffany Harris mit Vertigo ist neu bei uns. Für euch spielen wir alle frischen Hits in Schleswig-Holsteins bestem Mix. Ich bin Leon Thomsen und ihr habt eingeschaltet zu RSH am Abend. Ehrenamtler werden immer gebraucht. Besonders auf Vereinsebene wird der Betrieb von eben jenen Ehrenamtlichen getragen. Der Eckernförder IF, der hat da gerade ganz besonders Bedarf. Der Trainer der Fußballfrauenteams, der hört nämlich auf und aktuell gibt's noch keine Nachbesetzung. Yvonne Ringel vom Eckernförder IF, wie viel

Boah, du Kacke, das wäre ja richtig blöd. Wir von RSH wollen da gerne mit anpacken und helfen, wen zu finden. Matze Schmark aus der RSH Moin Show, der ist heute Abend beim Training dabei. Wie es da gelaufen ist, das hört ihr übrigens morgen früh bei uns in der RSH Moin Show. Und Matze hat allerdings nicht mal einen Trainerschein, also der wird das sicherlich nicht übernehmen. Vielleicht auch besser so. Aber vielleicht finden wir ja gemeinsam jemanden. Sagt gerne Bescheid, wenn ihr jemanden kennt oder auch selber Lust darauf hättet. Ihr wisst ja, zusammen sind wir Schleswig-Holstein. We'll be right back.

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9: Ich bin Cornelius Dreger. Im Prozess um ein antisemitisches Plakat hat das Flensburger Amtsgericht einen Ladenbesitzer zu einer 6-monatigen Freiheitsstrafe auf Bewährung verurteilt. Außerdem muss der 60-Jährige 1200 Euro an die KZ-Gedenkstätte Ladelund zahlen. Mehr von Finn Riebesell-Freundlieb.
10: Der Fall hatte bundesweit für Empörung gesorgt. Der Mann hatte ein kleines Plakat mit der Aufschrift »Juden haben hier Hausverbot« an seine Ladentür gehängt. Das Gericht wertete das als Volksverhetzung und als geeignet, den öffentlichen Frieden zu stören. Der Mann hatte das Plakat 4 Stunden hängen lassen und die Tat bereits gestanden. Gerechtfertigt hatte er sich damit, dass alle Juden, die er kenne, nicht gegen den Gazakrieg seien.
9: Enttäuschung in der Hamburger Landesregierung. Das Nein zu Olympischen Spielen in der Stadt beim Bürgerentscheid gestern war deutlich. Bürgermeister Tschentscher versprach heute, dass wichtige Sportprojekte und Neubauten dennoch umgesetzt werden. Weiter sagte er:
11: Viele Bürgerinnen und Bürger, die sich auf die Spiele in ihrer Stadt gefreut haben, die sich professionell oder ehrenamtlich in der Kampagne des Senats engagiert haben, sind über die Entscheidung enttäuscht. Wir sind es auch. Gleichwohl war es wichtig, diese grundlegende Entscheidung für die Zukunft unserer Stadt in die Hände der Bürgerinnen und Bürger zu legen.
9: Vor Brunsbüttel sind 2 Frachtschiffe zusammengestoßen. Nach Angaben der Polizei passierte der Unfall gestern Morgen auf der Nordwestrede, als ein Schiff an einem liegenden Containerschiff vorbeifahren wollte. Die genaue Ursache ist noch unklar. Verletzt wurde niemand, Betriebsstoffe liefen auch nicht aus.
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12: Sonne und Wolken wechseln sich ab heute Abend bei uns in Schleswig-Holstein. Ab und zu kann mal ein kurzer Schauer runterkommen, oft bleibt's aber trocken. In der Nacht ziehen von der Nordsee her dichtere Wolken rein. Insgesamt passiert nicht mehr viel. Die Tiefstwerte liegen zwischen 14 und 11 Grad. Der RSH-3-Tage-Trend. Morgen geht's mit mal mehr, mal weniger Wolken meist trocken weiter, maximal bis 25 Grad. Am Mittwoch und Donnerstag dann öfter Schauer, teils auch Gewitter.
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12: Schleswig-Holsteins bester Verkehrsservice mit KI-Unterstützung. Auf der A7 Hamburg-Flensburg. Vorsicht, in beiden Richtungen sind zwischen Jagel und Schubi-Rehe auf der Straße. Auf der A23 Heide Richtung Hamburg. Bitte aufpassen, in beiden Richtungen sind in Höhe Schafstedt ebenfalls Rehe unterwegs. Auf der A7 Hannover Richtung Hamburg staut es sich zwischen Hausbruch und dem Elbtunnel auf 4 Kilometern. Die A21 Bargte Heide Richtung Kiel ist zwischen Tremsbüttel und Bad Oldesloe Süd nach einem Unfall gesperrt. Im Kreis Stormarn ist die Sachsenwaldstraße zwischen Schönningstedt und Aumühle in beiden Richtungen nach einem Unfall dicht. Und in Kleinküren ist die Straße zwischen dem Abzweig nach Küren und dem Abzweig nach Lobtin in beiden Richtungen nach einem Unfall gesperrt. Die meisten Blitzer nur bei RSH. Im Kreis Pinneberg blitzt es in Bilsen auf der Kieler Straße beidseitig. In Kiel steht ein Blitzer stadtauswärts auf dem Heikendorfer Weg in Höhe der Bushaltestelle. Außerdem wird in Begdorf auf der Hauptstraße beidseitig geblitzt. Staus und Blitzer meldet ihr uns kostenlos unter 08000 774 774.
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0: rückwärts einparken mit Dasher. Ich hoffe, ihr kommt gut nach Hause. Austin ist das gewesen. Und gleich gibt's noch mehr von euren Lieblingshits in Schleswig-Holsteins beste Mix hier bei RSH. Der Sommer kommt. Die Vögel zwitschern über unseren Köpfen im Freibad. Wir liegen auf dem Handtuch und zwitschern gemütlich eine Limo. Und abends geht's nach Hause in den Garten grillen. Schön Grillparty mit Freunden. Ich glaube, so oder so ähnlich sieht für viele Schleswig-Holsteiner ein perfekter Sommertag aus. Heute ist meteorologischer Sommeranfang und Martin Baum aus dem RSH-Team, der hat sich auch schon mit Sonnenschutzfaktor 50 Creme ausgestattet.
1: Mit den ersten Sonnenstrahlen fallen wir aus dem Bett und sammeln dann draußen den frischen Tau von der Wiese für den ersten Kaffee des Tages. Dann zack unter die Dusche, das Duschgel ist gleichzeitig Sonnencreme, kurze Hose, Shirt, Sonnenbrille, fertig. Noch kurz Softeis und Melone zum Frühstück, dann abschimmeln am Pool, dann im Pool, dann wieder am Pool. Dann ein Buch lesen, Fußbad gegen die Hitze, einschlafen, mit Hunger wieder aufwachen, was Leichtes kochen, Wokgemüse mit Sommersprossen oder so und wieder wegnicken. Und dann ab in den Cocktailmodus und mit guten Freunden am Strand auf den Sonnenuntergang warten, stundenlang das leckerste Zeug grillen und plaudern, Kaltgetränke verzehren, die Füße tief in den warmen Sand stecken und genießen.

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11: 7:05. Ich bin Cornelius Dreger. Guten Abend. Der Fall hat bundesweit für Empörung gesorgt. Heute ist ein Urteil gefallen. Weil er ein Plakat mit der Aufschrift »Juden haben hier Hausverbot« in seinem Geschäft in Flensburg aufgehängt hatte, hat das Flensburger Amtsgericht einen 60-Jährigen zu einer 6-monatigen Freiheitsstrafe auf Bewährung verurteilt. Außerdem muss der Mann 1.200 Euro an die KZ-Gedenkstätte Ladelund zahlen. Dazu sagte uns Gerichtssprecher Stefan Wolf:
12: Das ist durchaus üblich, dass im Rahmen der Bewährungsauflagen auch Zahlungsauflagen gemacht werden. Und diese Zahlungsauflagen werden häufig auch damit verbunden, dass das zugunsten einer Institution passiert, die in diesem Fall ja mit den Geschädigten dieses Delikts in Einklang zu bringen ist.
11: Hamburg hat Nein zu Olympischen Spielen in der Hansestadt gesagt. In Schleswig-Holstein wird das Ergebnis des Bürgerentscheids von der Politik bedauert. Knapp 55% der Menschen haben sich gestern gegen eine Bewerbung ausgesprochen. Die Wahlbeteiligung lag bei etwas unter 50%. Schleswig-Holsteins Innenministerin Magdalena Finke sagte uns:
13: Ich muss sagen, dass ich es schade finde, dass sich die Mehrheit der Hamburgerinnen und Hamburger gegen eine Olympiabewerbung ausgesprochen hat. Das Votum ist aber selbstverständlich zu akzeptieren und deswegen hat Hamburg gestern schon die Bewerbung zurückgezogen. Ich bin aber nach wie vor der festen Überzeugung, dass die Olympischen und Paralympischen Spiele eine riesige Chance für unsere Region, für ganz Deutschland sind, sowohl sportlich, gesellschaftlich als auch wirtschaftlich.
11: Die Abmeldepflicht für Männer im wehrfähigen Alter soll jetzt auch offiziell ausgesetzt werden. Das Verteidigungsministerium will da schnell gesetzlich nachbessern. Minister Pistorius hatte die Regel schon per Allgemeinverfügung außer Kraft gesetzt. Ein Gutachten kommt zu dem Schluss, dass er das wohl gar nicht durfte. Der mit 15.000 Euro dotierte Landwirtschaftspreis der Volksbanken und Raiffeisenbanken geht in diesem Jahr an Höfe in Osterholt im Kreis Pinneberg, nach Rheinfeld und nach Sterup in Angeln. Eine Fachjury und ein Online-Voting haben über die Vergabe entschieden. Jurymitglied und Bauernpräsident Klaus-Peter Lucht sagte zur Bedeutung des Preises:
0: Das hat in der Vergangenheit also immer gute, positive Geschichten zu erzählen, hilft dabei, auch der Gesellschaft zu zeigen, dass wir landwirtschaftliche Betriebe im ländlichen Raum haben, die auch Geld verdienen müssen, damit sie am Leben bleiben oder auch weitergeführt werden, aber eben auch Geld im ländlichen Raum lassen. Also das wird ja nicht irgendwo in Aktien oder so transferiert, sondern man investiert immer weiter in die Höfe, um sie rentabel zu halten, und das finde ich ganz schick.
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14: Sonne und Wolken wechseln sich ab heute Abend bei uns in Schleswig-Holstein. Ab und zu kann mal ein kurzer Schauer runterkommen, oft bleibt's aber trocken. In der Nacht ziehen von der Nordsee her dichtere Wolken rein. Insgesamt passiert nicht mehr viel. Die Tiefstwerte liegen zwischen 14 und 11 Grad. Der RSH-3-Tage-Trend. Morgen geht's mit mal mehr, mal weniger Wolken meist trocken weiter, maximal bis 25 Grad. Am Mittwoch und Donnerstag dann öfter Schauer, teils auch Gewitter.
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14: Schleswig-Holsteins bester Verkehrsservice mit KI-Unterstützung. Auf der A7 Hamburg Richtung Lüneburg. Achtung, zwischen Fleestedt und der Überleitung zum Maschener Kreuz liegen Gegenstände auf der Autobahn. Im Kreis Stormarn ist die Sachsenwaldstraße zwischen Schönningstedt und Aumühle in beiden Richtungen nach einem Unfall gesperrt. Und in Hamburg ist die Jenfelder Allee zwischen Rahlau und der Kühnstraße in beiden Richtungen nach einem Unfall dicht. Die meisten Blitzer nur bei RSH. In Neumünster blitzt es beidseitig auf dem Sachsenring in Höhe der Rembrandtstraße. Außerdem wird im Kreis Pinneberg in Bilsen auf der Kieler Straße beidseitig geblitzt. Und in Kiel gibt es einen Blitzer stadtauswärts auf dem Heikendorfer Weg in Höhe der Bushaltestelle. Staus und Blitzer meldet ihr uns kostenlos unter 08000 774 774.
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15: 1. Juni, in 30 Tagen ist die erste Hälfte des Jahres schon wieder rum. Der Sommer, der kommt in großen Schritten auf uns zu, und das können die allermeisten von uns kaum erwarten. Wenn ihr mal in euren Terminkalender guckt, worauf freut ihr euch denn jetzt die nächsten Wochen? Was habt ihr Sommerliches geplant? Konzerte, Fahrradtour, Freibäder austesten? Wir machen gleich mal euren Juni-Check.
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0: Da kann man ja nur mit einem fetten Lächeln zur Tür reinkommen. Dance with Somebody von Mando Diao und gleich noch mehr von euren Lieblingshits in Schleswig-Holsteins bestem Mix. Ich bin Leon Thomsen und ihr hört RSH am Abend. Umzug, neue Terrassenmöbel, Motorradführerschein, Fahrradtour mit einem neuen E-Bike. Heute ist der 1. Juni 2026. Das heißt, der Sommer steht jetzt quasi schon bei uns in der Haustür. Ja, worauf freut ihr euch denn am meisten? Urlaub auf Föhr, Zeltlager, Jahreskarte fürs Freibad voll ausnutzen oder Festivals? Nina aus Wittenborn hat uns eine Sprachnachricht geschickt. Was hast du denn Schönes geplant, Nina?
1: Hallo, moin RSH. Meine Sommervorfreuden sind jetzt nächste Woche Martin Kerr im Hafenklang Hamburg Konzert, danach Johannes Oerding Heimspiel und dann noch die Piraten in Grevesmühlen, da haben wir auch schon Karten und natürlich ein großes Highlight Wacken, da habe ich auch Karten mit meinem Partner zusammen.
0: Ja, du bist ja richtig im Konzertfieber, Nina. Das ist doch auch ein tolles Gefühl. Wenn man sich Tickets geholt hat, dann guckst du in Kalender und dann siehst du auf einmal, die nächsten Wochen bin ich verplant und zwar im positiven Sinne. Dann wünsche ich dir, Nina, ganz viel Spaß auf den ganzen Konzerten und auf dem Wacken und uns allen einen richtig schönen und erfolgreichen Start in den Juni.

0: Moini am Montag, Sharon Hein und Matze Schmark hier.
1: Moin.
0: Und wir haben heute einen Ehrenamts-Ehrenauftrag, können
1: genau.
0: wir sagen.
1: Wir haben heute von Yvonne aus Eckernförde, vom Eckernförder EF gehört, dass die Mädels Fußballmannschaften im Verein bald ohne Trainer dastehen und dann nicht mehr spielen können. Das wollen wir natürlich nicht. Deshalb haben wir uns gedacht, das ist doch ein Fall für Matze Macht.
0: Ja, also sagen wir mal, ich werde es mir mal angucken. Heute Abend bin ich sozusagen der Interimstrainer auf dem Platz. Ich brauche laut Fußballermama Yvonne allerdings noch ein bisschen Ausrüstung. Brauche ich Schienbeinschoner? Treten die richtig zu oder?
2: Wenn du mit auf den Platz bist, bestimmt.
0: Ja, okay.
2: Da kennen die Mädels keine Gnade.
1: Sehr gut.
0: Alles klar, ich gebe mein Bestes. Oh oh.
1: Wie Matze sich tatsächlich schlägt als Fußballtrainer beim Eckernförder EF. Ihr hört es morgen früh bei uns in der RSH Moin Show.
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4: Ich bin Cornelius Dreger. Wegen eines antisemitischen Plakats hat das Flensburger Amtsgericht einen Ladenbesitzer zu einer 6-monatigen Freiheitsstrafe auf Bewährung verurteilt. Außerdem muss der 60-Jährige Geld an die KZ-Gedenkstätte Ladelund zahlen. Auf dem Plakat stand: Juden haben hier Hausverbot. Gerichtssprecher Stefan Wolf sagte uns:
5: Der Angeklagte hat sich hier über seinen Verteidiger geständig eingelassen. Also der Verteidiger hat für den Angeklagten ein Geständnis abgegeben. Er hat also eingeräumt, dass er diesen Aushang in seinem Geschäft gemacht hat und hat auch über den Verteidiger mitgeteilt, dass er das mittlerweile bedauere, das getan zu haben.
4: Ab morgen gilt auf der B205 südlich von Neumünster Tempo 60. Die Fahrbahn ist übersät mit tiefen Schlaglöchern. Einzelheiten von Holger Dilk.
6: Betroffen ist der Abschnitt der Bundesstraße zwischen der Abfahrt nach Bostedt und der Autobahnanschlussstelle Neumünster Süd. Neben tiefen Schlaglöchern gibt es auch Risse in der Fahrbahn. Damit die Schäden nicht noch größer werden, ist nun ein Tempolimit eingeführt worden. Die B205 wird als Verbindung zwischen der A21 und der A7 sowie als Umleitung bei einer Sperrung des Hamburger Elbtunnels auch vom Schwerlastverkehr genutzt und ist entsprechend hoch belastet.
4: Der mit 15.000 Euro dotierte Landwirtschaftspreis der Volksbanken und Raiffeisenbanken ist in Rendsburg übergeben worden. Eine Jury aus Fachleuten und ein Online-Voting brachten für den Hof Bornhold in Osterhorn im Kreis Pinneberg den ersten Platz. Die Plätze 2 und 3 gingen an Betriebe in Rheinfeld und Sterup.
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7: Sonne und Wolken wechseln sich ab heute Abend bei uns in Schleswig-Holstein. Ab und zu kann mal ein kurzer Schauer runterkommen, oft bleibt's aber trocken. In der Nacht ziehen von der Nordsee her dichtere Wolken rein. Insgesamt passiert nicht mehr viel. Die Tiefstwerte liegen zwischen 14 und 11 Grad. Der RSH-3-Tage-Trend. Morgen geht's mit mal mehr, mal weniger Wolken meist trocken weiter, maximal bis 25 Grad. Am Mittwoch und Donnerstag dann öfter Schauer, teils auch Gewitter.
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7: Schleswig-Holsteins bester Verkehrsservice mit KI-Unterstützung. Auf der A7 Hamburg Richtung Lüneburg. Vorsicht, zwischen Fleestedt und der Überleitung zum Maschener Kreuz liegen Gegenstände auf der Autobahn. Auf der A23 Hamburg Richtung Heide sind zwischen Elmshorn und Horst-Elmshorn 2 Fahrzeuge liegen geblieben. In Höhe der Abfahrt Halstenbek-Krupunda ist ebenfalls ein Auto liegen geblieben. Im Kreis Stormarn ist die Sachsenwaldstraße zwischen Schönningstedt und Aumühle in beiden Richtungen nach einem Unfall gesperrt. Und in Hamburg ist die Jenfelder Allee zwischen Rahlau und der Kühnstraße in beiden Richtungen nach einem Unfall dicht. Die meisten Blitzer nur bei RSH. In Neumünster blitzt es beidseitig auf dem Sachsenring in Höhe der Rembrandtstraße. Im Kreis Pinneberg wird in Bilsen auf der Kieler Straße beidseitig geblitzt. Außerdem steht ein Blitzer in Kiel statt auswärts auf dem Heikendorfer Weg in Höhe der Bushaltestelle. Staus und Blitzer meldet ihr uns kostenlos unter 08000 774 774.
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0: Wir machen es uns gemütlich am Montagabend und perfekt zum Feierabend haben wir gleich richtig tolle neue Musik für euch. Unfassbar, was die Jungs da schon wieder gezaubert haben. One Republic ist das mit Need Your Love. Neu hier bei RSH. Wir spielen für euch alle frischen Hits in Schleswig-Holsteins beste Mix.
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2: 9:05. Ich bin Cornelius Dreger. Guten Abend. Wegen eines antisemitischen Plakats hat das Flensburger Amtsgericht einen Ladenbesitzer zu einer 6-monatigen Freiheitsstrafe auf Bewährung verurteilt. Außerdem muss der 60-Jährige Geld an die KZ-Gedenkstätte Ladelund zahlen. Auf dem Plakat stand: Juden haben hier Hausverbot. Gerichtssprecher Stefan Wolf sagte uns:
3: Der Angeklagte hat sich hier über seinen Verteidiger geständig eingelassen. Also der Verteidiger hat für den Angeklagten ein Geständnis abgegeben. Er hat also eingeräumt, dass er diesen Aushang in seinem Geschäft gemacht hat und hat auch über den Verteidiger mitgeteilt, dass er das mittlerweile bedauere, das getan zu haben.
2: Enttäuschung in der Hamburger Landesregierung. Das Nein zu Olympischen Spielen in der Stadt beim Bürgerentscheid gestern war deutlich. Bürgermeister Tschentscher versprach heute, dass wichtige Sportprojekte und Neubauten dennoch umgesetzt werden. Weiter sagte er:
4: Viele Bürgerinnen und Bürger, die sich auf die Spiele in ihrer Stadt gefreut haben, die sich professionell oder ehrenamtlich in der Kampagne des Senats engagiert haben, sind über die Entscheidung enttäuscht. Wir sind es auch. Gleichwohl war es wichtig, diese grundlegende Entscheidung für die Zukunft unserer Stadt in die Hände der Bürgerinnen und Bürger zu legen.
2: Vor Brunsbüttel sind zwei Frachtschiffe zusammengestoßen. Nach Angaben der Polizei passierte der Unfall gestern Morgen auf der Nordwestrede, als ein Schiff an einem liegenden Containerschiff vorbeifahren wollte. Die genaue Ursache ist noch unklar. Verletzt wurde niemand, Betriebsstoffe liefen auch nicht aus. Der CDU-Sozialflügel ist dafür, das BAföG wie vereinbart anzuheben. Der Chef des Sozialflügels Radke sagte dem Tagesspiegel, die Reform sei kein unverbindliches Wunschprogramm. Forschungsministerin Bär hatte die BAföG-Erhöhung in einem Interview in Frage gestellt. Der diesjährige Landwirtschaftspreis der Volksbanken und Raiffeisenbanken geht an Höfe in Osterholt im Kreis Pinneberg, nach Rheinfeld und nach Sterup in Angeln. Dotiert ist der Preis mit 15.000 Euro. Eine Fachjury und ein Online-Voting haben über die Vergabe entschieden. Jurymitglied und Landwirtschaftsministerin Cornelia Schmachtenberg sagte zur Bedeutung des Preises:
5: Es ist wichtig, um zu zeigen, was auf unseren Höfen alles Tolles passiert und dass unsere Höfe ganz unterschiedlich sind und die Landwirtschaft sehr vielfältig ist und dass hier von morgens bis abends jeden Tag geackert wird, um unsere Nahrungsmittel zu produzieren. Und dieser Preis ist ein Dankesagen und ein Sichtbarmachen dieser großartigen Leistung.
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6: Wolken sind jetzt bei uns in Schleswig-Holstein unterwegs und von der Nordsee her ziehen noch mehr auf. Trotzdem bleibt's meistens trocken. In der Nacht gehen die Temperaturen runter auf 14 bis 11 Grad. Der RSH-3-Tage-Trend. Morgen mal mehr, mal weniger Wolken, meist trocken, maximal bis 25 Grad. Am Mittwoch und Donnerstag wird's unbeständiger mit mehr Wolken, immer mal Regen und auch einzelnen Gewittern.
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6: Schleswig-Holsteins bester Verkehrsservice mit KI-Unterstützung. Auf der A23 Hamburg Richtung Heide, bitte aufpassen, in Höhe der Abfahrt Halstenbek-Krupunda ist ein Auto liegen geblieben. Zwischen Elmshorn und Horst-Elmshorn sind ebenfalls zwei Fahrzeuge liegen geblieben. Im Kreis Stormarn ist die Sachsenwaldstraße zwischen Schönningstedt und Aumühle in beiden Richtungen nach einem Unfall gesperrt. Und in Hamburg ist die Jennfelder Allee zwischen Rahlau und der Kühnstraße in beiden Richtungen nach einem Unfall dicht. Die meisten Blitzer nur bei RSH. In Neumünster blitzt es beidseitig auf dem Sachsenring in Höhe der Rembrandtstraße. Im Kreis Pinneberg wird in Bilsen auf der Kieler Straße beidseitig geblitzt. Außerdem steht ein Blitzer in Kiel statt auswärts auf dem Heikendorfer Weg in Höhe der Bushaltestelle. Staus und Blitzer meldet ihr uns kostenlos unter 08000 774 774.
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3: Viele Wolken sind jetzt bei uns in Schleswig-Holstein unterwegs und von der Nordsee her ziehen noch mehr auf. Trotzdem bleibt's meistens trocken. In der Nacht gehen die Temperaturen runter auf 14 bis 11 Grad. Der RSH-3-Tage-Trend. Morgen mal mehr, mal weniger Wolken, meist trocken, maximal bis 25 Grad. Am Mittwoch und Donnerstag wird's unbeständiger mit mehr Wolken, immer mal Regen und auch einzelnen Gewittern.
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3: Schleswig-Holsteins bester Verkehrsservice mit KI-Unterstützung. In Vossloch ist die Hauptstraße zwischen dem Gartenweg und der Bahnhofstraße in beiden Richtungen wegen eines Feuerwehreinsatzes gesperrt. Die meisten Blitzer nur bei RSH. In Neumünster blitzt es auf dem Sachsenring beidseitig in Höhe der Rembrandtstraße. Staus und Blitzer meldet ihr uns kostenlos unter 08000 774 774.
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2: 5:12. Ich bin Philipp Nützig. Guten Abend. Die EU-Länder dürfen künftig Abschiebezentren in Drittstaaten einrichten. Darauf haben sich EU-Parlament und die Mitgliedstaaten geeinigt. Ziel der neuen Vereinbarung sei es, mehr Abschiebungen zu ermöglichen. Unter anderem die Union hatte sich für die sogenannten Return Hubs in Ländern außerhalb Europas eingesetzt. Dort sollen die abgelehnten Asylbewerber hinkommen, die nicht in ihr Heimatland zurück können. Unter anderem sind Länder wie Ruanda oder Usbekistan im Gespräch. Der Zoff um die BAföG-Reform sorgt für heftige Kritik von Studenten. Schon jetzt hätten 2/3 der Studenten einen Nebenjob. Gleichzeitig sei die Armutsquote so hoch wie in kaum einer anderen Gesellschaftsgruppe, kritisiert der Studierendenverband FZS. Forschungsministerin Bär hatte der Erhöhung der Regelsätze in einem Interview eine Absage erteilt und Regierungssprecher Cornelius betonte,
3: dass der Koalitionsvertrag aber wie in all seinen Elementen unter Finanzierungsvorbehalt steht. Deswegen erleben wir gerade den Austausch zwischen den Ressorts bzw. den Teilen der Bundesregierung, wie man nun auch beim BAföG zu der bestmöglichen Lösung kommt. Und diese Gespräche dauern an.
2: Die Abmeldepflicht für Männer im wehrfähigen Alter soll jetzt auch offiziell ausgesetzt werden. Das Verteidigungsministerium will da schnell gesetzlich nachbessern. Minister Pistorius hatte die Regel schon per Allgemeinverfügung außer Kraft gesetzt. Ein Gutachten kommt zu dem Schluss, dass er das wohl gar nicht durfte. Der Fall hat bundesweit für Empörung gesorgt. Nun ist ein Urteil gefallen. Weil er ein Plakat mit der Aufschrift „Juden haben hier Hausverbot“ in seinem Geschäft in Flensburg aufgehängt hatte, hat das Amtsgericht einen 60-Jährigen zu einer 6-monatigen Freiheitsstrafe auf Bewährung verurteilt. Außerdem muss der Mann 1.200 Euro an die KZ-Gedenkstätte Ladelund zahlen. Dazu sagte uns Gerichtssprecher Stefan Wolf.
4: Das ist durchaus üblich, dass im Rahmen der Bewährungsauflagen auch Zahlungsauflagen gemacht werden. Und diese Zahlungsauflagen werden häufig auch damit verbunden, dass das zugunsten einer Institution passiert, die in diesem Fall ja mit den Geschädigten dieses Delikts in Einklang zu bringen ist.
2: Das Nein zu Olympia hat in Hamburg gemischte Reaktionen ausgelöst. Die Entscheidung tut weh und es ist eine verpasste Chance für die Stadt, heißt es aus der Landesregierung. Bei einem Bürgerentscheid hatte sich mehr als die Hälfte gegen eine Hamburger Olympia-Bewerbung ausgesprochen.
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5: Wolken sind jetzt bei uns in Schleswig-Holstein unterwegs und von der Nordsee her ziehen noch mehr auf. Trotzdem bleibt's meistens trocken. In der Nacht gehen die Temperaturen runter auf 14 bis 11 Grad. Der RSH-3-Tage-Trend. Morgen mal mehr, mal weniger Wolken, meist trocken, maximal bis 25 Grad. Am Mittwoch und Donnerstag wird's unbeständiger mit mehr Wolken, immer mal Regen und auch einzelnen Gewittern.
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5: Schleswig-Holsteins bester Verkehrsservice mit KI-Unterstützung. In Vossloch ist die Hauptstraße zwischen dem Gartenweg und der Bahnhofstraße in beiden Richtungen wegen eines Feuerwehreinsatzes gesperrt. Staus und Blitzer meldet ihr uns kostenlos unter 08000 774 774.
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1: Auf der A7 Hamburg Richtung Flensburg. Zwischen Hamburg-Stellingen und dem Dreieck Hamburg-Nordwest sind Personen auf der Straße. Bitte da besonders vorsichtig fahren.

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2: Wolken hängen bei uns in Schleswig-Holstein gerade ziemlich kompakt am Himmel. Trotzdem bleibt es meistens trocken. Nur ganz selten kann es mal kurz tröpfeln oder ein Schauer runterkommen. Die Temperaturen liegen aktuell zwischen 14 und 11 Grad. Der RSH-3-Tage-Trend. Heute am Tag weiter Sonne und Wolken, meist trocken und maximal 23 Grad. Am Dienstag und Mittwoch gibt's mehr Wolken und immer mal wieder Regen, teils auch mit Gewitter.
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2: Schleswig-Holsteins bester Verkehrsservice mit KI-Unterstützung. In Vossloch ist die Hauptstraße zwischen dem Gartenweg und der Bahnhofstraße in beiden Richtungen wegen eines Feuerwehreinsatzes gesperrt. Staus und Blitzer meldet ihr uns kostenlos unter 08000 774 774.
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3: 5:01. Ich bin Philipp Nützig. Die EU hat den Weg für Abschiebezentren in Drittstaaten freigemacht. Das EU-Parlament und die Mitgliedstaaten haben sich auf eine Verschärfung der Asylregeln geeinigt. Damit soll die Zahl der Abschiebungen aus den EU-Ländern deutlich erhöht werden. Unter anderem Deutschland, Österreich und Dänemark waren für die sogenannten Return-Hubs in Ländern wie Ruanda oder Usbekistan. Dort sollen abgelehnte Asylbewerber hin, die nicht in ihr Heimatland zurück können. Von Menschenrechtsorganisationen kommt Kritik. Jetzt schaltet sich auch Kanzler Merz in den BAföG-Streit ein. Er sieht die Erhöhung unter Finanzierungsvorbehalt. Sprich, wenn nicht genug Geld da ist, dann muss halt gespart werden. Zuvor hatte Forschungsministerin Bär in einem Interview gesagt, dass die BAföG-Reform erstmal vom Tisch sei und damit für einen Aufschrei bei Studentenvertretern und in der Politik gesorgt. Linken-Chefin Ines Schwertner etwa sagte:
4: Wer Fachkräfte will, der muss Bildung bezahlen. Wer möchte, dass Menschen in Deutschland studieren, der muss auch das BAföG erhöhen. Also ich erwarte von der Bundesregierung, dass sie etwas auf den Tisch legt, was nicht nur Kürzungen sind, sondern was wirklich bedeutet, dass auch die Studierenden in Zukunft wissen, woran sie sind.
3: Wenn das Kind krank ist, bleiben meist die Mütter zu Hause. Bundesweit übernehmen Frauen laut AOK 3/4 der Kinderkrankentage. Mehr von André Glatzel.
5: Besonders in Bayern ist die Betreuung kranker Kinder Frauensache. Da nehmen die Väter gerade mal 23% der Kinderkrankentage. Am ausgeglichensten ist das Verhältnis noch in Sachsen, wo die Väter immerhin 31% der Tage nehmen. AOK-Chefin Reimann kritisiert, dass die Care-Arbeit an den Frauen hängen bleibt. Ein Grund dafür dürfte sein, dass Frauen nach wie vor weniger verdienen und deshalb die Gehaltseinbußen größer sind, wenn die Männer zu Hause bleiben.
3: Wegen eines antisemitischen Plakats hat das Flensburger Amtsgericht einen Ladenbesitzer zu einer 6-monatigen Freiheitsstrafe auf Bewährung verurteilt. Außerdem muss der 60-Jährige Geld an die KZ-Gedenkstätte Ladelohn zahlen. Auf dem Plakat stand: Juden haben hier Hausverbot. Gerichtssprecher Stefan Wolf sagte uns:
6: Der Angeklagte hat sich hier über seinen Verteidiger geständig eingelassen. Also der Verteidiger hat für den Angeklagten ein Geständnis abgegeben. Er hat also eingeräumt, dass er diesen Aushang in seinem Geschäft gemacht hat und hat auch über den Verteidiger mitgeteilt, dass er das mittlerweile bedauere, das getan zu haben.
3: Die Enttäuschung in der Hamburger Landesregierung über das Olympia-Aus ist groß. Gleichzeitig betonte Bürgermeister Tschentscher: Wir haben nicht hunderttausende Sportfeinde in der Stadt. Hamburg wollte sich auf Olympia bewerben. Bei einem Bürgerentscheid war das Vorhaben aber durchgefallen.
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7: Wolken hängen bei uns in Schleswig-Holstein gerade ziemlich kompakt am Himmel. Trotzdem bleibt es meistens trocken. Nur ganz selten kann es mal kurz tröpfeln oder ein Schauer runterkommen. Die Temperaturen liegen aktuell zwischen 14 und 11 Grad. Der RSH-3-Tage-Trend. Heute am Tag weiter Sonne und Wolken, meist trocken und maximal 23 Grad. Am Dienstag und Mittwoch gibt es mehr Wolken und immer mal wieder Regen, teils auch mit Gewitter.
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7: Schleswig-Holsteins bester Verkehrsservice mit KI-Unterstützung. In Vossloch ist die Hauptstraße zwischen dem Gartenweg und der Bahnhofstraße in beiden Richtungen gesperrt. Staus und Blitzer meldet ihr uns kostenlos unter 08000 774 774.
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5: Wolken hängen bei uns in Schleswig-Holstein gerade ziemlich kompakt am Himmel. Trotzdem bleibt es meistens trocken. Nur ganz selten kann es mal kurz tröpfeln oder ein Schauer runterkommen. Die Temperaturen liegen aktuell zwischen 14 und 11 Grad. Der RSH-3-Tage-Trend. Heute am Tag weiter Sonne und Wolken, meist trocken und maximal 23 Grad. Am Dienstag und Mittwoch gibt's mehr Wolken und immer mal wieder Regen, teils auch mit Gewitter.
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5: Schleswig-Holsteins bester Verkehrsservice mit KI-Unterstützung. In Vossloch ist die Hauptstraße zwischen dem Gartenweg und der Bahnhofstraße in beiden Richtungen gesperrt. Staus und Blitzer meldet ihr uns kostenlos unter 08000 774 774.
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5: 5:02. Ich bin Philipp Nützig. Die EU-Länder dürfen künftig Abschiebezentren in Drittstaaten einrichten. Darauf haben sich EU-Parlament und die Mitgliedstaaten geeinigt. Ziel der neuen Vereinbarung sei es, mehr Abschiebungen zu ermöglichen. Unter anderem die Union hatte sich für die sogenannten Return-Hubs in Ländern außerhalb Europas eingesetzt. Dort sollen die abgelehnten Asylbewerber hinkommen, die nicht in ihr Heimatland zurück können. Unter anderem sind Länder wie Ruanda oder Usbekistan im Gespräch. Die BAföG-Debatte sorgt für heftige Kritik von Studenten. Der Studierendenverband FZS spricht von einer Frechheit. Mehr von Tim Pritztrup.
6: Hintergrund sind die Aussagen von Forschungsministerin Bär. Sie hatte in einem Interview gesagt, dass die Reform und damit die Erhöhung der Ausbildungsförderung erstmal auf Eis liegt. Für Studierende sei es außerdem kein Drama, nebenbei zu jobben, so die CSU-Politikerin. Die FZS-Vorsitzende Rummenhöller sagte, schon jetzt hätten 2/3 der Studierenden einen Nebenjob. Gleichzeitig sei die Armutsquote unter Studierenden so hoch wie in kaum einer anderen Gesellschaftsgruppe.
5: Das Bundesverteidigungsministerium will die Unsicherheiten beim Wehrdienst jetzt endgültig aus dem Weg räumen. Verteidigungsminister Pistorius hatte die Regel, dass sich Männer im wehrfähigen Alter abmelden müssen, wenn sie länger ins Ausland wollen, per Allgemeinverfügung außer Kraft gesetzt. Das soll jetzt auch gesetzlich verankert werden. Damit reagiert das Ministerium auf ein Gutachten des Wissenschaftlichen Dienstes des Bundestags. Das kam zu dem Schluss, dass die Allgemeinverfügung rechtswidrig und damit ungültig sein könnte. Der Fall hat bundesweit für Empörung gesorgt. Nun ist ein Urteil gefallen. Weil er ein Plakat mit der Aufschrift „Juden haben ihr Hausverbot“ in seinem Geschäft in Flensburg aufgehängt hatte, hat das Amtsgericht einen 60-Jährigen zu einer 6-monatigen Freiheitsstrafe auf Bewährung verurteilt. Außerdem muss der Mann 1.200 Euro an die KZ-Gedenkstätte Ladelund zahlen. Dazu sagte uns Gerichtssprecher Stefan Wolf.
7: Das ist durchaus üblich, dass im Rahmen der Bewährungsauflagen auch Zahlungsauflagen gemacht werden. Und diese Zahlungsauflagen werden häufig auch damit verbunden, dass das zugunsten einer Institution passiert, die in diesem Fall ja mit den Geschädigten dieses Delikts in Einklang zu bringen ist.
5: Der niedersächsische Verfassungsschutz darf die AfD vorläufig noch stärker unter die Lupe nehmen. Die Partei wird zum Beobachtungsobjekt von erheblicher Bedeutung hochgestuft. Das hat das Verwaltungsgericht Hannover entschieden und einen Eilantrag der AfD abgewiesen.
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8: Wolken hängen bei uns in Schleswig-Holstein gerade ziemlich kompakt am Himmel. Trotzdem bleibt es meistens trocken. Nur ganz selten kann es mal kurz tröpfeln oder ein Schauer runterkommen. Die Temperaturen liegen aktuell zwischen 14 und 11 Grad. Der RSH-3-Tage-Trend. Heute am Tag weiter Sonne und Wolken, meist trocken und maximal 23 Grad. Am Dienstag und Mittwoch gibt es mehr Wolken und immer mal wieder Regen, teils auch mit Gewitter.
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8: Schleswig-Holsteins bester Verkehrsservice mit KI-Unterstützung. In Vossloch ist die Hauptstraße zwischen dem Gartenweg und der Bahnhofstraße in beiden Richtungen gesperrt. Staus und Blitzer meldet ihr uns kostenlos unter 08000 774 774.
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